Ihr lieben Nachtschwärmer, liebe Frühaufsteher, jetzt kommt Musik hier bei uns in der ARD Hitnacht. Die ist besonders fein. Das ist ein ganz, ganz besonderer Genuss. Wenn ein Lied über Generationen hinweg begeistert, dann ist es das hier. Music, John Miles, in voller 6 Minuten Länge. Lieblingshits in der ARD.

rd-hitnacht@mdr.de. Andreas aus Friedrichshafen hat sich gemeldet. Er grüßt uns hier in der ARD-Hitnacht im Studio und er grüßt Sie als Hitnacht-Hörer und er schreibt, sehe vom Balkon aus auf den stillen Bodensee, ganz schwach, es ist sehr dunkel, ohne Mondschein, aber schön. Liebe Grüße von eurem Andreas. Dankeschön fürs Schreiben, Andreas. Und die Andrea aus Neubrandenburg, die hat noch einen Tipp, was das Naschen jetzt in der Nacht anbelangt. Sie schreibt, liebe Moderatorin Rumi Anders, es gibt übrigens mehrere Sorten Erdnussflips, die gar keinen Zucker enthalten. Andrea, schreiben Sie doch mal, welche das sind. Das klingt auch interessant. Also danke fürs Schreiben und eine schöne Nacht mit der ARD-Hitnacht.

Es ist kurz nach 3:30. Der Verkehrsservice in der ARD hat Nacht. Die A40 Essen Richtung Duisburg ist zwischen dem Kreuz Kaiserberg und Kreuz Duisburg gesperrt wegen Brückenarbeiten bis morgen früh. Die A61 Mönchengladbach-Venlo ist zwischen dem Kreuz Mönchengladbach und Mackenstein in beiden Richtungen bis um 5 nachher gesperrt. Und die A67 Darmstadt Richtung Mannheim ist zwischen Lorsch und dem Fernheimer Dreieck wegen Bauarbeiten auch bis um 5 nachher gesperrt. Es gibt eine Umleitungsempfehlung, ab dem Darmstädter Kreuz über die parallel verlaufende A5 zu fahren. Das war's von unserer Seite. Bleiben Sie schon achtsam und wachsam und kommen Sie gut und sicher an.

Dankeschön, Dankeschön, Dankeschön für all die lieben Nachrichten, die bei uns bisher in der ARD-Hitnacht wieder eingetrudelt sind. Die Anna hat uns auch geschrieben. Liebe Rumi, ich wünsche euch eine schöne und entspannte Nachtschicht. Ich rechne eigentlich nie damit, schreibt die Anna, dass meine Nachricht vorgelesen wird. Aber für den Fall, dass die jetzt durchkommt, wünsche ich allen Hörern ebenfalls bei dem, was sie machen, eine schöne und erfolgreiche Nacht. Lieben Dank für die tolle Musik und die immer gute Unterhaltung. Ausrufezeichen Anna. Das ist ganz, ganz nett geschrieben, Anna. Wir gucken hier auch wirklich bei all dem, was wir noch zu tun haben, dass wir alles lesen, dass wir alles beantworten. Immer vorlesen, das geht nicht immer. Aber nutzen wir doch gleich mal Ihre Nachricht, Anna, um auch an die zu denken, die gerade genauso wach sein müssen. Bei der Polizei, bei der Feuerwehr, in den vielen, vielen Schichtbetrieben, Krankenhäusern, Notaufnahmen, in den Pflegeheimen, alle im LKW, Taxi, Bus, Bahn, auf dem Mars. Ja, schön, dass Sie sich von uns durch diese Nacht begleiten lassen. 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

Would I Lie to You? Musik von Charles and Eddie in der ARD Hitnacht. Matthias, unser Stammhörer, hat gerade geschrieben. Er ist auf der A4 unterwegs, macht eine kurze Pause und er schreibt, es ist alles ruhig auf der A4, ein gutes Durchkommen. Und da freuen wir uns natürlich auch, denn die A4 ist ja lang, ne? Und wenn sie da gut durchkommen, da freuen wir uns hier mit in der ARD Hitnacht. Gute Fahrt, Matthias, und einen schönen Montag. Willkommen in der ARD Hitnacht.

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Es ist Montag, der 18. Mai heute. Allen Frühaufstehern und Nachtschwärmern wünschen wir einen guten Morgen und eine schöne neue Woche. Musik von Tears for Fears, Mad World.

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1: Die Nachrichten mit Frank Wörner. Guten Morgen. Die führenden Industriestaaten beraten heute in Paris über den Iran-Krieg. Finanzminister und Notenbankchefs der G7 wollen besprechen, wie sich die Folgen für Handel und Weltwirtschaft abmildern lassen. Julia Borta, WDR Paris.
2: Vor seinem Abflug nach Paris betonte Bundesfinanzminister Lars Klingbeil, der Iran-Krieg bedrohe die wirtschaftliche Entwicklung massiv. Es müsse alles getan werden, um den Krieg dauerhaft zu beenden, die Region wieder zu stabilisieren und freie Seewege durch die Straße von Hormuz zu gewährleisten. Frankreichs Finanzminister Roland Lescure erklärte, dass die erneute Freigabe strategischer Ölreserven, wie sie im März beschlossen worden war, in Paris zwar nicht auf der Tagesordnung stehe, doch könne dies in den kommenden Monaten und Wochen erfolgen.
1: Die Zahl der Hinrichtungen ist nach Angaben von Amnesty International im vergangenen Jahr massiv gestiegen. Die Menschenrechtsorganisation erfasste weltweit mehr als 2700 Hinrichtungen. Das waren fast doppelt so viele wie im Jahr davor. Besonders im Iran gab es laut Amnesty deutlich mehr Vollstreckungen. Das zeige, wie Staaten die Todesstrafe systematisch zur Unterdrückung nutzten. Die Weltgesundheitsorganisation warnt vor einem Virusausbruch in Afrika. In der Demokratischen Republik Kongo sind mehr als 80 Menschen an Ebola gestorben. Jetzt gilt ein internationaler Gesundheitsnotstand. Für Deutschland hat die WHO-Einschätzung laut Gesundheitsministerin Waken keine direkten Auswirkungen. In Bulgarien ist die Sängerin des Eurovision Song Contest empfangen worden. Die 27-jährige Sängerin Dara kehrte zurück in ihre Heimat und landete am Flughafen in der Hauptstadt Sofia. Hunderte Fans warteten dort auf sie.
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1: In der zweiten Fußball-Bundesliga hat es zum Saisonabschluss noch wichtige Entscheidungen für nordrhein-westfälische Fußballclubs gegeben. Düsseldorf steigt ab, Bielefeld hat den Klassenerhalt durch ein 6:1 gegen Hertha BSC geschafft. Und Paderborn kam noch auf einen Relegationsplatz durch einen Sieg in Darmstadt. Mathis Hohm, WDR Sport.
3: Es waren bange Minuten und Blicke aufs Smartphone für die Fans im Gästeblock und das Team des SCP davor nach dem Schlusspfiff. Das eigene Spiel hatte Paderborn mit 2:0 in Darmstadt gewonnen und nun wartete man auf das Ergebnis aus Hannover. Als das Endergebnis von 3:3 in Darmstadt ankam, kannte der Jubel bei den mitgereisten Fans keine Grenzen mehr. Paderborn steht in der Relegation und bekommt es in 2 Spielen mit dem VfL Wolfsburg zu tun.
1: Definitiv in die Bundesliga aufgestiegen sind schon Schalke und Elversberg. Das Wetter in Nordrhein-Westfalen: bis zum Morgen breiten sich Schauer aus bei 11 bis 6 Grad. So bleibt es dann auch tagsüber mit dichten Wolken und immer wieder Regen. Zwischendurch lockert es mal auf, später gibt es aber neue Schauer und Gewitter. Dazu die Höchstwerte in Nettersheim 13 Grad, in Dortmund 15 und in Heinsberg 17 Grad. Der Dienstag bringt mehr sonnige Abschnitte und nur noch einzelne Schauer, dann bei 15 bis maximal 20 Grad. 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
4: Der Verkehrsservice in der ARD-Hitnacht. Die A5 Karlsruhe Richtung Basel ist zwischen Offenburg und Lahr gesperrt. Da gab es einen Unfall. Die A40 Essen Richtung Duisburg ist zwischen dem Kreuz Kaiserberg und dem Kreuz Duisburg wegen Brückenarbeiten gesperrt. Bis morgen früh. Die A61 Mönchengladbach-Venlo ist zwischen dem Kreuz Mönchengladbach und Markenstein in beiden Richtungen bis nachher um 5 gesperrt. Und die A67 Darmstadt Richtung Mannheim ist zwischen Lorsch und dem Fernhammer Dreieck wegen Bauarbeiten bis um 5 gesperrt. Passen Sie gut auf, kommen Sie gut und sicher an.
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4: Aus Erfurt, aus den Studios von MDR Thüringen, begrüßt Sie ganz herzlich Romy Anders. Hi.

ard-hitnacht@mdr.de. Unser Hörer Jan, der freut sich besonders, er schreibt aus Berlin: Huhu, liebe Romy, nichts Schöneres gibt es, als besonders Ihnen bzw. der ARD-Hitnacht zuzuhören, während man selber am Zocken ist. Dankeschön dafür, Jan. Das ist ja cool, dass Sie die Nacht so verbringen können, während andere schlafen und sich fit machen für den Arbeitstag oder arbeiten jetzt in der Nacht oder was weiß ich was machen, sind Sie ja ganz anderweitig beschäftigt, aber auch so kann es durchaus in den Montagmorgen gehen. Okay. Die Frauen sind dagegen schon fleißig, bei Doris zum Beispiel ist schon Vormittag, sie schreibt: Hallo aus Australien, ich höre euch jeden Morgen beim Pferdefüttern zu. Danke für die tolle Musik, eure Doris. Und auch der Helge, der arbeitet schon, er schreibt: kann sehr motivierend eure Musik gut gebrauchen, denn ich bin allein in meiner kleinen Backstube dank Personalmangel. Ah, aber es muss gehen. Liebe Grüße aus Boppard am Rhein von Helge. Dankeschön, Helge. Ey, was wären wir ohne euch Bäcker? Ihr Lieben, hinterm Backofen. Danke für die Frühstücksbrötchen nachher. Ihr macht den Start in die neue Woche. Es ist wirklich schön. Ihr und wir von der ARD Hitnacht. Wer will noch dabei sein? ARD-Hitnacht@mdr.de. Guten Morgen und schönen Montag. Yeah.

Go West, Musik von den Pet Shop Boys. Die ARD-Hitnacht, gleich 3:30. Wie war das nochmal mit dem frühen Vogel? Den Wurm kann er gerne haben, aber vorher bitte noch Kaffee kochen. Ich bin mit 2 Tassen dabei. Kaffee und eine Brise Zimt drüber. Super lecker und tut gut.

0: 3.30 Uhr, es ist 3:30 Uhr. Guten Morgen. Der Verkehrsservice in der ARD-Nacht. Die A40 Essen Richtung Duisburg ist zwischen dem Kreuz Kaiserberg und dem Kreuz Duisburg gesperrt wegen Brückenarbeiten bis morgen früh. Die A61 Mönchengladbach-Venlo ist zwischen dem Kreuz Mönchengladbach und Mackenstein in beiden Richtungen noch 1,5 Stunden gesperrt bis um 5. Und die A67 Darmstadt Richtung Mannheim ist zwischen Lorsch und dem Firnheimer Dreieck auch bis um 5 gesperrt wegen Bauarbeiten. Es gibt aber eine Umleitungsempfehlung und zwar ab dem Darmstädter Kreuz über die parallel verlaufende A5 zu fahren. Kommen Sie gut und sicher an.
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0: Die ARD-Hitnacht heute anders mit mir. Ich heiße Romy Anders und wünsche Ihnen einen guten Start in den Montag.

Catch My Fall, Musik von Billy Idol in der ARD-Nacht. Montagmorgen zwischen 3:30 und 4:00, ein Frühaufsteher, ein herzliches Willkommen im neuen Tag, einen schönen Montag. Heiko ist Nachtschwärmer. Heiko hat uns geschrieben, ard-hitnacht@mdr.de, dass er schon seit 20 Uhr im Dienst ist, also schon ordentlich und lange auf den Beinen. Und momentan, und das ist echt witzig, Heiko schreibt, dass er momentan so eine Mischung aus Schlaf und wach ist, schwach. Schreibt er. Also ich mag diese Art von Humor. Montag früh, ne? Kurz vor 3:45. Da muss man erstmal auf so eine Art Wortwitz kommen. Danke, Heiko. Wir hier schmunzeln immer noch. Guten Morgen.

Die 80er haben sie zur Ikone gemacht. Das war Sandra in der ARD-Hitnacht. Und sie sagt, das, was sie am meisten vermisst heutzutage, das ist eben die Zeit von damals ohne Handy und ohne Computer. Die Ruhe von damals, die würde fehlen. Da verstehe ich total, was sie damit meint. Allerdings muss man auch sagen, ohne Handy oder ohne Computer, da könnten wir uns hier nicht gegenseitig schreiben in der ARD-Hitnacht. Würde uns hier auch was fehlen, ne? Also von daher, es hat alles seine Vor- und Nachteile. ard-hitnacht@mdr.de. Schreiben Sie uns gern weiter. Nur eines bitte bedenken, ihr Lieben. Wir erfüllen hier nachts keine Musikwünsche spontan. ard-hitnacht@mdr.de.

Don't Like Mondays, weil ja immer wieder die Anfrage kommt, ihr Lieben, ne? Könnt ihr nicht mal dies spielen oder das spielen? Unsere Musik hier in der ARD Hitnacht, die steht. Also unsere Musikredakteure, die haben schon alles fest geplant, die Songs, die sind fest, aber sie wissen, es sind Lieblingshits, die wir hier ausschließlich haben in der ARD Hitnacht. Und daher nochmal ein herzliches Willkommen, es ist kurz vor vier, einen guten Start in den Montag. Guten Morgen.

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1: Die Nachrichten mit Frank Wörner. Guten Morgen. Weltweit sind im vergangenen Jahr laut Amnesty International so viele Menschen hingerichtet worden wie seit mehr als 4 Jahrzehnten nicht mehr. Die Menschenrechtsorganisation berichtet von mindestens 2700 Hinrichtungen. David Rühl, WDR aktuell.
2: Das wären fast doppelt so viele wie noch ein Jahr zuvor. Der Anstieg geht laut Amnesty auf wenige Staaten zurück, die Todesstrafe gezielt als Instrument der Einschüchterung einsetzten. Allen voran derzeit der Iran. Dort protestierten die Menschen mehrfach gegen das Regime und das versuche mit den Hinrichtungen die Bevölkerung nun zu verängstigen, heißt es in dem Amnesty-Bericht. Die rund 2700 Hinrichtungen seien aber nur ein Teil dessen, was wirklich geschehe. Hinrichtungen gelten in China beispielsweise als Staatsgeheimnis. Von dort seien verlässliche Daten nur schwer zu beschaffen. Schätzungen zufolge dürften aber gerade in China weltweit die meisten Menschen hingerichtet werden.
1: Bundesfinanzminister Klingbeil hat vor dem Treffen der wichtigsten Industrienationen vor den Folgen des Irankriegs gewarnt. Der SPD-Politiker sprach bei seinem Abflug von einer ernsthaften Bedrohung für die Weltwirtschaft. Die Finanzminister und Notenbankchefs der G7 beraten heute in Paris über den Irankrieg und die Folgen für den Welthandel. Die Weltgesundheitsorganisation warnt vor einem Virusausbruch in Afrika. In der Demokratischen Republik Kongo sind mehr als 80 Menschen an Ebola gestorben. Für Deutschland hat die WHO-Einschätzung laut Gesundheitsministerin Wagen keine direkten Auswirkungen. In mehreren Städten Tschechiens sind tausende Menschen auf die Straße gegangen für die Unabhängigkeit des öffentlich-rechtlichen Radios und Fernsehens. Die rechtspopulistische Regierung Tschechiens will die bisherigen Gebühren abschaffen und die Medien von einer direkten Staatsfinanzierung abhängig machen. Kritiker fürchten deshalb um die Unabhängigkeit der Medien.
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1: Vor dem Kölner Landgericht muss sich heute ein 21-jähriger Autofahrer wegen fahrlässiger Tötung verantworten. Er war vor knapp einem Jahr in Hürth in eine Schülergruppe gefahren. 2 Menschen starben. Markus Schmitz, WDR Köln.
3: Es steht ein sehr emotionaler Prozess bevor. Die Grundschulkinder waren mit ihren Begleitern bei Grün und mit Warnwesten bekleidet über die Straße in Hürth gegangen. Plötzlich näherte sich der BMW mit dem jungen Mann am Steuer und fuhr laut Gutachten mit maximal 57 km/h in die Gruppe. Ein Sachverständiger sagt, dass die Ampel des Autofahrers bereits 4 Sekunden rot zeigte. Ein 10 Jahre altes Mädchen und ein 25-jähriger Schulbegleiter kamen bei dem Unfall ums Leben. Der Prozess gegen den Fahrer wegen des Vorwurfs der fahrlässigen Tötung ist auf 5 Verhandlungstage angesetzt.
1: Das Wetter in Nordrhein-Westfalen. Bis zum Morgen breiten sich Schauer aus bei 11 bis 6 Grad. So ähnlich bleibt es auch tagsüber mit dichten Wolken und immer wieder Regen. Zwischendurch lockert es mal auf, später gibt es aber dann neue Schauer und Gewitter. Dazu in Attendorn 13 Grad, in Königswinter 15 und in Gütersloh 17 Grad. Morgen gibt es wieder mehr sonnige Abschnitte und nur noch einzelne Schauer bei dann 15 bis 20 Grad. Das war WDR aktuell.
4: Hier ist der Verkehrsservice in der ARD-Hitnacht. A5 Karlsruhe Richtung Basel, zwischen Offenburg und Lahr 3 Kilometer Stau. Die A40 Essen Richtung Duisburg ist zwischen dem Kreuz Kaiserberg und Kreuz Duisburg wegen Brückenarbeiten gesperrt, bis morgen früh um 5. Und die A61 Eihel ist noch keine KI am Start, Sie hören's. Die A61 Mönchengladbach, Venlo, ist zwischen dem Kreuz Mönchengladbach und Mackenstein in beiden Richtungen bis um 5 nachher gesperrt, noch eine Stunde. Und die A67 Darmstadt Richtung Mannheim ist zwischen Lorsch und dem Firnheimer Dreieck wegen Bauarbeiten bis um 5 auch gesperrt. Umleitungsempfehlung: ab dem Darmstädter Kreuz über die parallel verlaufende A5 fahren. Das war's von unserer Seite. Kommen Sie gut an.
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4: Mit Romy Anders. Guten Morgen. Hi.

Clouseau. Seit Jahrzehnten singt er äußerst erfolgreich über Liebe, One-Night-Stands, über Trennungen. Und fragt man Clouseau, warum er denn über seine Gefühle immer zu singt, dann sagt der ganz ehrlich, ich singe darüber, weil es mir schwerfällt, über meine Gefühle zu sprechen. Wenn Freunde mich fragen, so sagt Clouseau, dann wie es mir geht, dann umschiffe ich die Frage oft. Wenn ich unterwegs bin, antworte ich nur knapp, bin gut angekommen. Die Frage danach, wie es mir wirklich geht, die ist mir manchmal zu komplex. Das ist ehrlich. Die ARD-Hitnacht hier, 4:11 Uhr. Wir wünschen einen schönen guten Morgen und überhaupt eine erfolgreiche neue Woche.

ARD-Hitnacht@mdr.de. Nachtschichtler Martin hat uns geschrieben aus dem Schwarzwald. Ich möchte einen guten Morgengruß an alle Frühschichtler schicken, die jetzt aufstehen müssen. Kleiner Trost an euch, ihr habt definitiv mehr und besser geschlafen als wir Nachteulen. In Klammern, andersherum wäre ganz schlecht. Gruß von Martin. Martin, da kann jetzt so spontan gar niemand widersprechen. Vielen Dank fürs Schreiben. Und der Andreas hat sich auch gemeldet. Er schreibt, die beste Musik kommt aus der ARD-Hitnacht. Vielen Dank, Andreas. Er schreibt noch, ich bin gerade mit 20 Tonnen Lebensmitteln auf dem Weg nach Leipzig. Montage mag er nicht, das hat er nochmal betont, der Andreas. Aber mit uns geht das schon. Und er grüßt ganz, ganz lieb aus seinem LKW. Auch die anderen LKW-Fahrer. Gut, liebe Nachtschwärmer und Frühaufsteher. Fühlt euch herzlich willkommen. Hier ist noch die ARD-Hitnacht. Heute gesendet aus Erfurt, aus den Studios von MDR Thüringen. Guten Morgen.

0: 4.31 Uhr. Kurz nach 5, hier ist der Verkehrsservice in der ARD Hitnacht und da hat uns zunächst der Andreas nochmal geschrieben, der gerade mit seinem LKW unterwegs ist, der hat eine Meldung durchgegeben von der A14. A14 zwischen Kalbe und Schönebeck, da liegt ein LKW im Straßengraben, es gibt zwar noch keine Behinderung, schreibt Andreas, aber der Standstreifen ist bereits gesperrt, Fahrt Richtung Magdeburg, also A14 zwischen Kalbe und Schönebeck in Richtung Magdeburg, gut aufpassen. Dankeschön fürs Bescheid geben. So, dann geht's weiter mit der A40 Essen Richtung Duisburg. Zwischen dem Kreuz Kaiserberg und dem Kreuz Duisburg wegen Brückenarbeiten ist die Strecke gesperrt bis morgen um 5. Die A61 Mönchengladbach-Venlo ist zwischen dem Kreuz Mönchengladbach und Mackenstein in beiden Richtungen bis um 5 gesperrt. Und die A67 Darmstadt Richtung Mannheim ist zwischen Lorsch und dem Firnheimer Dreieck wegen Bauarbeiten bis um 5 gesperrt. Die Umleitungsempfehlung nach wie vor ab dem Darmstädter Kreuz über die parallel verlaufende A5 fahren.
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0: Heute am Montag hören Sie anders. Mit mir, Romy Anders. Bonjour, guten Morgen.

Das eine lange Wochenende liegt hinter uns. Willkommen in der neuen Woche, die ARD-Hitnacht hier. Das nächste lange Wochenende, das wartet aber schon. Und wir hatten ja nun wettertechnisch die letzten Tage, ja, war es eher bescheiden, ne? Durchwachsen, recht kühl, auch ziemlich windig, gerade auch am Männertag. Und demnächst, gerade am Pfingsten, soll es richtig schön werden. Mit Sonnenschein und Wärme. Lieber Frühling, du bist absolut willkommen und darfst gern noch bleiben.

Guten Morgen. Noch hören Sie die ARD-Hitnacht. Und jetzt ein Lied. Ich liebe es. Da heißt es ganz entspannt. Der Bäcker bäckt das Brot. Und dann kommt scheinbar völlig aus dem Zusammenhang. Hallo, wie geht's? Der Nachtzug kommt, muss weiter rennen. Auf Deutsch völlig uncool. In Englisch richtig genial. Baker Man, laid back. Let's go.

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1: Die Nachrichten mit Frank Wörner. Guten Morgen. Die führenden Industriestaaten beraten heute in Paris über den Iran-Krieg. Finanzminister und Notenbankchefs der G7 wollen besprechen, wie sich die Folgen für Handel und Weltwirtschaft abmildern lassen. Julia Brutta, WDR Paris.
2: Vor seinem Abflug nach Paris betonte Bundesfinanzminister Lars Klingbeil, der Iran-Krieg bedrohe die wirtschaftliche Entwicklung massiv. Es müsse alles getan werden, um den Krieg dauerhaft zu beenden, die Region wieder zu stabilisieren und freie Seewege durch die Straße von Hormuz zu gewährleisten. Frankreichs Finanzminister Roland Lescure erklärte, dass die erneute Freigabe strategischer Ölreserven, wie sie im März beschlossen worden war, in Paris zwar nicht auf der Tagesordnung stehe, doch könne dies in den kommenden Monaten und Wochen erfolgen.
1: Die Zahl der Hinrichtungen ist nach Angaben von Amnesty International im vergangenen Jahr massiv gestiegen. Die Menschenrechtsorganisation erfasste weltweit mehr als 2700 Hinrichtungen. Das waren fast doppelt so viele wie im Jahr davor. Besonders im Iran gab es laut Amnesty deutlich mehr Vollstreckungen. Das zeige, wie Staaten die Todesstrafe systematisch zur Unterdrückung nutzten. Die Weltgesundheitsorganisation warnt vor einem Virusausbruch in Afrika. In der Demokratischen Republik Kongo sind mehr als 80 Menschen an Ebola gestorben. Jetzt gilt ein internationaler Gesundheitsnotstand. Für Deutschland hat die WHO-Einschätzung laut Gesundheitsministerin Wagen keine direkten Auswirkungen. Vor dem Landgericht Köln beginnt heute der Prozess gegen einen 21-jährigen Autofahrer, der in Hürth in eine Schülergruppe gefahren war. Die Staatsanwaltschaft wirft ihm zweifache fahrlässige Tötung vor. Er soll eine Ampel überfahren haben, die schon 4 Sekunden lang rot war. Eine Schülerin und ein Schulbegleiter starben bei dem Unglück in Hürth.
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1: In Köln gibt es eine große Spendenbereitschaft nach dem Großbrand, der das Vereinsheim der FC-Ultra-Gruppe Wilde Horde zerstört hat. Es gingen schon fast 70.000 Euro ein. Jochen Hilgers, WDR Köln.
3: Viele Spieler haben der Wilden Horde Geld überwiesen, unter anderem Ersatztorhüter Matthias Köbbing, der mit 2.500 Euro die höchste Einzelsumme spendete. Auch Vorstandsmitglieder und Fans haben sich beteiligt. Das Vereinsheim der Wilden Horde war am Samstag durch den Brand einer benachbarten Werkstatt zerstört worden. Aufbewahrt wurden dort auch viele Banner, Fahnen und Transparente aus der 30-jährigen Geschichte der größten Kölner Ultragruppe. Was den Brand ausgelöst hat, ist noch nicht abschließend geklärt. Möglicherweise waren Schweißarbeiten die Ursache.
1: Das Wetter in Nordrhein-Westfalen. Bis zum Morgen breiten sich Schauer aus bei Tiefstwerten von 11 bis 6 Grad. So bleibt es auch tagsüber mit dichten Wolken und immer wieder Regen. Zwischendurch lockert es mal auf, später gibt es aber dann neue Schauer und Gewitter. Die Höchstwerte in Gummersbach 13 Grad, in Aachen 16 und in Porta Westfalica 17. Morgen gibt es wieder mehr sonnige Abschnitte und nur noch einzelne Schauer, dann bei 15 bis 20 Grad. Das war WDR aktuell.
4: 3.
5: Hier ist der Verkehrsservice in der ARD-Hitnacht. Die A40 Essen Richtung Duisburg ist zwischen dem Kreuz Kaiserberg und dem Kreuz Duisburg gesperrt wegen Brückenarbeiten bis morgen früh um 5. Und wir haben die A81 Stuttgart Richtung Heilbronn. Die Strecke ist zwischen Ilsfeld und Heilbronn unter Gruppenbach gesperrt wegen eines brennenden PKW. So viel von unserer Seite. Passen Sie schon auf, kommen Sie gut und sicher und vor allem bald an.
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5: Einen wunderschönen guten Morgen, den entspannten Start in diesem Montag mit uns. Hier ist die ARD-Hitnacht. Wir senden aus Erfurt, aus den Studios von MDR Thüringen. Ich bin Rumi Anders.

Sie hören die ARD-Hitnacht. Ihr lieben Nachtschwärmer, ihr habt ganz prima durchgehalten. Bald kommt der Feierabend. Und ihr lieben Frühaufsteher, es ist 5.12 Uhr, kurz vor Viertel 6. Ich verstehe jeden. Wirklich jeden, der jetzt noch völlig müde aus den Augen blinzelt und sagt, oh Leute, lasst mich mal kurz. Ich brauche noch so 2 Tage, um wach zu werden. Ein Kaffee, ein guter Kaffee und ein Lächeln. Und dann wird das schon. Guten Morgen, willkommen im Montag.

kurz vor halb sechs, die ARD-Hitnacht hier. Am Montag nach dem großen ESC-Wochenende, nach dem Eurovision Song Contest, ich wollte eigentlich überhaupt nicht mehr drüber nachdenken, geschweige denn drüber sprechen. Wir, also unsere Sarah Engels mit ihrer wirklich super Show, das war eine tolle, tolle Performance und dann haben wir da kaum Punkte bekommen, ist völlig unklar. Dass Bulgarien gewonnen hat, okay, das verstehe ich, die haben mir auch wirklich gut gefallen, für die war ich auch cooler Tanz, sehr energiegeladen, der Song, alles in Ordnung. Aber dass wir mal wieder so weit hinten gelandet sind, das kapiere ich nicht. Deswegen habe ich mir jetzt persönlich vorgenommen, beim nächsten ESC im nächsten Jahr, ich zähle von hinten. Das sind die künftig besten Plätze. Und da wären wir wenigstens Drittbester geworden.

Kurz nach ab 6. Der Verkehrsservice in der ARD-Hitnacht. Die A40 ist die einzige Meldung. Die A40 Essen Richtung Duisburg ist zwischen dem Kreuz Kaiserberg und dem Kreuz Duisburg gesperrt wegen Brückenarbeiten und zwar bis morgen früh um 5. Sonst freie Fahrt für Sie. Kommen Sie gut und sicher an.

Das war's. Fast von uns aus der ARD-Hitnacht. 5.46 Uhr. Ab um 6 begrüßen Sie wie immer die Kollegen der Morgensendung. Und wir sagen Wiederhören und bis bald in der ARD-Hitnacht. Alles Liebe. Romy Anders, mein Name. Tschüssi.

0: Lionel Richie zum Wachwerden. Ich pack das Wetter oben drauf. Da haben wir heute früh Schauer, die sich so breit machen. 11 bis 6 Grad, aber die riechen sehr gut. So schöne Frühlingsluft heute. Bleibt tagsüber auch bei dichten Wolken. Immer wieder kommt Regen runter, lockert aber auch mal auf. Und später gibt's dann zum Teil Schauer und Gewitter. In Attendorn später bis 13 Grad. In Königswinter bis 15. In Gütersloh bis 17 Grad. Bastian Bender hier. Willkommen im schönen Morgen.
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2: Mit Joachim Augner. Ich wünsche Ihnen einen schönen guten Morgen. Vor dem Landgericht Köln muss sich heute ein Autofahrer wegen fahrlässiger Tötung verantworten. Im Juni vergangenen Jahres war der damals 20-Jährige in Hürth in eine Schülergruppe gefahren. Zwei Menschen starben. Markus Schmitz, WDR Köln.
3: Es steht ein sehr emotionaler Prozess bevor. Die Grundschulkinder waren mit ihren Begleitern bei Grün und mit Warnwesten bekleidet über die Straße in Hürth gegangen. Plötzlich näherte sich der BMW mit dem jungen Mann am Steuer und fuhr laut Gutachten mit maximal 57 km/h in die Gruppe. Ein Sachverständiger sagt, dass die Ampel des Autofahrers bereits 4 Sekunden rot zeigte. Ein 10 Jahre altes Mädchen und ein 25-jähriger Schulbegleiter kamen bei dem Unfall ums Leben. Der Prozess gegen den Fahrer wegen des Vorwurfs der fahrlässigen Tötung ist auf 5 Verhandlungstage angesetzt. Schon vor dem Unfall war der Mann der Justiz bekannt. Wegen unterlassener Hilfeleistung, Raub und Diebstahl ist er vorbestraft.
2: Weltweit sind im vergangenen Jahr laut Amnesty International so viele Menschen hingerichtet worden wie seit mehr als 4 Jahrzehnten nicht mehr. Die Menschenrechtsorganisation berichtet von mindestens 2700 Hinrichtungen. David Rühl, WDR aktuell.
4: Das wären fast doppelt so viele wie noch ein Jahr zuvor. Der Anstieg geht laut Amnesty auf wenige Staaten zurück, die die Todesstrafe gezielt als Instrument der Einschüchterung einsetzten. Allen voran derzeit der Iran. Dort protestierten die Menschen mehrfach gegen das Regime und das versuche mit den Hinrichtungen die Bevölkerung nun zu verängstigen, heißt es in dem Amnesty-Bericht. Die rund 2700 Hinrichtungen seien aber nur ein Teil dessen, was wirklich geschehe. Hinrichtungen gelten in China beispielsweise als Staatsgeheimnis. Von dort seien verlässliche Daten nur schwer zu beschaffen. Schätzungen zufolge dürften aber gerade in China weltweit die meisten Menschen hingerichtet werden.
2: Wie erfolgreich Deutschland beim Klimaschutz ist, soll heute der Expertenrat für Klimafragen sagen. Die Fachleute überprüfen regelmäßig den Ausstoß der Treibhausgase. Wenn die Emissionen zu hoch sind, muss die Regierung nachbessern. Bisher war das noch nicht so. Die Weltgesundheitsorganisation warnt vor einem Virusausbruch in Afrika. In der Demokratischen Republik Kongo sind mehr als 80 Menschen an Ebola gestorben. Jetzt gilt ein internationaler Gesundheitsnotstand, vor allem um Behörden vor Ort besser helfen zu können. Für Deutschland hat die WHO-Einschätzung laut Gesundheitsministerin Barken keine direkten Auswirkungen.
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2: In der zweiten Fußball-Bundesliga hat es zum Saisonabschluss noch wichtige Entscheidungen für NRW-Vereine gegeben. Düsseldorf steigt ab, Bielefeld hat den Klassenerhalt durch ein 6:1 gegen Hertha BSC geschafft und Paderborn kam noch auf einen Relegationsplatz. Dass Schalke aufsteigt, war schon klar. In der Arena war Party bis in die Nacht. Aus Gelsenkirchen, Andreas Arz für WDR aktuell.
5: Die Schalker Mannschaft hatte noch eine Überraschung für die Fans. Eigentlich sollte es ja keine große Aufstiegsfeier vor der Arena geben, bei der sich die Mannschaft auch zeigt. Aber viele Fans sind nach Abpfiff trotzdem stundenlang geblieben, haben gemeinsam gefeiert. Und dann kam die Mannschaft doch noch mal raus, hat die Fans überrascht und hat ihnen die Meisterschale präsentiert. Kurz darauf gab es noch eine Drohnenshow hier vor der Arena. Verschiedene beleuchtete Drohnen haben Bilder, Szenen und Schriftzüge dargestellt. Und besonders emotional wurde es dann noch mal, als die Fans alle zusammen die Vereinshymne gesungen haben.
2: Das war WDR aktuell.
0: Hier kommen die Staus bei WDR 4. A2 Dortmund Richtung Oberhausen. Zwischen Bottrop und Kreuz Oberhausen brauchen sie 10 Minuten länger, 4 Kilometer. Eine Sperrung bis morgen früh auf der A40 Essen Richtung Duisburg. Zwischen Kreuz Kaiserberg und Kreuz Duisburg wird an der Brücke gebaut. A59 Dienstlaken Richtung Duisburg. Zwischen Duisburg-Marxloh und Kreuz Duisburg 4 Kilometer stockend. Und A516 Abzweig Oberhausen zwischen Kreuz Oberhausen und Oberhausen-Eisenheim 10 Minuten 4 Kilometer. 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Gute Fahrt. Er ist wieder da, der Auge. Willkommen zurück, frisch erholt aus dem Urlaub.
2: Ja, total erholt.
0: Also, du guckst mich so...
2: Ich hatte so viel zu tun, ich musste Geburtstag feiern.
6: Ja, die Woche drüber. Ganz in Ruhe drüber sprechen. Eine sehr schöne Feier. Ja, dumm, bist du vielleicht so ein klein bisschen erholt, jetzt hast du mich am Bein eine Woche lang.
2: Ach, da kommen wir schon klar.
6: Ja, oder? Ich glaube auch. Schön, dass Sie auch da sind. Wir juckeln jetzt mal gemeinsam in die neue Woche mit den 80ern.
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0: 11:56 und schon zurück vom Joggen. Das ist oft der Alltag von der Sabine aus Recklinghausen. Sie sind bei WDR 4. Hier ist der schöne Morgen. Sabine, waren Sie heute auch schon morgens joggen, wie so oft sonst?
1: Nee, heute noch nicht. Morgen ist wieder mein Tag. Also ich liebe das. Ich habe dann die Natur für mich, diese Stille, das ist einfach toll.
0: Das S in Sabine steht für stahlhart.
1: Manchmal.
0: Aber wie cool. Ich wäre so gern wie Sie, Sabine, dass ich um 4 Uhr auf so Gedanken komme. Jetzt gibt es leider einen kleinen Konflikt zwischen uns beiden, da kommen wir aber erst gleich zu. Ich habe erstmal eine Frage an Sie, weil Sie wissen, um die Zeit ist ja immer das WDF hier. 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Haben Sie Eurovision Song Contest geschaut?
1: Habe ich nicht geschaut, aber ich habe ein bisschen übers Radio mitbekommen.
0: Bulgarien hat ja gewonnen zum ersten Mal in der Geschichte des Landes mit einem Wort. Das hat ein A weniger als Bananarama, nämlich Bangaranga.
1: Ja.
0: Deutschland mit Sarah Engels Platz 23. Und es gab mal bessere Zeiten. Und das ist meine Frage. Wie oft war Deutschland beim ESC in den Top 10?
1: Oh, 7-mal.
0: Das ist lustig, ich hätte auch sowas um die 10 gesagt und ich gucke das ja wirklich gerne und so weiter, aber es war 35 Mal seit 1956.
1: Oh, da bin ich knapp vorbei.
0: Ja, ganz knapp, aber ist völlig egal, Sie gewinnen unser WDR 4 Schätzchen.
1: Brettchen.
0: Und damit ganz viel Spaß. Und das ist der Haken, Sie möchten da Kümmelbrot drauflegen.
1: Ja, richtig.
0: Bah. Das ist so, ich glaube, Kümmel liebt man oder das geht gar nicht, ne?
1: Richtig.
0: Aber ich freue mich trotzdem für Sie, Sabine. Liebe Grüße nach Recklinghausen.
1: Ja, vielen Dank.

0: Sie stehen auf mit WDR 4, es ist 17.06 Uhr, der schöne Morgen. Eine Woche mit Katharina Thule, eine Woche mit mir, Bastian Bender. Wir wechseln uns hier immer ab.
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0: Erst das Balsamico-Drama und jetzt macht sich die Brigitta aus Iserlohn auch noch lustig über mich. Guten Morgen, 7:09. Sie sind bei WDR 4. Der schöne Morgen. Brigitta hat eine Textilreinigung und sie hat gehört, was ich bei bisher guten Freunden angerichtet habe. Die hatten so schöne neue helle Stühle bei sich im Wohnzimmer. Ich trage so eine platte Käse-Mozzarella rüber und flatsch, da landet so richtig ein Balsamico-Olivenöl-Gemisch auf den nagelneuen Stühlen.
1: Ja, also Bastian, wenn das so ist, ne, dann kann ich ja nur sagen, bei deinen Freunden musst du dich besser benehmen und nicht die Stühle vollkleckern. Ich hoffe, dass man das Polster runterziehen kann. Erstmal mit Wasser versuchen, ja, vielleicht ein paar neutrale Waschmittel probieren.
0: Okay.
1: Also, oder mit dem Stuhl hier zu mir herkommen.
0: Wir machen das ganz anders. Das ist kein Fleck. Das ist Kunst.
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0: Die Spinners schieben sie ein bisschen an mit diesem Klassiker, gleich die Dire Straits aus den 80ern.
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0: Wir starten in die neue Wetterwoche mit Sarah Geisler.
3: Guten Morgen. Nach dem wechselhaften Wochenende starten wir an Rhein und Ruhr erstmal ziemlich grau in die neue Woche. Nur selten kommt heute die Sonne raus. Immer wieder wird es nass und ab dem Nachmittag sind vereinzelt auch Gewitter mit stürmischen Böen und lokalem Starkregen möglich. Dazu in Goch heute bis 16, in Oer-Erkenschwick bis 17 Grad. Die Woche geht dann auch erstmal wechselhaft weiter. Es wird aber wärmer.
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4: Um 6.30 Uhr mit Joachim Augner. Ich wünsche Ihnen einen schönen guten Morgen. Vor dem Landgericht Köln beginnt heute der Prozess gegen einen 21-jährigen Autofahrer, der in Hürth in eine Schülergruppe gefahren war. Die Staatsanwaltschaft wirft ihm zweifache fahrlässige Tötung vor. Er soll eine rote Ampel überfahren haben. Eine Schülerin und ein Schulbegleiter starben bei dem Unglück in Hürth. Die Zahl der Hinrichtungen ist nach Angaben von Amnesty International im vergangenen Jahr stark gestiegen. Die Menschenrechtsorganisation erfasste weltweit mehr als 2700 Hinrichtungen. Das waren fast doppelt so viele wie im Jahr davor. Besonders im Iran gab es laut Amnesty deutlich mehr Vollstreckungen. Bei der Eishockey-Weltmeisterschaft hat die deutsche Mannschaft wieder verloren. Das Team unterlag Lettland mit 0:2. Es ist die zweite Niederlage und weil Deutschland insgesamt bisher nur ein Tor erzielt hat, ist nicht klar, ob es fürs Viertelfinale reicht. Heute geht's gegen den Gastgeber und Vize-Weltmeister Schweiz.
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4: Das Phantasialand in Brühl will größer werden. Der Vergnügungspark will dafür auf dem Gelände eines angrenzenden Naturschutzgebietes bauen. Heute soll der Rat der Stadt darüber entscheiden, ob dafür ein Bauleitverfahren eingeleitet werden darf. Damit wäre eine Erweiterung einen entscheidenden Schritt weiter. Der Park könnte dann detaillierte Planungen für den Ausbau vorlegen und diese prüfen lassen. Kritiker befürchten, dass es dann nur noch darum geht, wie und nicht ob gebaut wird. Das weist die Stadt zurück und kündigt an, das Vorhaben weiter zu prüfen und Bürger dabei zu beteiligen. Eine Eisenbahnbrücke am Bahnhof Rote Erde in Aachen muss saniert werden, deswegen wird hier die Bahnstrecke gesperrt. Ab heute brauchen Pendler zwischen Aachen Hauptbahnhof und Stolberg viel Geduld. Hier fallen in den nächsten zwei Wochen der RE1 und RE9 aus. Die Regionalbahn 20 fällt sogar zwischen Aachen und Düren aus. Dafür werden Busse eingesetzt. Im Fernverkehr

0: Rückkehr fahren die ICEs zwischen Aachen und Köln eine Umleitung und brauchen rund eine Stunde länger. Die Wilde Horde ist eine Ultra-Fan-Gruppe des 1. FC Köln. Am Samstag ist das Vereinsheim des Clubs in Köln-Bickendorf abgebrannt. Ausgebrochen war das Feuer in einem benachbarten Werkstattgebäude. Jetzt gibt's aber schon eine große Spendenbereitschaft für den Wiederaufbau. Viele FC-Spieler haben der Wilden Horde Geld überwiesen. Auch Vorstandsmitglieder und Fans von anderen Clubs haben sich beteiligt. Im abgebrannten Vereinsheim wurden auch viele Banner, Fahnen und Transparente aus der 30-jährigen Geschichte der größten Kölner Ultragruppe aufbewahrt. Das war die WDR 4 Lokalzeit.
1: Jetzt die Staus bei WDR 4 A2 Dortmund Richtung Oberhausen zwischen Bottrop und Kreuz Oberhausen 10 Minuten plus 5 Kilometer stockend. A3 Arnheim Richtung Oberhausen zwischen Dienstlaken Süd und Oberhausen-Holten 3 Kilometer. A3 Oberhausen Richtung Köln zwischen Kreuz-Hilden und Kreuz-Leverkusen 10 Minuten 7 Kilometer stockend. A4 Olpe Richtung Köln zwischen Reichshof, Bergneustadt und Bielstein 3 Kilometer Stau. Wir haben Brückenarbeiten, deswegen eine Sperrung auf der A40 Essen Richtung Duisburg zwischen Kreuz-Kaiserberg und Kreuz Duisburg noch bis morgen früh. A59 Dienstlaken Richtung Duisburg zwischen Duisburg-Fahren und Kreuz Duisburg 10 Minuten 5 Kilometer stockend und Baustelle A516 Abzweig Oberhausen zwischen Kreuz Oberhausen und Oberhausen-Eisenheim dauert 20 Minuten länger, 4 Kilometer Stau. Alle Staus finden Sie in der WDR 4 App und auf WDR4.de. Gute Fahrt.
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1: Zwei Wochen, die sich angefühlt haben wie zwei Jahre. Aber jetzt ist er wieder aus dem Urlaub zurück. Der Auge.
0: Guten Morgen.
1: Guten Morgen, ich bin Bastian Bender. Schön, dass Sie bei uns sind am Montag. Im schönen Morgen bei WDR 4. Die erkennen Sie, die Dire Straits aus den 80ern.

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0: Jede Form des Niederschlags hatten wir vergangene Woche bei den Heimathelden in Duisburg auf einem Tiergnadenhof. Katharina Theule hatte mir, Bastian Bender, den Auftrag gegeben, in 80 Stunden einen Reha-Bewegungsparcours bauen für Pferde, Ponys und Esel. 18 Minuten vor 7. Schönen guten Morgen, Sie sind bei WDR 4. Wir haben es geschafft und wir machen einfach weiter. Also wir alle zusammen bauen Dinge, die eigentlich unmöglich sind. In Duisburg hat sich das so angehört mit den großen und auch sehr kleinen helfenden Händen.
2: Ich bin die Svenja, wir sind vom Kindergarten Haraldstraße und die haben Spaß, die sitzen im Sand, die fahren Schubkarre, die sind am Sandburgen bauen. Also ich glaube, das sieht gut aus.
3: Dadurch, dass ich selber früher auch Western geritten bin und lange Zeit in einem Westernreinverein tätig war, habe ich mir gedacht, das ist um die Ecke. Ich habe heute Zeit, dass ich mir mal einen Tag für sowas hier in der Nachbarschaft nehmen kann. Und Tier und gerade Pferdewohl liegt mir natürlich auch seit meiner Kindheit dementsprechend am Herzen.
4: Wir kriegen einen Mini-Bagger.
5: Nein.
4: Doch.
6: Unser Minibagger steht gerade auf dem Hof, wird nicht genutzt und da haben wir uns gedacht, wir bringen den noch einfach mal rum.
0: Das war so schön. Trotz des Regens, trotz des ganzen Schweiß, mir tut die Schulter immer noch weh. Wir hatten Sand und Kies an den Schuhen, ist jetzt alles bei mir im Kofferraum. Und am Ende dieses Leuchten in den Augen und dann dieser große Moment. Ihr habt es geschafft. Mia und Lara, wie fühlt ihr euch?
4: Also ich bin so überwältigt. Es steht einfach. Wirklich einfach überwältigend.
0: Echte Heimathelden schaffen echt große Dinge zusammen und zwar auch diese Woche. Zwischen 7 und 8 gehen wir das nächste Projekt an bei den WDR 4 Heimathelden.

0: 12 vor 7, guten Morgen.
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0: Alice. 9:09. Willkommen im Malheur-Montag. Wir sprechen ganz offen im schönen Morgen bei WDR4 drüber, wie Sie mal so richtig Mist gebaut haben und damit vielleicht auch Ihre Freundschaft oder den Familienfrieden so ein bisschen gefährdet. Katharina Thiula aus dem WDR4-Team hat da auch eine Geschichte. Wir wechseln uns ja mal ab. Eine Woche hören Sie Katharina hier, eine Woche mich, Bastian Bender. Und sie hatte diese Sache mit dem Kirschkuchen.
1: Guten Morgen, Bastian. Mein Malheur ist schon ein paar Jahre her. Meine Oma hatte einen Kirschkuchen gebacken und hatte mich mit einem ganzen Teller voller Kirschkuchen nach oben zu meinem Onkel geschickt, in seine frisch renovierte Wohnung. Es lag ganz neuer Teppich vor der Wohnungstür. Ich habe diesen Teller mit dem Kirschkuchen in der Hand, betätige die Klingel. In diesem Moment kippt mir der gesamte Teller mit dem Kirschkuchen nach vorne.
0: Oh nein.
1: Und auf dem wirklich erst vor ein paar Tagen verlegten Teppich ein riesen Kirschkuchenfleck. Ab dann lag dort eine Fußmatte.
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0: Wir juckeln gemeinsam in den Montagmorgen. Dazu gehört auch ein bisschen Regen. Heute kommt nämlich vom Rheinland her nach Westfalen gezogen. Nach einer trockenen Phase dann am Nachmittag wieder neue Schauer. Die sind auch mal kräftig, kann ein Gewitter sein, das dabei ist. Und kommt von den Niederlanden her. Die Temperaturen heute in Gummersbach bis 14 Grad, in Herford 15, in Viersen bis 16.
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2: Mit Joachim Augner. Ich wünsche Ihnen einen schönen guten Morgen. In Berlin geht es heute darum, ob die Bundesregierung genug getan hat, um ihre selbst gesteckten Klimaziele einzuhalten. Ein Expertenrat hat Daten des Umweltbundesamtes überprüft und stellt seinen Bericht vor. Felix Tenbaum, WDR Berlin.
3: Diese Daten zeigen unter anderem, welcher Bereich wie viel Treibhausgas ausgestoßen hat und ob die Bereiche den gesetzlichen Rahmen dafür eingehalten haben. Besonders schlecht abgeschnitten haben in den letzten Jahren vor allem der Gebäude- und Verkehrssektor. Das Ergebnis des letzten Berichts: Deutschland hatte 2024 seine Klimaziele eingehalten und teilweise sogar übererfüllt. Grund dafür war unter anderem die schwächelnde Wirtschaft infolge des Ukraine-Krieges. Der Expertenrat will heute auch verkünden, ob die mittel- und langfristigen Klimaziele der Bundesregierung realistisch sind. Immer wieder hat der Rat darauf hingewiesen, dass es mit dem aktuellen Kurs in der Klimapolitik spätestens in den 2030er Jahren schwer wird, die Ziele einzuhalten.
2: Die Fußballfans von Schalke und Paderborn haben am Abend gefeiert. Während die Schalke-Spieler die Meisterschale überreicht bekamen, feierte Paderborn das Erreichen der Relegation. Gegen Wolfsburg kann Paderborn den Aufstieg in die erste Liga schaffen, den die Fans sich erhoffen.
4: Genial, einfach Traum. Wir haben es geschafft in die Relegation, jetzt endlich.
5: Die ganze Last ist jetzt erstmal runter, bis am Donnerstag. Donnerstag geht's weiter gegen Wolfsburg und die knacken wir auch noch.
6: Ich freue mich einfach. Hoffentlich verlieren Wolfsburg dann noch und dann erste Liga.
2: Ganz anders ist dagegen die Stimmung bei den Fans von Fortuna Düsseldorf. Nach der 0:3 Niederlage in Fürth muss Düsseldorf den Gang in die dritte Liga antreten.
7: Wir sind so unendlich traurig, dass dieses Ergebnis zustande kommen konnte. Ich weiß nicht, was ich sagen soll. Ich bin einfach trostlos.
8: Liebe kennt keine Liga und das stehe ich auf jeden Fall 100% zu. Fortuna Düsseldorf, egal in welcher Liga.
2: Neben Düsseldorf ist auch Münster als Tabellenletzter abgestiegen. Das stand schon letzte Woche fest. Die Zahl der Hinrichtungen ist nach Angaben von Amnesty International im vergangenen Jahr stark gestiegen. Die Menschenrechtsorganisationen erfasste weltweit mehr als 2700 Hinrichtungen. Das waren fast doppelt so viele wie im Jahr davor. Besonders im Iran gab es laut Amnesty deutlich mehr Vollstreckungen. Vor dem Landgericht Köln beginnt heute der Prozess gegen einen 21-jährigen Autofahrer, der in Hürth in eine Schülergruppe gefahren war. Die Staatsanwaltschaft wirft ihm zweifache fahrlässige Tötung vor. Er soll eine rote Ampel überfahren haben. Eine Schülerin und ein Schulbegleiter starben bei dem Unglück in Hürth.
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2: In dieser Woche feiert das Grundgesetz seinen Geburtstag. Bundespräsident Steinmeier besucht deswegen viele Orte in ganz Deutschland. Als erstes ist das Staatsoberhaupt in Nordrhein-Westfalen zu Besuch in Dorsten. Markus Holtrichter für WDR aktuell.
9: Zu sehen sein wird der Bundespräsident unter anderem in der Innenstadt. Hier will Frank-Walter Steinmeier zunächst gemeinsam mit Dorstner Schülern sogenannte Stolpersteine reinigen. Sie erinnern an die Opfer des Holocaustes. Im Jüdischen Museum eröffnet Steinmeier dann eine Fotoausstellung und später wird sich der Staatsoberhaupt auch in eine Menschenkette einreihen, die von Schülern organisiert wurde. Der Bundespräsident also mittendrin.
2: Das war WDR aktuell.
0: Jetzt die Staus bei WDR 4 A2 Dortmund Richtung Oberhausen. Zwischen Bottrop und Kreuz Oberhausen dauert es eine Viertelstunde länger, 5 Kilometer. A3 Oberhausen Richtung Köln zwischen Kreuz Hilden und Kreuz Leverkusen 20 Minuten, 10 Kilometer stockend. A40 Dortmund Richtung Duisburg zwischen Bochum-Hamme und Dreieck Essen-Ost 10 Minuten, 5 Kilometer. Die A40 Essen Richtung Duisburg ist gesperrt für Brückenarbeiten zwischen Kreuz Kaiserberg und Kreuz Duisburg und zwar bis morgen früh, dazu 3 Kilometer Stau. A42 kam Klinfort Richtung Dortmund zwischen Duisburg-Beek und Kreuz Oberhausen-West 20 Minuten 4 Kilometer. A59 Dienstlaken Richtung Duisburg zwischen Duisburg-Walsum und Kreuz Duisburg Viertelstunde 7 Kilometer stockend und eine Baustelle auf der A516 Abzweig Oberhausen zwischen Kreuz Oberhausen und Oberhausen-Eisenheim eine halbe Stunde 4 Kilometer. Alle Staus finden Sie in der WDR4-App und auf wdr4.de. Gute Fahrt! Er hat das Badelaken wieder eingerollt.
10: Auge ist aus dem Urlaub zurück. Aber warte, Badelaken, du warst gar nicht so weit weg.
2: Nee, es war nass kalt, immer wieder Regen, einstellige Temperaturen zu Hause in Breckerfeld.
10: Breckerfeld Beach, möchte man sagen.
2: Ja.
10: Warmos aller Stadtmauer im historischen Ortskern. Schön, dass du wieder da bist.
2: Ja, ich freue mich auch.
10: Joachim Augner, ich bin Bastian Bender und wir haben die 80er für Sie. Wir sind Queen, Another One Bites the Dust.
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0: ein UB40-Klassiker bei uns, ihrem zuverlässigen Lieferanten für 80er. Sie sind bei WDR 4. Sie ganz eng neben ihrem größten Idol. Das ist ein Traum, oder? Diese Frau hat's erlebt.
1: Hallo, ich bin Sandra und ihr hört WDR 4.
0: Sandra ist für uns ein Star, aber für sie selber, sie ist ja auch einfach nur ein Fan von anderen Stars. Spiele ich ihn jetzt in The Heat of the Night, ist ein Nummer 1 Hit, aber nur fast, war nämlich nur Nummer 2. Und Sandra ist völlig fein damit, dass sie in Anführungszeichen nur Nummer 2 ist, weil die Nummer 1 ist nicht irgendjemand.
1: Man ist schon irgendwo stolz auf sich, wenn man einen Nummer 1 Hit hat und in 29 Ländern Nummer 1, weil ich bin immer mit den Füßen auf dem Boden geblieben. Heute bin ich noch nicht so berühmt wie Elton John oder Phil Collins, aber man fühlt sich dann halt sehr geehrt.
0: Ja, denn Elton John war auf der 1 und da sagt sie, wenn mein Idol das ist, dann ist das völlig in Ordnung. Sandra, jetzt bei WDR 4.

0: 16 nach 7. Guten Morgen.
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0: Ponys und Pferde grinsen auf dem Gnadenhof in Duisburg. Das haben wir gemeinsam gepackt mit den WDR4 Heimathelden. Innerhalb von 80 Stunden haben wir einen Fitnessparcours für die Tiere gebaut, damit die wieder in Ordnung kommen, wenn sie nicht mehr so fit sind. Und jetzt wartet die nächste Aufgabe auf Katharina Theule. Wir wechseln uns ja hier ab im schönen Morgen bei WDR4. Katharinas Aufgabe gibt es hier in 20 Minuten.
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2: Leute, ich hab mir was überlegt.
3: Oh nein!
2: Morgen, Tina. Heute ist Wandertag.
4: Ihr Rucksack sieht ja eher nach Wanderwoche aus.
2: Ja, gute Ausrüstung ist der Schlüssel zum Wanderglück. Conny, antreten. Bereit zum Wandern?
5: Wenn ich mir die Reparaturliste angucke, bin ich bereit zum Auswandern.
2: Das ist der Spirit. Tina, ich zeig dir, wo ihr lang wandert.
4: Ihr?
6: Morgen, ich denke intensiv über die Anschaffung eines Lacho Extrema nach.
4: Ja, hier ist Ihr Kaffee, Herr Frings.
2: Herr Frings, Sie wandern auch mit.
6: Genial, aber ich weiß nicht, also ich...
4: Ich nehme auch eine Thermoskanne mit.
6: Ich bin dabei.
2: Das ist der Spirit.
4: Herr Köttelmann, und Sie?
2: Ja, ich habe leider noch zu tun. Ich komme dann mit dem Begleitfahrzeug nach.
4: Aber wir brauchen doch den Rucksack unterwegs.
2: Ja, deswegen dachte ich, du nimmst den. Der wiegt auch keine 30 Kilo.
4: Hier. Ist klar. Sie ziehen jetzt schön den Rucksack an und dann machen wir eine schöne Wanderung, nach der Ihnen die Bilanzen heute Abend wie eine Erholung vorkommen.
2: Ja.
5: Moment, ich habe noch was. Wer betreibt die meisten Wanderhütten im Sauerland?
2: Ach.
5: Der Olpenverein.
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0: Kurz vor 7:30, umgerechnet in leergetrunkene Kaffeetassen, ist das 2.
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0: Sarah Geißler hat's im WDR-Wetterstudio. Hallo.
3: Guten Morgen. Wir starten zwar ein bisschen milder als die vergangenen Tage. Insgesamt wird es heute an Rhein und Ruhr aber sehr wechselhaft. Viele Wolken, immer wieder Regen und ab dem Nachmittag auch teils kräftige Gewitter, die vereinzelt möglich sind. Es gibt aber zwischendurch auch längere, trockene Abschnitte mit ein bisschen Sonnenschein. Dazu in Ennepetal bis 14 Grad, in Brüggen bis 16.
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4: Um 7.30 Uhr mit Joachim Augner. Ich wünsche Ihnen einen schönen guten Morgen. Wie erfolgreich Deutschland beim Klimaschutz ist, soll heute der Expertenrat für Klimafragen sagen. Die Fachleute überprüfen regelmäßig den Ausstoß der Treibhausgase. Wenn die Emissionen 2 Jahre hintereinander zu hoch sind, muss die Regierung nachbessern. Bisher war das noch nicht so. Die Zahl der Hinrichtungen ist nach Angaben von Amnesty International im vergangenen Jahr stark gestiegen. Die Menschenrechtsorganisation erfasste weltweit mehr als 2700 Hinrichtungen. Das waren fast doppelt so viele wie im Jahr davor. Besonders im Iran gab es laut Amnesty deutlich mehr Vollstreckungen. Bei der Eishockey-Weltmeisterschaft hat die deutsche Mannschaft wieder verloren. Das Team unterlag Lettland mit 0:2. Es ist die zweite Niederlage und weil Deutschland insgesamt bisher nur ein Tor erzielt hat, ist nicht klar, ob es fürs Viertelfinale reicht. Heute geht's gegen den Gastgeber und Vize-Weltmeister Schweiz.
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4: Die Wilde Horde ist ein Ultra-Fanclub des 1. FC Köln. Am Samstag ist das Vereinsheim des Clubs in Köln-Bickendorf abgebrannt. Ausgebrochen war das Feuer in einem benachbarten Werkstattgebäude. Jetzt gibt es aber schon eine große Spendenbereitschaft für den Wiederaufbau. Viele FC-Spieler haben der Wilden Horde Geld überwiesen. Auch Vorstandsmitglieder und Fans von anderen Clubs haben sich beteiligt. Im abgebrannten Vereinsheim wurden auch viele Banner, Fahnen und Transparente aus der 30-jährigen Geschichte der Kölner Ultra-Gruppe aufbewahrt. Zwischen Hamm und Paderborn wird die Bahnstrecke modernisiert. Gleise und Weichen werden hier erneuert. In den nächsten 6 Wochen fallen hier deswegen viele Züge aus. Fernverkehrszüge halten nicht mehr in Soest und Lippstadt. Im Nahverkehr fallen die Linien RE11 und RB89 zwischen Hamm und Lippstadt aus. Als Ersatz fahren Busse. Die RB59 zwischen Soest und Dortmund ist ohne Einschränkungen unterwegs. In der Lüdenscheider Innenstadt gibt es demnächst mehrere Tempo-20-Zonen. An den betroffenen Stellen kommen sich Fußgänger und Autofahrer besonders nah, sagt die Stadt. Deswegen sollen diese 4 Straßen noch stärker verkehrsberuhigt werden. Bisher gilt hier Tempo 30. Demnächst darf man hier nicht mehr schneller als 20 fahren. Die Regelung gilt, sobald die neuen Verkehrsschilder aufgestellt sind. Das war die WDR 4 Lokalzeit.
0: Und hier kommen die Staus A2 Dortmund Richtung Oberhausen zwischen Bottrop und Kreuz Oberhausen. 20 Minuten plus 5 Kilometer. A3 Oberhausen Richtung Köln zwischen Kreuz Hilden und Kreuz Leverkusen brauchen sie 20 Minuten länger, 10 Kilometer stockend. A33 Osnabrück Richtung Bielefeld zwischen Osnabrück Flatter

0: und Hilte am Teutoburger Wald, Viertelstunde 7 Kilometer stockend. Beim Brückenbauarbeiten auf der A40, Essen Richtung Duisburg, deswegen eine Sperrung zwischen Kreuz Kaiserberg und Kreuz Duisburg, bis morgen früh 3 Kilometer Stau dazu. Ein Unfall auf der A42 Kamp-Lintfort Richtung Dortmund, zwischen Duisburg-Bekerwerth und Kreuz Oberhausen-West, halbe Stunde 5 Kilometer. A59, Dienstlaken Richtung Duisburg, zwischen Duisburg-Walsum und Kreuz Duisburg, 20 Minuten 6 Kilometer. Und eine Baustelle auf der A516 Abzweig Oberhausen, zwischen Kreuz Oberhausen und Oberhausen-Eisenheim, halbe Stunde 4 Kilometer. Alle Staus finden Sie in der WDR4-App und auf wdr4.de. Gute Fahrt.
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0: ist der schöne Morgen.
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2: Wir sind on the highway to Montagmorgen. Auge ist in der Nacht. Nee, das macht gar keinen Sinn eigentlich, ne? Montag? Highway to, wir sind ja schon im Montagmorgen.
3: Ja. Ja, guten Morgen.
2: Auge ist da, der hat den Überblick. Ich nicht, mein Name ist Bastian Bender. Ich finde mich hier zurecht. Das wird schon. Pia Sadora und Jermaine Jackson jetzt aus den 80ern. When the rain begins to fall. Highway to Montagmorgen.

0: 20 vor 8. Wir von WDR 4, wir klopfen Ihnen durchs Radio auf die Schulter, weil Mensch, was wir schon geschafft haben, ne? Das Vereinsheim der DLRG in Büren und der Tiergnadenhof in Duisburg-Rheinhausen, gemeinsam haben wir unser Land ein klein bisschen schöner gemacht, innerhalb von jeweils nur 80 Stunden.
1: 3, 2, 1,
0: geschafft! Und jetzt geht's weiter. Jeder kann anpacken, auch Sie, bei den WDR 4 Heimathelden. Die nächste Aufgabe geht an Katharina Thuule. Wir wechseln uns ja ab hier im schönen Morgen bei WDR 4. Eine Woche Katharina, eine Woche ich, Bastian Bender. Ja, und es ist ehrlich gesagt ganz schlimm, dass es das überhaupt geben muss in so einem tollen und auch ja reichen Land wie Deutschland. Und trotzdem sind sie in jeder Stadt, auch bei uns in Nordrhein-Westfalen, Menschen mit ganz unterschiedlichen Geschichten, Menschen, die vielleicht auch mal eine falsche Entscheidung getroffen haben, die ganz viel Pech hatten im Leben. Es geht um Obdachlose. In einer Stadt wie Köln zum Beispiel leben mehrere tausend Menschen auf der Straße. Aber es gibt Menschen, die haben sich auf die Fahne geschrieben, diesen Leuten zu helfen. Zum Beispiel Georgina Stroinski. Sie kümmert sich mit dem Verein Straßenwächter. Katharina.
2: Georgia, das ist fantastisch, die Arbeit, die Sie da machen. Wie genau kann ich denn gemeinsam mit den WDR 4 Heimathelden helfen?
3: Wir haben es nach jahrelanger Suche geschafft, eine wunderschöne neue Location zu finden, wo wir unsere Aktivitäten, ein Tagescafé, eine Suppenküche und auch ein Lager zusammenbringen können. Wir sind seit Wochen und Monaten im Umzug. Und da können wir jetzt im Endspurt richtig gut Hilfe brauchen. Wir haben einen Innenhof zu gestalten, der wartet auf viele Hände. Wir haben im Innenraum vieles aufzubauen, sauber zu machen, anzuschließen. Und für all diese Dinge, wenn wir da Hilfe bekommen von Leuten, die ein bisschen Zeit mitbringen und ein bisschen was können und ein bisschen was anpacken können, das wäre super.
0: Georgia, ehrlich gesagt, das ist schon entschieden. Die Katharina weiß es nur noch nicht. Nimmst du diese Aufgabe an?
2: Aber natürlich, ganz klares Ja. Das machen wir, Georgia.
3: Ja, das ist toll. Ich freue mich. Das ist wirklich, das kommt genau richtig.
2: Wissen Sie was? Dann lassen Sie uns gleich in einer Stunde nochmal sprechen und dann klamüsern wir mal so einen Plan zusammen, was jetzt gemacht werden muss, wo wir helfende Hände brauchen und das klären wir gleich in einer Stunde nochmal, ja?
3: Wir freuen uns.
0: Eine Aufgabe, 80 Stunden Zeit. Georgia und Katharina, ihr erlebt gerade die letzten 3 entspannten Sekunden dieser Woche. Zeit läuft ab jetzt.
2: Ja, bau ruhig Druck auf.
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1: Und die größten Klassiker bekommen Sie bei uns. 14 vor 8, guten Morgen.
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3: Mein Name ist Lothar Kurz, ich bin 56 Jahre alt und komme aus dem wunderschön gelegenen Langerwehe am Fuße der Nordeifel.
2: Und was machen Sie?
3: Beruflich bin ich Töpfer, eine uralte Tradition in Langerwehe, seit 1000 Jahren schon, und bin auch der letzte Berufstöpfer in Langerwehe.
2: Was kann man hier unternehmen?
3: Hier kann man sehr schön wandern, hier in der Gegend im Wald. Wir haben eine kleine romantische Burg im Wald, die sogenannte Laufenburg oder die Wehebachtalsperre, die man besichtigen kann.
2: Was sagt man nur hier so?
3: Düppesbäcker. Das waren früher die Töpfer, Düppes von Topf, Töpfchen, und Bäcker von Backen, weil die Keramik ja gebrannt werden musste.
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0: Ich hoffe so sehr, dass Sie noch nicht die Zähne geputzt haben heute früh. WDR 4 heute mit den schlimmsten Malheurs und Missgeschicken, die wir alle so erlebt haben. Und der Dennis aus dem WDR 4-Team kommt gerade rein. Grüß dich.
1: Guten Morgen.
0: Die Sache mit der Zahnbürste.
1: Die Geschichte, was war da los? Die Geschichte ist schon knapp 30 Jahre alt. Damals habe ich noch bei meinen Eltern gewohnt und ein Freund hat nach einer Party bei mir übernachtet. Ja. Kommt am nächsten Morgen so grinsend aus dem Badezimmer und meint, oh, ich habe übrigens meine Zahnbürste vergessen, ich habe mal deine benutzt. In dem Moment habe ich schon gesagt, aber habe ihn dann doch mal gefragt, welche genau, weil da standen so einige Zahnbürsten rum und er sagt, die gelbe. Und dann konnte ich nur antworten, na, das ist leider die, mit der meiner Mutter immer den Hunden die Zähne putzt.
0: Und ich stelle mir vor, der Hund hört das in dem Moment und denkt, der hat doch nicht wirklich meine... Denkt einer mal an die armen Hunde auch?
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0: Auge ist aus dem Urlaub zurück und der Himmel weint. Zufall? Sprechen wir gleich drüber. Das Wetter heute, es ziehen wirklich immer wieder Wolken durch, vor allem am Nachmittag kann es auch mal ein kräftiger Schauer mit einem einzelnen Gewitter sein. Die Temperaturen heute in Nettersheim bis 14 Grad, in Aalen bis 15 und in Herne bis 16 Grad. Aber der Trost, Auge ist aus dem Urlaub zurück.
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2: Mit Joachim Augner, ich wünsche Ihnen einen schönen guten Morgen. Bundesinnenminister Dobrindt will offenbar den Schutz der Bevölkerung in Deutschland massiv ausbauen. Laut Bild-Zeitung gibt es Pläne für ein neues Gesetz. 10 Milliarden Euro sollen unter anderem in mehr Material, Personal und den Gebäudeausbau gesteckt werden. Nicole Markwald, WDR Berlin.
3: Vorgesehen ist auch eine neue Stabsstelle im Bundesinnenministerium namens Kommando Zivile Verteidigung. Sie soll im Verteidigungsfall die Zusammenarbeit mit der Bundeswehr koordinieren. Im Kabinettsentwurf ist die Anschaffung von 1.000 neuen Spezialfahrzeugen und 110.000 Feldbetten geplant. Teil des Vorhabens ist auch, an 50 Standorten medizinische Eingreiftruppen für eine große Zahl von Verletzten aufzubauen. Zudem sollen bundesweit alle öffentlichen Zufluchtsräume wie Bunker, Tunnel und Tiefgaragen in einem Register erfasst und in die Warn-App Nina aufgenommen werden.
2: In Kuba wächst die Sorge vor einem möglichen Angriff der USA. Wegen der Drohungen durch die US-Regierung haben die kubanischen Behörden einen Ratgeber für die Bevölkerung veröffentlicht, für den Fall, dass das Land angegriffen wird. Jenny Barke für WDR aktuell.
4: Der Leitfaden empfiehlt, einen Rucksack mit Lebensmitteln und Medikamenten bereitzuhalten, sowie sich bei Luftalarm sofort an einen sicheren Ort zu begeben. Das neunseitige Dokument, das Havannas Regierung online gestellt hat, sorgt im Netz für viel Kritik. Um Vorräte für den Kriegsfall anzulegen, bräuchte es Lebensmittel und Medikamente. Derzeit befindet sich Kuba jedoch in einer schweren Wirtschafts- und Energiekrise. Die Bevölkerung leidet unter der Mangelwirtschaft. Die Lage hat sich die vergangenen Monate immer weiter verschärft durch von US-Präsident Donald Trump blockierte Öltransporte und weitere US-Sanktionen gegen Kuba. Mit zusätzlichen Drohungen versucht die US-Regierung, einen politischen Wandel auf der Insel zu erzwingen.
2: Vor dem Landgericht Köln beginnt heute der Prozess gegen einen 21-jährigen Autofahrer, der in Hürth in eine Schülergruppe gefahren war. Die Staatsanwaltschaft wirft ihm zweifache fahrlässige Tötung vor. Er soll eine rote Ampel überfahren haben. Eine Schülerin und ein Schulbegleiter starben bei dem Unglück in Hürth. Die Zahl der Hinrichtungen ist nach Angaben von Amnesty International im vergangenen Jahr massiv gestiegen. Die Menschenrechtsorganisation erfasste weltweit mehr als 2700 Hinrichtungen. Das waren fast doppelt so viele wie im Jahr davor. Besonders im Iran gab es laut Amnesty deutlich mehr Vollstreckungen.
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2: In Aalen im Münsterland war die Feuerwehr gestern Abend im Großeinsatz wegen noch unbekannter Chemikalien in einer Lagerhalle. Eigentlich war die Feuerwehr nur zu einem Routineeinsatz ausgerückt, weil sich an der Stelle Rauch ausgebreitet hatte. Julia Wulff, WDR Münster.
5: Ursprünglich ist die Feuerwehr mit nur einem Löschzug zur Lagerhalle gefahren, um den Rauch zu stoppen. Doch statt einem Brand entdeckten die Einsatzkräfte mehrere Behälter mit unbekannten Stoffen. Als die CO-Warnmelder in der Halle Alarm schlugen, wurden zusätzliche Spezialkräfte zu einem umfangreichen Gefahrenguteinsatz gerufen. Eine analytische Taskforce wertet jetzt die chemischen Proben aus. Die Kriminalpolizei hat die Ermittlungen übernommen. Nach Angaben der Feuerwehr bestand außerhalb der Halle keine Gefahr für die Bevölkerung, jedoch kam es zu Verkehrsbehinderungen.
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0: Jetzt die Staus bei WDR 4. A3 Oberhausen Richtung Köln zwischen Mettmann und Kreuz Leverkusen. Eine halbe Stunde plus 15 Kilometer Stop and Go. Brückenarbeiten gibt's auf der A40, deswegen eine Sperrung. Das A40 Essen Richtung Duisburg zwischen Kreuz Kaiserberg und Kreuz Duisburg. Die arbeiten noch bis morgen früh. 3 Kilometer Stau dazu. Ein Unfall auf der A42 Kamp-Lindfort Richtung Dorthund zwischen Duisburg, Beckerwert und Kreuz Oberhausen West. Eine Dreiviertelstunde, 7 Kilometer. A42 Dortmund Richtung Kamp-Lindfort zwischen Gelsenkirchen, Schalke und Kreuz Essen Nord. Viertelstunde, 7 Kilometer stockend. A46 Wuppertal Richtung Düsseldorf zwischen Ausbauende A46 und Wuppertal-Wichlinghausen. 20 Minuten, 5 Kilometer. A59 Dienstlaken Richtung Duisburg zwischen Duisburg-Walsum und Kreuz Duisburg. 20 Minuten, 6 Kilometer. Und Baustelle A516 Abzweig Oberhausen zwischen Kreuz Oberhausen und Oberhausen-Eisenheim. Halbe Stunde, 4 Kilometer. 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Gute Fahrt! 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Guten Morgen. Oder Guten Morgen. Ja, was ist es denn gerade? Weil, also bei Fortuna-Fans ist es ein sehr trauriges Guten Morgen nach dem Abstieg. Bei Arminia und Schalke-Fans ein fröhlich geflötetes Guten Morgen, möchte ich sagen. Aber in der leichten Montagsmüdigkeit sind wir verbunden. Auge ist in den Nachrichten.
2: Guten Morgen.
0: Zurück aus dem Urlaub. Schön, dass du da bist. Ich bin Bastian Bender. Schön, dass Sie bei uns sind.
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0: Nach der Nummer willst du erstmal nicht mehr sitzen, so generell einfach immer nur noch stehen, den Rest des Lebens. Guten Morgen, Sie sind bei WDR 4, der schöne Morgen um gleich 8:11. Heute mit Ihren schlimmsten Malheurs und Missgeschicken bei Freunden, bei Familien, bei Kollegen. Sabine aus Recklinghausen hat mal einen Stuhl frisch lackiert. Das hat sie nun leider nicht extra gemacht. Passiert ist es bei einem Kumpel vom Sport.
1: Ich hatte eine neue Jeans an und ja, der Sportkollege, der hatte auch recht neue Waschlederstühle und ja, die Hose war neu und die Stühle auch und die haben prima die Farbe angenommen, die die Hose so abgegeben hat.
0: Welche Farbe hatte die Hose und welche Farbe hatte der Stuhl danach?
1: Also der Stuhl, der war so wie Vanillepudding, ein bisschen heller und meine Jeans, ja, das war so eine dunkelblaue.
0: Oh Mann.
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0: Eine Woche Katharina Thiule, eine Woche ich, Bastian Bender, hier im schönen Morgen. Und dazu immer sie, es ist 7:45. Guten Morgen.
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0: Rocker-Romantik aus den 80ern bei WDR 4.
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0: Für wen singen die, fragen Sie sich.
1: Happy Birthday, lieber Udo.
0: Ah, klar, Udo Lindenberg, jetzt ist er wirklich 80.
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0: Steffi und Klaus senden ein Ständchen aus HEMA über unsere WDR 4 App, dafür vielen Dank. Gestern gab es eine ganz entspannte Panikparty bei Udo.
2: Ganz entspannt geht man da durch, ne? Ganz entspannt. Ich bin ja der Erfinder. Höchster cool, ne?
0: Ach, der ist so gut. Udo Lindenberg, jetzt 80 Jahre alt. Wir lieben den Podcast dazu. Udo Lindenberg, ein Leben an der Grenze. Übermorgen, also Mittwoch, laufen die letzten beiden Folgen ab 21 Uhr hier bei WDR 4 im Radio oder jetzt schon bei ARD Sounds. Das ist diese App, die früher Audiothek hieß. Die Vorfreude ist riesig, auch bei Markus aus Leverkusen.
3: Er ist ja schon ein Phänomen, ne? Mit seinen 80 Jahren und immer noch auf der Bühne und mit diesem Lebenswandel. Ich finde es klasse und wirklich interessant, wenn seine Freunde interviewen werden, was sie alles in der Jugend verbrochen haben, kann ich nur empfehlen. Ey, ist wirklich super.
0: Ja, eines der Verbrechen, sie haben Bier geklaut aus dem Keller vom Supermarkt im Münsterland, also echte Jugendsünden von Udo Lindenberg. Und weil Udo einfach ein cooler Typ ist, ist es unser geschenkter Song. Ja, also wissen ja Bescheid, sie sagen, was sie hören wollen. Wir spielen das einfach wünschen über die WDR 4 App und da freuen sich so viele. Ein Herz kann man nicht reparieren. Udo Lindenberg bei WDR 4.

Flexa, hören Sie jetzt bei WDR 4, also rückwärts ausgesprochen. Axel F. ist es vorwärts. Jetzt aus den 80ern, Harald Faltermeier. Hier ist der schöne Morgen, Sie sind bei WDR 4. Guten Montag.

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2: Wir starten so in die neue Woche. Sarah Geißler sagt es Ihnen im Wetterstudio.
3: Guten Morgen, uns steht ein ziemlich bewölkter und oft nasser Tag an Rhein und Ruhr bevor. Ab dem Nachmittag können sich auch einzelne kräftige Gewitter entwickeln. Dazwischen gibt es auch mal trockene und aufgelockerte Phasen bei in Breckerfeld bis 14, in Schwalmtal bis 16 Grad. Zum Pfingstwochenende hin wird es dann freundlicher und immer wärmer. Freitag sogar sommerlich mit stellenweise 25 Grad und mehr.
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4: Um 8.30 Uhr mit Joachim Augner. Ich wünsche Ihnen einen schönen guten Morgen. Bundesinnenminister Dobrindt will den Schutz der Bevölkerung ausbauen. Die Bild-Zeitung schreibt über ein geplantes Gesetz. Rund 10 Milliarden Euro sollen unter anderem für Spezialfahrzeuge und medizinische Einsatzteams des Technischen Hilfswerks bereitgestellt werden. Geplant sind auch Register für Schutzräume wie Bunker und eine bessere Zusammenarbeit mit der Bundeswehr im Ernstfall. Wie erfolgreich Deutschland beim Klimaschutz ist, soll heute der Expertenrat für Klimafragen sagen. Die Fachleute überprüfen regelmäßig den Ausstoß der Treibhausgase. Wenn die Emissionen zwei Jahre hintereinander zu hoch sind, muss die Regierung nachbessern. Bisher war das noch nicht so. Bahnreisen am Niederrhein wird nach mehr als anderthalb Jahren einfacher. Die Strecke zwischen Emmerich und Oberhausen ist wieder frei. Laut Bahn fahren erstmal wieder Fern- und Güterzüge, ab morgen dann auch die Regionalbahnen.
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4: Das Phantasialand in Brühl will größer werden. Der Vergnügungspark will dafür in einem angrenzenden Naturschutzgebiet bauen. Heute soll der Rat der Stadt darüber entscheiden, ob dafür ein Bauleitverfahren eingeleitet werden darf. Damit wäre eine Erweiterung einen entscheidenden Schritt weiter. Der Park könnte dann detaillierte Planungen für den Ausbau vorlegen und diese prüfen lassen. Kritiker befürchten, dass es dann nur noch darum geht, wie und nicht ob gebaut wird. Das weist die Stadt zurück und kündigt an, das Vorhaben weiter zu prüfen und Bürger dabei zu beteiligen. Eine Eisenbahnbrücke am Bahnhof Rote Erde in Aachen muss saniert werden. Deswegen wird hier die Bahnstrecke gesperrt. Ab heute brauchen Pendler zwischen Aachen Hauptbahnhof und Stollwerk viel Geduld. Hier fallen in den nächsten zwei Wochen der RE1 und RE9 aus. Die Regionalbahn 20 fällt sogar zwischen Aachen und Düren aus. Dafür werden Busse eingesetzt. Im Fernverkehr fahren die ICEs zwischen Aachen und Köln eine Umleitung und brauchen rund eine Stunde länger. Viele Proteste gab es vor 15 Jahren, als das alte Freibad im Nizzatal in Fellbert-Langenberg geschlossen und abgerissen wurde. Bürger kämpften auch danach um ein wohnortnahes Freibad. Zusammen mit der Politik entwickelte man neue Pläne und heute wird gefeiert. Am Mittag öffnet hier das neue Naturfreibad. Hier kommt das Wasser komplett ohne Chemie, ohne Heizung aus. Das ist kostengünstig im Unterhalt. Bedeutet aber auch, dass der Sonnenschein über die Wassertemperatur entscheidet. Heute ist nur die Eröffnungsfeier. Danach gilt, bei Außentemperaturen ab 22 Grad ist das Naturfreibad geöffnet. Wenn es kälter ist, das benachbarte Hallen. Das war die WDR 4 Lokalzeit.
2: Kriegst du kalte Hände vom Auge hören? Meine Güte. WDR 4 jetzt mit den Staus A2 Dortmund Richtung Oberhausen zwischen Bottrop und Kreuz Oberhausen. Eine Viertelstunde plus und 5 Kilometer Stau. A3 Oberhausen Richtung Köln zwischen Mettmann und Kreuz Leverkusen halbe Stunde. 15 Kilometer Stau und stockend. Die A40 Essen Richtung Duisburg ist gesperrt. Zwischen Kreuz Kaiserberg und Kreuz Duisburg gibt's Brückenarbeiten noch bis morgen früh. 4 Kilometer Stau dazu. Ein Unfall auf der A42 Kamp-Lindfort Richtung Dortmund zwischen Duisburg-Bekerwerth und Duisburg-Neumühl.

0: halbe Stunde 6 Kilometer Stau. A46 Wuppertal Richtung Düsseldorf zwischen Kreuz Wuppertal Nord und Wuppertal Barmen 20 Minuten 4 Kilometer. A59 Dienstlaken Richtung Duisburg zwischen Duisburg-Fahren und Kreuz Duisburg 20 Minuten 6 Kilometer. Und A516 Abzweig Oberhausen, Baustelle zwischen Kreuz Oberhausen und Oberhausen-Eisenheim. Das ist eine halbe Stunde 4 Kilometer Stau. 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Gute Fahrt.
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0: Er ist zurück aus dem Urlaub, ohne Urlaubsbräune. Der Auge, weil Sie wissen ja selber, wie das Wetter war. Guten Morgen.
3: Ich war zu Hause. Guten Morgen.
0: Nasses Breckerfeld. Ich bin Bastian Wender. Schön, dass Sie dabei sind. Hier ist der schöne Morgen. Und hier sind die 80er. Jetzt mit Bonnie Tyler. Holding Out for a Hero. Dazu Jimmy Cliff mit einem Klassiker. I can see clearly now. Das ist Ihr Montagmorgen.

0: Jimmy Cliff bei WDR 4. 8.41 Uhr ist es. Tick, tack, tick, tack. Ab jetzt zählt jede Minute. Georgia und Katharina, ihr erlebt gerade die letzten drei entspannten Sekunden dieser Woche.
1: Eins. Ja, das ist
0: die Zeit läuft ab jetzt.
2: Ja, bau ruhig Druck auf.
0: So war das eben bei den WDR 4 Heimathelden. Ja, die Zeit läuft. 80 Stunden hatte Katharina Thiule Zeit. Wir wechseln uns ja ab. Eine Woche moderiert Katharina den schönen Morgen, eine Woche ich, Bastian Bender. Also 80 Stunden hatte sie bis eben Zeit. Jetzt ist sie aber schon wieder eine Stunde rum, also es sind noch 79.
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0: Vor einer Stunde hat Katharina erfahren, die Heimathelden helfen diese Woche obdachlosen Menschen in Köln. Wir sind zu Besuch bei der Georgia vom Verein Straßenwächter und jeder kann mitmachen, sie auch. Bevor es jetzt so richtig ans Arbeiten gehen, muss erstmal ein Plan gemacht werden.
2: Okay Georgia, womit fangen wir jetzt am besten an? Lassen Sie uns mal einen Plan machen.
4: Also wir fangen an mit den Pflanzsteinen, die auf der linken Seite der Auffahrt stehen. Das sind fast 100 Stück. Für die habe ich einen Container bestellt. Diese Pflanzsteine sind mit Erde befüllt und die müssen in den Container. Und die Pflanzsteine stellen wir erstmal an die Seite. Den einen oder anderen kann man noch brauchen. Den einen oder anderen kann man gegen eine Spende abgeben. Vielleicht sammeln wir ja auch ein paar Spenden die Woche.
2: Mhm.
4: So, dann haben wir eine Terrasse, die ist morsch. Da steht ein Pavillon drauf, da müssen wir abbauen. Ich glaube, danach müssten wir als nächstes malen. Die Wände sind dunkelgrau, die ganze Wand sollte geweißelt werden.
2: Also ich merke schon, wir brauchen Leute, die malen können, Leute, die anpacken können. Also wenn ich an diesen Berg an Pflanzsteinen denke, die Erde muss da raus, die Pflanzsteine müssen da rausgebaut, gehoben und dann weggeschleppt werden in den Container.
4: Ja, genau.
2: Da brauchen wir jetzt also erstmal Leute, die eine Schippe bedienen können, die anpacken können und vielleicht die malen können. Sollen wir das erstmal fürs Erste organisieren?
4: Ja.
2: Dann würde ich sagen, treffen wir uns, Georgia, und Sie am Radio werden zum WDF Ihr Heimathelden. Und wenn Sie ein Stündchen Zeit haben, kommen Sie auch vorbei. Straßenwächter e.V. in Köln. Georgia, sagen Sie kurz die Adresse, damit wir wissen, was wir ins Navi eingeben.
4: Das ist der Holzmarkt 73 gegenüber vom Schokoladenmuseum.
2: Ja, das können wir uns doch wohl gut merken. Das klingt ja schon nach Arbeit. Holzmarkt 73 direkt gegenüber vom Schokoladenmuseum in Köln. Da können Sie jetzt mit anpacken. Melden Sie sich am besten direkt bei der WDR 4 Helfer-Hotline. Das ist die 0800 5678 444. Bastian, du hörst, es wird jetzt in die Hände gespuckt. Wir haben gut zu tun.
0: Aber ihr packt das.
2: Das glaube ich aber ganz sicher, oder Georgia?
4: Ja, ich denke auch.
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wachgeschrabbelt mit Status Quo. Das sind Status Quo, habe ich gerade gesagt? Ja, ja. Das ist ein Klassiker bei WDR 4. Ich sammle mich. Der Kaffee. Jetzt die 80er mit Feedback. Guten Morgen. Hier ist der schöne Morgen.

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2: Heute ist wieder Montag und weil heute Montag ist, ist das Wochenende auch schon wieder vorbei. Tja. Und ich muss am Anfang dieser neuen Woche ganz besonders an die Toten Hosen denken. Die Düsseldorfer Punkband um den Sänger Campino hat ja vor ein paar Monaten angekündigt, dass es bei ihnen auch bald vorbei ist. Jedenfalls mit neuer Musik. Ab Mittwoch dieser Woche gibt es in der ARD-Mediathek deswegen eine Dokumentation über die vier. Und in der kommenden Woche erscheint ihr letztes Studioalbum. Trink aus, wir müssen gehen, heißt das. Ich gebe zu, dass es in meinem persönlichen Musikuniversum Bands gibt, die mir näher sind als die Toten Hosen. Allerdings spiele ich seit den Grundschulzeiten Gitarre. Ich bin zwar eher ein Möchtegern Keith Richards auf diesem Instrument und alles andere als ein Virtuose. Und doch ist mein eher rudimentäres Können für eine Sache hilfreich gewesen, die vor allem in jungen Jahren sehr bedeutsam ist. In der Übergangsphase vom pickligen Jugendlichen zum Mann nämlich. Wenn es darum gegangen ist, die Frau zu beeindrucken, die ich begehrt habe. Heimlich natürlich. Wie wunderbar also, spät nachts an irgendeinem Dorflagerfeuer oder bei Geburtstagen in irgendeinem Garten die Augen zu schließen. Wenn sie gerufen hat, hey, spiel doch mal was von den Hosen. Dann die vom vielen Spielen schon schmerzenden Finger noch einmal in die Seiten zu dreschen und mit Bier verwaschener Stimme zu brüllen. Und alles nur, weil ich dich liebe und ich nicht weiß, wie ich's beweisen soll. Komm, ich zeig dir, wie groß meine Liebe ist und bring mich für dich um. Für 3:30 auf dieser verklebten Bierbank einmal dieser Campino sein, wenn auch nur die Dorfausgabe, egal. Als das Feuer aus war, ist die Frau mit dem athletischen Handballspieler abgezogen und nicht mit dem Möchtegern-Punk. So war das, tja. Aber trotzdem verbinde ich genau das auch mit Campino, Andi, Breiti und Kuddel. Für 3:30 in eine andere Umlaufbahn katapultiert zu werden. Etwas, was wohl nur die Musik schafft, selbst wenn sie nur aus ein paar geschrammelten Gitarrenakkorden und ziemlich viel Lärm besteht. Und jetzt haben die vier gesagt, dass sie Schluss machen wollen. Doch jetzt trink aus, wir müssen gehen. Es wird bald dunkel und es ist schon ziemlich spät. Trink aus, sind fast am Ziel, sind bald zu Haus. Ein paar Zeilen aus dem Titelsong des neuen Albums. Und ich habe ein bisschen schlucken müssen, als ich das zum ersten Mal gelesen habe. Rock'n'Roll will never die, heißt es doch. Und genau deshalb irritiert ein bewusst gesetztes Ende. Biblisch ist das ein vertrauter Gedanke. Ich denke an Moses, der sein Volk noch ein letztes Mal ansieht, bevor er stirbt. Abschiede sind in der Bibel oft Momente voller Klarheit. Da wird nicht mehr viel gesagt, aber das Entscheidende. Vielleicht, ich kann jetzt loslassen, weil die Zeit gekommen ist. Denn auch heute wird doch irgendwo wieder einer sein Innerstes in irgendeine Flamme brüllen. Und alles nur, weil ich dich liebe. Und das ist gut so. Nicht nur an diesem Montagmorgen.
0: 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Sie hörten einen Beitrag der katholischen Kirche.
1: Ich blätter ja gerade die Temperaturen durch und das ist nicht fair. Wirklich unfair verteilt. In Lübbecke in Ostwestfalen aktuell schon fast 13 Grad. Da träumen sie von in Nordhelle im Kreis Siegen. Da sind es aktuell ungefähr 7 Grad. Es ist ja erstmal sehr bewölkt heute. Regen ist dabei, zieht vom Rheinland nach Westfalen, später Richtung Weser weiter. Dann eine trockene Phase. Und wenn wir denken, wir haben es geschafft, dann kommt von den Niederlanden her wieder frisch was reingezogen. Zum Teil kräftige Schauer, einzelne Gewitter. Die Temperaturen später in Brilon bis 14 Grad, in Ibbenbüren bis 16 Grad, Höxter bis 17 und Richtung Ende der Woche wird es richtig warm.
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4: Mit Joachim Augner. Ich wünsche Ihnen einen schönen guten Morgen. Vor dem Landgericht Köln geht es heute um den tödlichen Unfall mit einer Schülergruppe in Hürth. Im Juni vergangenen Jahres war ein 20-Jähriger mit seinem Auto in eine Gruppe von Grundschülern gefahren. Ein Mädchen und ein Schulbegleiter wurden getötet. Das Gericht versucht bei dem Prozess auch zu klären, warum der Fahrer über eine rote Ampel gefahren ist. Benjamin Immort, WDR aktuell.
5: Die Ampel war für den Fahrer schon 4 Sekunden lang rot. Trotzdem ist er laut Anklage ungebremst drüber gefahren. 3 Schüler und der Schulbegleiter wurden dabei getroffen. Die Eltern der beiden Getöteten sind danach an die Öffentlichkeit gegangen und haben unter anderem erzählt, dass die Organe der beiden gespendet wurden. Die Eltern vom Betreuer Luis Paulo haben außerdem eine Stiftung gegründet, die Projekte für benachteiligte Kinder fördern soll.
4: In Berlin geht es heute darum, ob die Bundesregierung genug getan hat, um ihre selbst gesteckten Klimaziele einzuhalten. Ein Expertenrat hat Daten des Umweltbundesamtes überprüft und stellt seinen Bericht vor. Felix Tenbaum, WDR Berlin.
6: Diese Daten zeigen unter anderem, welcher Bereich wie viel Treibhausgas ausgestoßen hat und ob die Bereiche den gesetzlichen Rahmen dafür eingehalten haben. Besonders schlecht abgeschnitten haben in den letzten Jahren vor allem der Gebäude- und Verkehrssektor. Das Ergebnis des letzten Berichts: Deutschland hatte 2024 seine Klimaziele eingehalten und teilweise sogar übererfüllt. Grund dafür war unter anderem die schwächelnde Wirtschaft infolge des Ukraine-Krieges. Der Expertenrat will heute auch verkünden, ob die mittel- und langfristigen Klimaziele der Bundesregierung realistisch sind. Immer wieder hat der Rat darauf hingewiesen, dass es mit dem aktuellen Kurs in der Klimapolitik spätestens in den 2030er Jahren schwer wird, die Ziele einzuhalten.
4: Bundesinnenminister Dobrindt will den Schutz der Bevölkerung ausbauen. Die Bild-Zeitung schreibt über ein geplantes Gesetz. Rund 10 Milliarden Euro sollen unter anderem für Spezialfahrzeuge und medizinische Einsatzteams des Technischen Hilfswerks bereitgestellt werden. Geplant sind auch Register für Schutzräume wie Bunker und eine bessere Zusammenarbeit mit der Bundeswehr im Ernstfall. Die Zahl der Hinrichtungen ist nach Angaben von Amnesty International im vergangenen Jahr stark gestiegen. Die Menschenrechtsorganisation erfasste weltweit mehr als 2700 Hinrichtungen. Das waren fast doppelt so viele wie im Jahr davor. Besonders im Iran gab es laut Amnesty deutlich mehr vollstreckte Todesurteile.
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4: In dieser Woche feiert das Grundgesetz seinen Geburtstag. Bundespräsident Steinmeier besucht deswegen viele Orte in ganz Deutschland. Als erstes ist das Staatsoberhaupt heute in Nordrhein-Westfalen zu Besuch, in Dorsten. Markus Holtrich, dafür WDR aktuell.
7: Zu sehen sein wird der Bundespräsident unter anderem in der Innenstadt. Hier will Frank-Walter Steinmeier zunächst gemeinsam mit Dorstner Schülern sogenannte Stolpersteine reinigen. Sie erinnern an die Opfer des Holocaustes. Im Jüdischen Museum eröffnet Steinmeier dann eine Fotoausstellung und später wird sich der Staatsoberhaupt auch in eine Menschenkette einreihen, die von Schülern organisiert wurde. Der Bundespräsident also mittendrin.
4: Das war WDR aktuell.
1: Hier sind die Staus bei WDR 4 A3 Oberhausen Richtung Köln zwischen Kreuz Hilden und Kreuz Leverkusen 20 Minuten plus 10 Kilometer stockend. Sperrungen auf der A40 Essen Richtung Duisburg, die ist zwischen Kreuz Kaiserberg und Kreuz Duisburg gesperrt, da gibt's Brückenarbeiten, 3 Kilometer Stau. A44 Dortmund Richtung Kassel zwischen Kreuz Wünnenberg, Haaren und Marsberg, Viertelstunde 4 Kilometer. A46 Wuppertal Richtung Düsseldorf zwischen Kreuz Wuppertal Nord und Wuppertal Barmen, Viertelstunde 4 Kilometer Stau. A59 einmal Bonn Richtung Köln zwischen Dreieck St. Augustin West und Flughafen Köln-Bonn, Viertelstunde 7 Kilometer stockend. Und A59 Dienstlag Richtung Duisburg zwischen Duisburg-Fahren und Kreuz Duisburg, 20 Minuten 6 Kilometer Stau. Dann noch eine Baustelle A516 Abzweig Oberhausen zwischen Kreuz Oberhausen und Oberhausen Eisenheim, 20 Minuten 4 Kilometer Stau. 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Gute Fahrt. Sein Wecker scheppert wieder früh. Auge hatte 2 Wochen frei. Das ist jetzt vorbei. Willkommen zurück bei WDR3. Ne, 4 reimt sich nicht.
4: Guten Morgen.
1: Ja. Ich bin Bastian Bende, hallo. John Farnham gönnt sich keine Pause im Gegensatz zum bis vor kurzem urlaubenden Auge. Den habe ich jetzt für Sie aus den 80ern. Guten Morgen. Was reimt sich denn auf 4? Mir ist nichts eingefallen. Muss man mal suchen.
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0: Das sind die 80er bei WDR 4 mit Kool & The Gang. Gleich ein cooler Klassiker mit Scott McKenzie, San Francisco. Ein Pflanzstein kann bis zu 50 Kilo wiegen, wussten Sie das? Also diese runden, auf der grauen Dinger kommt Erde rein und eben Pflanzen. 50 Kilo, wenn die leer sind. Davon müssen wir diese Woche fast 100 Stück bewegen. Und das ist ehrlich gesagt nur der Anfang, sagt Georgia in Köln. Was ist noch zu tun?
1: Wir müssen die Terrasse abbauen und wieder neu aufbauen. Wir müssen die Müllbehälter schützen und da einen Zaun drum bauen. Wir müssen die Wände weiß bekommen. Wir müssen die Theke noch aufbauen. Wir müssen die Küche soweit fertig kriegen, dass wir kochen können. Ui. Wir müssen im Lagerraum, in der Werkstatt und in der Kleiderkammer Regale aufbauen. Und zum Schluss das Banner über der Straße, damit man von der Brücke aus sehen kann, dass wir einen gastlichen Raum schaffen für Menschen, die sonst keinen haben.
0: Das Banner ist vom Verein Straßenwächter in Köln, genau wie die Georgia Stoinski, die Sie gerade gehört haben. Sie hat sich bei WDR 4 gemeldet mit diesem Mammutprojekt.
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0: Ja, die Georgia und die Straßenwächter, die kümmern sich um obdachlose Menschen in Köln und die brauchen unsere Hilfe. Und deswegen ist Katharina Theule aus dem schönen Morgen auf dem Weg dahin. Sie wissen ja, Katharina und ich wechseln uns ab. Eine Woche steht sie mit Ihnen auf, eine Woche ich, Bastian Bender. Und jetzt leitet Katharina das Heimathelden-Team an. Und Georgia, müssen wir sagen, der fällt wirklich ein Stein vom Herzen. Ein Stein, schwer wie ein Pflanzstein.
3: Das machen wir, Georgia.
1: Ja, das ist toll. Ich freue mich. Das ist wirklich, das kommt genau richtig.
0: Das erste Problem, das angegangen werden muss, sind ja diese Pflanzsteine und die ganze Erde. Die muss raus, das muss alles weg. Und dafür haben wir schon Unterstützung.
4: Guten Tag, André Kolfenbach hier vom Containerdienst Kolfenbach in Köln. Wir haben beim WDF hier von der Aktion Heimathelden erfahren und würden diese Aktion gerne mit der Gestellung eines Containers zur Entsorgung von den Blumenkübeln sehr gerne unterstützen. Wir wünschen viel Erfolg und gutes Schaffen.
0: André, vielen, vielen Dank. Das ist so schnell gegangen. Wahnsinn, danke. Jetzt brauchen wir eben noch helfende Hände. Und was ist mit Ihnen? Haben Sie ein klein bisschen handwerkliches Geschick? Haben Sie schon mal eine Wand gestrichen? Haben Sie einfach zwei starke Arme und Beine, um irgendwas von A nach B zu tragen? Melden Sie sich, werden Sie WDR 4 Heimatheld. WDR 4 App oder Sie rufen die Helfer-Hotline an 0800 567 8444. Bis Donnerstag haben wir alle gemeinsam Zeit, diese Dinge zu erledigen. Aber es geht eben nur zusammen.
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0: Frau Parton macht aus einem Montag einen richtig guten Montag. Die 80er mit Dolly Parton bei WDR 4. Gleich habe ich Sting für Sie, Englishman. 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
0: Sarah Geißler hat die Infos für Sie.
3: Guten Morgen, es geht an Rhein und Ruhr mit vielen Wolken durch den Tag, die ab und zu kurz auflockern und die Sonne durchlassen, die aber auch immer wieder Schauer bringen und die können auch mal kräftiger ausfallen oder vor allem am Nachmittag von einzelnen Gewittern begleitet werden. Dazu in Xanten bis 15, in Mülheim an der Ruhr bis 16 Grad. Die Woche geht erstmal wechselhaft weiter. Richtung Pfingsten wird's freundlicher und sommerlich warm.
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4: Um 9.30 Uhr mit Joachim Augner. Ich wünsche Ihnen einen schönen guten Morgen. Vor dem Landgericht Köln beginnt der Prozess gegen einen 21-jährigen Autofahrer, der in Hürth in eine Schülergruppe gefahren war. Die Staatsanwaltschaft wirft ihm zweifache fahrlässige Tötung vor. Er soll eine Ampel überfahren haben, die schon 4 Sekunden lang rot war. Eine Schülerin und ein Schulbegleiter starben bei dem Unglück in Hürth. Der positive Trend beim Wohnungsbau in Deutschland hat sich vorerst fortgesetzt. Laut Statistischem Bundesamt gab es zwischen Januar und März fast 15% mehr Baugenehmigungen als im ersten Quartal vor einem Jahr. Deswegen wird jetzt auch mit mehr Bauaktivität gerechnet. Der Iran-Krieg könnte der Bauindustrie allerdings bald den nächsten Dämpfer verpassen. In mehreren Städten Tschechiens sind tausende Menschen auf die Straße gegangen. Sie demonstrierten für die Unabhängigkeit des öffentlich-rechtlichen Radios und Fernsehens. Die rechtspopulistische Regierung Tschechiens will die bisherigen Gebühren abschaffen und die Medien von einer direkten Staatsfinanzierung abhängig machen. Kritiker fürchten deshalb um die Unabhängigkeit der Medien.
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4: Bahnreisen am Niederrhein wird nach mehr als anderthalb Jahren einfacher. Die Strecke zwischen Emmerich und Oberhausen ist wieder frei. Laut Bahn fahren erstmal wieder Fern- und Güterzüge, ab morgen dann auch die Regionalbahnen. Gleichzeitig gibt es aber neue Bahnbaustellen ab heute. Wegen der Generalsanierung fahren keine S-Bahnen mehr zwischen Düsseldorf und Gevelsberg. Und zwischen Hamm und Paderborn fallen auch wegen Bauarbeiten in den nächsten 6 Wochen viele Züge aus. Das alte Freibad im Nizzatal in Fellwert-Langenberg wurde vor 15 Jahren geschlossen und abgerissen. Dagegen gab es viele Proteste. Seitdem kämpften Bürger für ein neues, wohnortnahes Freibad und heute wird gefeiert. Am Mittag öffnet hier das neue Naturfreibad. Hier kommt das Wasser komplett ohne Chemie und ohne Heizung aus. Das ist kostengünstig im Unterhalt, bedeutet aber auch, dass der Sonnenschein über die Wassertemperatur entscheidet. Heute ist nur die Eröffnungsfeier. Danach gilt, bei Außentemperaturen ab 22 Grad ist das Naturfreibad geöffnet. Wenn es kälter ist, das benachbarte Hallenbad. In der Lüdenscheider Innenstadt gibt es demnächst mehrere Tempo-20-Zonen. An den betroffenen Stellen kommen sich Fußgänger und Autofahrer besonders nah, sagt die Stadt. Deswegen sollen diese 4 Straßen noch stärker verkehrsberuhigt werden. Bisher gilt hier Tempo-30. Demnächst darf man hier nicht schneller als 20 fahren. Die Regelung gilt, sobald die neuen Verkehrsschilder aufgestellt sind. Das war die WDR 4 Lokalzeit.
0: Jetzt die Staus A1 Dortmund Richtung Köln zwischen Wermelskirchen und Kreuz Leverkusen 10 Minuten, 4 Kilometer stockend. A2 Dortmund Richtung Oberhausen zwischen Bottrop und Kreuz Oberhausen 10 Minuten, 5 Kilometer stockend. A40 Essen Richtung Dortmund zwischen Bochum-Wattenscheid und Bochum-Ruhr-Stadion 10 Minuten, 5 Kilometer stockend. Beim Brücken arbeiten auf der A40 Essen Richtung Duisburg eine Sperrung, deswegen zwischen Kreuz Kaiserberg und Kreuz Duisburg bis morgen früh, dazu aktuell 3 Kilometer Stau. A44 Dortmund Richtung Kassel zwischen Kreuz Wünnenberg-Haaren und Marsberg 20 Minuten, 5 Kilometer Stau. A59 Dienstlaken Richtung Duisburg zwischen Duisburg-Marxloh und Kreuz Duisburg 10 Minuten, 4 Kilometer Stau. Und A516 Abzweig Oberhausen zwischen Kreuz Oberhausen und Oberhausen-Eisenheim 20 Minuten, 4 Kilometer, weil gebaut wird. 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Gute Fahrt!
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0: 16 vor 10. Hier ist der schöne Morgen.
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2: Leute, ich hab mir was überlegt.
3: Oh nein!
2: Morgen, Tina. Heute ist Wandertag.
4: Ihr Rucksack sieht ja eher nach Wanderwoche aus.
2: Ja, gute Ausrüstung ist der Schlüssel zum Wanderglück. Johnny, antreten. Bereit zum Wandern?
5: Wenn ich mir die Reparaturliste angucke, bin ich bereit zum Auswandern.
2: Das ist der Spirit. Tina, ich zeig dir, wo ihr langwandert.
4: Ihr?
6: Morgen, ich denke intensiv über die Anschaffung eines Lacho-Extrema nach.
4: Ja, ja, hier ist Ihr Kaffee, Herr Frings.
2: Herr Frings, Sie wandern auch mit.
6: Genial, aber ich weiß nicht, also ich...
4: Ich nehme auch eine Thermoskanne mit.
6: Ich bin dabei.
2: Das ist der Spirit.
4: Herr Köttelmann, und Sie?
2: Ja, ich habe leider noch zu tun. Ich komme dann mit dem Begleitfahrzeug nach.
4: Aber wir brauchen doch den Rucksack unterwegs.
2: Ja, ja, deswegen dachte ich, du nimmst den. Der wiegt auch keine 30 Kilo.
4: Hier. Ist klar. Sie ziehen jetzt schön den Rucksack an und dann machen wir eine schöne Wanderung, nach der Ihnen die Bilanzen heute Abend wie eine Erholung vorkommen.
2: Ja, ja.
5: Moment, ich habe noch was. Wer betreibt die meisten Wanderhütten im Sauerland?
2: Ach.
5: Der Olpenverein.
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0: 7:07, hier ist WDR 4. Entschuldigen Sie, Ihr Staubsauger raucht. Wir sprechen ja heute über Missgeschicke, so unter Freunden und Familie. Und das ist sehr unerfreulich, aber leider auch ein bisschen lustig, was Fabian aus Mönchengladbach passiert ist, als er 13 war. Da kommt der Papa und sagt, mach mal den Ofen im Wohnzimmer sauber.
1: Weil ich aber keine Lust hatte, den auszukehren, habe ich den funkelnagelneuen Beutelstaubsauger genommen. Und die Asche da drin war immer noch heiß. Ja. Und dann ist sozusagen der Staubsauger in Flammen aufgegangen.
0: Feier, feier. Au, Backe. Einen pannenfreien Montag für Sie. Hier ist der schöne Morgen. Immer eine Woche mit Katharina Thiule und eine Woche mit mir, Bastian Bender.
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0: So, und jetzt kommt das Wetter und ich habe kein Wetterbett, aber das macht nichts. Ich erzähle es Ihnen auch so. Der Vormittag erstmal mit vielen Wolken und Regen. Der zieht vom Rheinland Richtung Westfalen, kommt dann heute Mittag auch an der Weser an. Es ist dann auch mal länger trocken, aber dann kommen von den Niederlanden her schon wieder neue, kräftige Schauer und Gewitter. Aalen kommt auf 15, Castrop-Rauxel auf 16 und Jülich auf 17.
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2: Die Nachrichten mit Edda Dammöhler. Guten Tag. Unabhängige Fachleute haben überprüft, wie gut die Bundesregierung ihre selbst gesteckten Klimaziele einhält. Sie stellen der Klimapolitik der schwarz-roten Koalition ein schlechtes Zeugnis aus. Maximilian Ulrich, WDR Berlin.
3: Die Berechnungen des Expertenrats für Klimafragen ergeben, im letzten Jahr blieben die deutschen Treibhausgasemissionen nahezu konstant. In den nächsten Jahren sinken die Emissionen wohl zu langsam. Ab 2030 wird Deutschland laut Projektion des Expertenrats zahlreiche Klimaziele wahrscheinlich deutlich verfehlen. Ein Grund dafür könne auch das neue Heizungsgesetz sein, das die Koalition in der letzten Woche beschlossen hat. Der Expertenrat kritisiert außerdem das im März vorgestellte Klimaschutzprogramm der Bundesregierung als unzureichend und warnt die Regierung vor weiteren Klagen gegen ihre Klimapolitik. Deutschland hat sich gesetzlich verpflichtet, bis 2045 unterm Strich keine Treibhausgase mehr auszustoßen. Beim Verfehlen bestimmter Zwischenziele drohen schon 2030 Strafzahlungen auf EU-Ebene.
2: Vor dem Landgericht Köln muss sich von heute an ein Autofahrer wegen fahrlässiger Tötung verantworten. Im Juni vergangenen Jahres war der damals 20-Jährige in Hürth in eine Schülergruppe gefahren. Zwei Menschen starben. Markus Schmitz, WDR Köln.
4: Es steht ein sehr emotionaler Prozess bevor. Die Grundschulkinder waren mit ihren Begleitern bei Grün und mit Warnwesten bekleidet über die Straße in Hürth gegangen. Plötzlich näherte sich der BMW mit dem jungen Mann am Steuer und fuhr laut Gutachten mit maximal 57 km/h in die Gruppe. Ein Sachverständiger sagt, dass die Ampel des Autofahrers bereits 4 Sekunden rot zeigte. Ein 10 Jahre altes Mädchen und ein 25-jähriger Schulbegleiter kamen bei dem Unfall ums Leben. Der Prozess gegen den Fahrer wegen des Vorwurfs der fahrlässigen Tötung ist auf 5 Verhandlungstage angesetzt. Schon vor dem Unfall war der Mann der Justiz bekannt. Wegen unterlassener Hilfeleistung, Raub und Diebstahl ist er vorbestraft.
2: Weitere Meldungen im Überblick. Der positive Trend beim Wohnungsbau in Deutschland hat sich vorerst fortgesetzt. Laut Statistischem Bundesamt gab es zwischen Januar und März fast 15% mehr Baugenehmigungen als im ersten Quartal des Vorjahrs. Deswegen wird jetzt auch mit mehr Bauaktivität gerechnet. Der Iran-Krieg könnte der Bauindustrie allerdings bald den nächsten Dämpfer verpassen. Heute beginnt die neue Grundschulleseuntersuchung. Bei der letzten Erhebung vor 5 Jahren war rausgekommen, dass etwa 25% der Viertklässler nicht richtig und sinnerfassend lesen konnten. Jetzt soll überprüft werden, ob Maßnahmen seitdem etwas gebracht haben. Die 4000 Teilnehmenden aus 240 Klassen bundesweit werden zufällig ausgewählt. Wegen der Spannungen mit den USA hat die Regierung in Kuba einen Leitfaden für die Bevölkerung veröffentlicht, für den Fall, dass Kuba vom US-Militär angegriffen wird. Darin empfiehlt der Zivilschutz unter anderem Vorräte mit Lebensmitteln und Medikamenten. Im Internet reagieren viele Kubaner mit Spott auf die Empfehlung, denn das Land leidet seit Monaten unter schweren Versorgungsproblemen.
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2: Im Brühler Stadtrat geht es heute um die umstrittene Erweiterung des Phantasialands. Der Rat soll darüber entscheiden, ob für das Naturschutzgebiet Ententeich ein sogenanntes Bauleitverfahren eingeleitet werden darf. Martin Heuchel für WDR aktuell.
5: Sollte der Rat für das Verfahren stimmen, wäre die Phantasialand-Erweiterung zwar noch nicht beschlossen, sie wäre aber einen entscheidenden Schritt weiter. Der Park könnte dann detaillierte Planungen für den Ausbau vorlegen und diese prüfen lassen. Kritiker befürchten, dass es dann nur noch darum geht, wie und nicht ob gebaut wird. Das weist die Stadt zurück und kündigte an, das Vorhaben weiter zu prüfen und Bürger dabei zu beteiligen. Erst danach soll eine endgültige Entscheidung fallen.
2: Und das war WDR aktuell.
0: Danke, Edda. Hier kommt der WDR 4 Verkehrsservice. Da haben wir die A2 Dortmund Richtung Oberhausen zwischen Bottrop und Kreuz Oberhausen 10 Minuten plus 6 Kilometer stockender Verkehr. A40 Essen Richtung Dortmund zwischen Bochum-Wattenscheid und Bochum-Harpen 10 Minuten und 6 Kilometer. A40 Dortmund Richtung Essen, also andere Richtung, zwischen Dortmund-Barup und Dortmund-Klei 15 Minuten und 3 Kilometer. Die A40 Essen Richtung Duisburg ist zwischen Kreuz Kaiserberg und Kreuz Duisburg wegen Brückenarbeiten noch bis morgen früh gesperrt. Und dann noch die A44 Dortmund Richtung Kassel zwischen Kreuz Wünnenberg-Haaren und Marsberg. 10 Minuten plus und 6 Kilometer stockender Verkehr. Sie kriegen alle Staus und Störungen für Ihre Strecke auch jederzeit auf wdr4.de oder in unserer kostenlosen WDR4-App. Dann mal gute Fahrt in den Montag.
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0: Guten Morgen und wir starten mit Black und Wonderful Life aus den 80ern. Ja, auch ein Montag kann schon wonderful sein, auch wenn es jetzt draußen gerade mal ein bisschen schäbig ist. Aber wir konnten uns ja hoffentlich alle ganz gut am langen Wochenende ausruhen und starten jetzt mit ganz frischen Köpfen in die neue Kopfknotenwoche. Die startet jetzt gleich und Sie können sich jetzt noch bewerben auf der 0800 5678 444. Erste Runde Kopfknoten gleich um 21:45. Jetzt noch bewerben auf der 0800 5678 444.

0: Das ist ein Savage Garden mit Truly, Madly, Deeply bei WDR 4 am Montagmorgen. Und wir machen uns so ein bisschen bereit und warm für die erste Runde Kopfknoten diese Woche. Ronny Schwering aus Wülfrath ist am Start. Guten Morgen, Ronny.
1: Guten Morgen, Steffi.
0: Hatten Sie denn ein schönes, langes Wochenende?
1: Ja, den hatte ich gehabt, auch am schönen Vatertag gehabt und ja.
0: Ja? Waren Sie unterwegs mit den Kumpels im Wald oder?
1: Mehr in der Altstadt Düsseldorf.
0: Oh, Altstadt Düsseldorf, da ist man aber auch direkt an der richtigen Adresse, ne?
1: Ja, genau.
0: Ja, da muss man nur 2 Meter gehen, da ist man auch schon in der nächsten Kneipe.
1: So sieht's aus.
0: Ja, wer gut feiern kann, kann auch arbeiten. Heute steht direkt was bei Ihnen an. Sie müssen irgendwie Wohnung entrümpeln, Teppich rausreißen, ne?
1: Das ist richtig, ja.
0: Ja, gut. Machen Sie das ganz allein oder haben Sie da Kollegen bei sich?
1: Ja, mein Bruder, der hilft mir dabei.
0: Okay, also die Brüder packen dann an heute.
1: Richtig.
0: Ja, und der eine Bruder muss jetzt aber auch noch den Kopf anstrengen. Jetzt geht
1: es. Der ist noch nicht da, aber ja, ich schaffe das dann, glaube ich, allein hoffentlich.
0: Ja, das kriegen wir hin. 45 Sekunden, Sie kennen das Spielchen. Ich sage was, behaupte was und Sie sagen falsch, wenn es richtig ist. Und Sie sagen richtig, wenn es falsch ist. Das ist das Fiese an diesem Spiel.
1: Ja.
0: Ronny, wir lassen es ruhig angehen, okay?
1: Alles klar, machen wir, Steffi.
0: Los geht's. Wir haben ein langes Wochenende hinter uns.
1: Falsch.
0: Zirkus Roncalli feiert heute 50. Geburtstag.
1: Falsch.
0: Die Fernsehserie Derrick besteht aus 25 Folgen.
1: Richtig.
0: Die Autobahnabfahrt Schloss Holte-Stukenbrock liegt an der A33.
1: Boah. Falsch.
0: Ein Sprichwort lautet, alles neu macht der Mai.
1: Falsch.
0: Fußball-Zweitligist Fortuna Düsseldorf ist gestern in die 3. Liga abgestiegen.
1: Falsch.
0: Der schöne Morgen bei WDR 4 wird von Bastian Theule und Katharina Bender moderiert.
1: Falsch.
0: Ah, da hätten sie richtig sagen müssen.
1: Oh.
0: Weil das ist nämlich falsch. Die heißen natürlich Katharina Theule und Bastian Bender. Das war aber auch jetzt der einzige.
1: Ja.
0: Das war der einzige Fehler. Sie haben 6 Punkte gemacht, Ronny.
1: Wow.
0: Das ist richtig Bombe.
1: Das ist cool, geil.
0: Ne? Für einen Montagmorgen?
1: Ja.
0: Ja, es kann
1: ich
0: sein.
1: Ja? In Ruhe den Teppich rausreißen.
0: Dann reißen Sie jetzt erstmal den Teppich raus und vielleicht hören wir uns ja später noch im Finale wieder. Würde mich freuen.
1: Alles klar, super, Steffi.
0: Bis dahin,
1: danke.
0: Tschüss.
1: Danke. Tschüss.
0: Nächste Runde Kopfknoten dann gleich um 20 vor 11 hier bei WDR 4.

0: Vom Summer Wine träumen wir noch ein bisschen. Wille Wallo und Natalia Avalon bei WDR 4. Jetzt am Vormittag ziehen mehrere dicke Regenbänder vom Rhein Richtung Weser und nach einer kurzen trockenen Phase kommen dann auch später schon wieder neue Schauer und Gewitter rein. Dazu kann es auch kräftige Böen geben. Brilon kommt auf 14, Fellbad auf 15, Bergheim auf 16 Grad. Morgen starten wir freundlich in den Dienstag, später ziehen dann vom Münsterland und von der Eifel her wieder mehr Wolken und auch Schauer rein bei 15 bis 20 Grad.
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2: Um 10.30 Uhr mit Stefan Fries. Guten Tag. Der Expertenrat für Klimafragen geht davon aus, dass Deutschland seine Klimaziele bis 2030 verfehlen wird. Damit widersprechen die unabhängigen Wissenschaftler dem Umweltbundesamt. Das Klimaschutzprogramm der Bundesregierung reiche nicht aus, um die Lücken zu schließen. Der positive Trend beim Wohnungsbau in Deutschland hat sich vorerst fortgesetzt. Laut Statistischem Bundesamt gab es zwischen Januar und März fast 15% mehr Baugenehmigungen als im ersten Quartal vor einem Jahr. 8 Wochen nach der Landtagswahl in Rheinland-Pfalz soll CDU-Landeschef Schnieder heute zum neuen Ministerpräsidenten gewählt werden. Seine Partei hatte sich mit der SPD auf eine große Koalition geeinigt, die erste in Rheinland-Pfalz überhaupt.
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2: Die Aachener Uniklinik startet mit ihrer sogenannten Muttermilchbank. Auf der Kinderintensivstation sollen Frühgeborene von Anfang an die wertvolle Humanmilch bekommen. Mütter, die ihr Baby zu früh geboren haben, können es erst nach ein paar Tagen mit ihrer eigenen Milch versorgen, die lebenswichtige Schutzfaktoren für Babys hat. Frühchen haben dadurch seltener Darm- und Lungenkomplikationen. Gespendet wird sie von Müttern älterer Frühgeborener. Ihre Milch wird für die neue Aachener Muttermilchbank pasteurisiert und tiefgefroren. Ähnliche Einrichtungen gibt es in NRW unter anderem auch in Münster, Bielefeld, Düsseldorf und Essen. In Oberhausen beginnen heute Bauarbeiten auf der ehemaligen Deponie Hühnerheide. An dem beliebten Ausflugsziel werden Wege neu gemacht. Durch Starkregen kommt es da immer wieder zu tiefen Rinnen, die für Fußgänger zur Stolperfalle werden. Die betroffenen Abschnitte sollen dauerhaft verbessert werden, deshalb wird der Weg befestigt und gepflastert. Die Halde Hühnerheide in Oberhausen ist eine alte Mülldeponie aus den 60er Jahren. Seit 30 Jahren ist sie versiegelt, renaturiert und ein Landschaftsschutzgebiet. Wer mit der Bahn zwischen Aachen und Köln fährt, braucht ab heute wieder Geduld. Der Abschnitt zwischen Aachen Hauptbahnhof und Stolberg Hauptbahnhof ist wegen Bauarbeiten für 2 Wochen gesperrt. Die Linien RE1, RE9 und RB20 fallen aus, die Züge der S19 dagegen nur nachts. Überall fahren Ersatzbusse. Der Fernverkehr wird zwischen Aachen und Köln umgeleitet und braucht 1 Stunde länger. Grund sind Bauarbeiten an einer Eisenbahnbrücke am Aachener Bahnhof Rote Erde. Das war die WDR 4 Lokalzeit.
0: Dankeschön. Um 11:15 jetzt der WDR 4 Verkehrsservice A2 Dortmund Richtung Oberhausen zwischen Bottrop und Kreuz Oberhausen. 10 Minuten plus 6 Kilometer Stau. A40 Venlo Richtung Essen zwischen Duisburg-Homberg und Kreuz Kaiserberg. 4 Kilometer stockender Verkehr. A40 Dortmund Richtung Essen zwischen Dortmund-Barob und Dortmund-Klei. 10 Minuten und 3 Kilometer Stau. Die A40 Essen Richtung Duisburg ist zwischen Kreuz Kaiserberg und Kreuz Duisburg wegen Brücken Arbeiten bis morgen früh gesperrt und A61 Koblenz Richtung Mönchengladbach zwischen Dreieck Mönchengladbach-Wanlow und Mönchengladbach-Wickrath 10 Minuten plus und 3 Kilometer Stau. Sie kriegen alle Staus und Störungen für Ihre Strecke auch jederzeit auf wdr4.de oder in unserer kostenlosen WDR4-App. Ich bin Steffi Schmitz. Gute Fahrt und schönen Vormittag.
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0: So, Chicago mit Baby, What a Big Surprise bei WDR 4 und Sie hören Nordrhein-Westfalens Lieblingsquiz, den Kopfknoten. Und die nächste Runde spielen wir mit Otto Christian aus Neuss. Guten Morgen.
1: Morgen.
0: Oh, da ist er aber. Eben hatten wir eine nicht so gute Verbindung, aber passt alles. Otto sitzt auf dem Bock, der ist LKW-Fahrer, transportiert gerade 30 Tonnen Aushub von wo nach wo?
1: Von Neuss auf der Furt nach Düsseldorf.
0: Und dann immer wieder hin und her und her und hin.
1: Genau, den ganzen Tag wird beladen und dann wieder abkippen und wieder hinbringen.
0: Ja, da muss man aber auch gute Nerven in Sachen Verkehr haben bestimmt, ne?
1: Ja, das ist klar, das ist logisch.
0: Was haben
1: aber
0: Sie?
1: Das bin man gewohnt mittlerweile.
0: Haben Sie da irgendwie ein Rezept, wie Sie da ruhig bleiben?
1: Einfach cool bleiben.
0: Cool bleiben.
1: Man kann es eh nicht ändern.
0: Genau. Und cool bleiben ist, glaube ich, auch ein gutes Motto für jetzt, für unsere 45 Sekunden Kopfknoten. Da muss man auch einfach cool bleiben, in Ruhe nachdenken und dann antworten.
1: Ja,
0: ja,
1: genau.
0: Sie kennen das Spielchen. Super. Immer das Gegenteil sagen, genau. Einmal nochmal um die Ecke denken.
1: Genau.
0: Gut, Otto, Sie sind bereit?
1: Ja.
0: Und dann legen wir doch los. Der WDR 4 Kopfknoten läuft immer vormittags.
1: Falsch.
0: Udo Lindenberg ist gestern 50 geworden.
1: Richtig.
0: Mamertus ist ein Eisheiliger.
1: Falsch.
0: The Police ist eine Polizeikapelle.
1: Richtig.
0: Deutschland hat am Samstag den Eurovision Song Contest gewonnen.
1: Richtig.
0: Es gibt nur einen Monat im Jahr, der weniger als 30 Tage hat.
1: Falsch.
0: Schauspielerin Heike Makatsch kommt aus Düsseldorf.
1: Richtig.
0: Ha, da hätten Sie falsch sagen müssen, weil die Heike ist aus Düsseldorf. Die ist eine geborene Düsseldorferin.
1: Ja, das wusste ich nicht.
0: Aber das macht nichts. Otto, Sie wussten aber alles andere. Sie wussten ja zum Beispiel auch ganz schnell, dass wir nicht den Eurovision Song Contest gewonnen haben. Platz 23. Ja, das wollen wir mal gar nicht so laut sagen. Aber Sie haben 6 Punkte gemacht, genauso wie Ihr Vorgänger Ronny. Der übrigens auch LKW-Fahrer ist, also vielleicht treffen wir uns alle im Finale wieder.
1: Ja, vielleicht, gucken wir mal, wäre ja schön.
0: Bis dahin erstmal gute Fahrt, ne?
1: Ja, danke,
0: tschüss. Ciao. Also für einen Montag muss ich sagen, Respekt, zweimal schon 6 Punkte im Kopfknoten. Nächste Runde spielen wir hier um 11:15. Sie können sich jetzt schon mal bewerben auf der 0800 5678 444. Das sind Eros Ramazzotti und Tina Turner mit Cose della Vita.

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0: Das ist von 88. Billy Ocean, Get Out of My Dreams, Get Into My Car. Das Wetter in Nordrhein-Westfalen, da zieht gerade ein Regengebiet ostwärts und die Ostwestfalen haben dann am Nachmittag was davon. Vom Rheinland her kommt ein bisschen Sonne, dann aber auch schon wieder neue, teils kräftige Schauer und Gewitter. Meinerzhagen kommt auf 13, Bad Salzuflen auf 15 und Mülheim an der Ruhr auf 16 Grad. Morgen kommen im Tagesverlauf auch wieder vom Westmünsterland und von der Eifel Wolken und Regen rein. Vorher aber ganz freundlich bei 15 bis 20 Grad.
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2: Die Nachrichten mit Edda Damöhler. Guten Tag. Bundesinnenminister Dobrindt will den Schutz der Bevölkerung in Deutschland massiv ausbauen. Laut Bild-Zeitung gibt es Pläne für ein neues Gesetz. 10 Milliarden Euro sollen unter anderem in Material, Personal und Gebäude gesteckt werden. Nicole Markwald, WDR Berlin.
3: Vorgesehen ist auch eine neue Stabsstelle im Bundesinnenministerium namens Kommando Zivile Verteidigung. Sie soll im Verteidigungsfall die Zusammenarbeit mit der Bundeswehr koordinieren. Im Kabinettsentwurf ist die Anschaffung von 1.000 neuen Spezialfahrzeugen und 110.000 Feldbetten geplant. Teil des Vorhabens ist auch, an 50 Standorten medizinische Eingreiftruppen für eine große Zahl von Verletzten aufzubauen. Zudem sollen bundesweit alle öffentlichen Zufluchtsräume wie Bunker, Tunnel und Tiefgaragen in einem Register erfasst und in die Warn-App Nina aufgenommen werden.
2: In Berlin startet am Mittag das WDR-Europa-Forum. Vertreter aus Politik und Wissenschaft diskutieren über die aktuelle Rolle Europas in der Welt. Was genau geplant ist, erklärt aus Berlin Markus Meyer-Gehlen für WDR aktuell.
4: Das, wo alle mit Spannung drauf warten, ist der Auftritt von Angela Merkel direkt zum Auftakt. Die ehemalige Bundeskanzlerin wird da über ihre Sicht auf Europa sprechen und sich im Interview mit dem WDR-News-Podcast 6.30 auch vor abgesammelten Fragen junger Menschen stellen. Insgesamt geht's auf dem Europaforum logisch um Europa und die Frage, welche Rolle sollten wir einnehmen in einer Zeit, in der so viel unsicher scheint, in der wir zum Beispiel diskutieren, ob die USA nicht das Völkerrecht brechen, wenn sie den Iran angreifen oder den Präsidenten von Venezuela entführen. Und sollten wir uns wirklich beteiligen am internationalen Aufrüsten? Weitere Gäste sind zum Beispiel der linken Chef van Aken und Entwicklungsministerin Alabali Radovan. Das WDR-Europa-Forum geht noch bis Mittwoch.
2: Weitere Meldungen im Überblick. Der Expertenrat für Klimafragen geht davon aus, dass Deutschland seine bis 2030 gesteckten Klimaziele verfehlen wird. Damit widersprechen die unabhängigen Wissenschaftler dem Umweltbundesamt. Sie rechnen mit einer deutlichen Überschreitung des CO2-Budgets. Auch das Klimaschutzprogramm der Regierung reiche nicht aus, um die Lücken zu schließen. Die für Juli geplante Erhöhung der Diäten für Bundestagsabgeordnete wird vermutlich ausgesetzt. Unionspolitiker Bilger sagte bei NTV, Union und SPD seien sich einig, auf das zusätzliche Geld von rund 500 Euro pro Monat zu verzichten. Zur Begründung sagte Bilger, da die anstehenden Reformen für die Bürger mit Belastungen verbunden seien, sollten auch Politiker ihren Beitrag leisten. Das von einem Hunter-Virus-Ausbruch betroffene Kreuzfahrtschiff Hondius ist in den Hafen von Rotterdam eingelaufen. Dort wurde ein Quarantänedorf errichtet, in dem die restliche Crew und zwei Ärzte, insgesamt 27 Menschen, nun isoliert werden. Keiner von ihnen soll Symptome zeigen. Die Hondius soll in Rotterdam gereinigt und desinfiziert werden.
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2: Felbert hat eine neue Attraktion für Schwimmer. Im Stadtteil Langenberg wird das neue Naturfreibad offiziell eröffnet. Iris Zachert für WDR aktuell.
5: Im Naturfreibad kommt das Wasser komplett ohne Chemie und ohne Heizung aus. Chlorgeruch wird es hier also nicht geben. Und der Sonnenschein entscheidet über die Wassertemperatur. Im Becken gibt es eine 25-Meter-Bahn mit Startblöcken, Möglichkeiten zum Rutschen und Spielen sowie einen flachen Sandbereich für Kleinkinder. Das Naturfreibad ist Teil des Langenberger Nizza-Bades, zu dem auch ein Hallenbad gehört. Bei Außentemperaturen ab 22 Grad ist das Naturfreibad geöffnet und das Hallenbad geschlossen. Ist es kühler, ist es umgekehrt.
2: Und das war WDR aktuell.
0: Dankeschön.
2: Kurz nach 11, WDR 4 mit dem Verkehrsservice. A2 Dortmund Richtung Oberhausen, zwischen Dreieck-Bottrop und Kreuz Oberhausen, 6 Kilometer stockend. A3 Oberhausen Richtung Köln, zwischen Kreuz Hilden und Dreieck-Langenfeld, 4 Kilometer stockend. A40 Venlo Richtung Essen, zwischen Duisburg-Homberg und Kreuz-Kaiserberg, 10 Minuten plus, 5 Kilometer stockender Verkehr. A40 Dortmund Richtung Essen, zwischen Dortmund-Barob und Dortmund-Klei, 15 Minuten, 3 Kilometer. Und die A40 Essen Richtung Duisburg ist zwischen Kreuz-Kaiserberg und Kreuz-Duisburg wegen Brückenarbeiten noch bis morgen früh gesperrt. Sie kriegen alle Staus und Störungen für Ihre Strecke ja auch jederzeit auf wdr4.de und in der WDR4-App. Da mal gute Fahrt!
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2: Schönen Vormittag. Ja, heute war ja unser Thema heute Morgen bei WDR4. Große und kleine Malheure. Malheure. Also ich weiß, mir ist mal was passiert, da war ich Messdienerin, also noch klein, so 11 oder so, auf einer Beerdigung. Und wir sind dann zusammen mit dem Pfarrer in seinem neuen Auto zum Friedhof gefahren, Betonung auf neu. Und ich war Kreuzträgerin und ich bin dann mit diesem fast 2 Meter langen Metallkreuz eingestiegen. Das hatte so ganz scharfe Kanten oben. Ja, und dann reiß ich dem damit einmal längs die Deckenverkleidung im Auto auf. Also da gab's ein richtiges Donnerwetter. Ich glaube, ich habe auch geheult. Gut, ich meine, das passte ja dann ganz gut zur Beerdigung. Mehr Malheure und Missgeschicke auch später noch hier bei WDR 4. Sie haben uns ja so viele tolle Geschichten erzählt. Hören wir uns nachher nochmal an. Das ist der Montagvormittag mit uns und mit David Bowie. Let's Dance.

0: Das sind die Calls bei WDR4 mit Breathless. Und wir machen Ihnen ja heute wieder einen fiesen Knoten in die Gehirnwindungen beim Kopfknoten-Quiz am Montag. 45 Sekunden Zeit, ganz viele Behauptungen und Sie sagen immer das Gegenteil von dem, was Sie eigentlich sagen wollen. Richtig ist falsch, falsch ist richtig und da muss jetzt auch Dominik Schmidt aus Ascheberg durch. Hallo Dominik.
1: Hallo, guten Morgen, Steffi.
0: Dominik ist bei der Rentenversicherung, kümmert sich um Reha-Anträge. Dominik, ist das mehr geworden in den letzten Jahren?
1: Ja, das wird auf jeden Fall viel mehr, ja.
0: Ja? Mhm. Und mit was kommen die Leute so hauptsächlich dann?
1: Oh, sehr viel orthopädisch, sehr viel psychisch auch, aber halt auch chronische Krankheiten, Lunge und so. Ne? Genau.
0: Ja, ja. Ja gut, klar. Mhm. Einmal Burnout kann ich mir vorstellen, ne? Hat man immer öfter und natürlich der Rücken.
1: Genau.
0: Für uns Schreibtischstäter. Das ist immer das Blöde, genau. Ja, hoffen wir, dass es dann mal nicht so weit kommt. Aber gut, dass es ja auch sowas gibt. Was machen Sie für Ihren Rücken, damit Sie nicht mal in eine Reha müssen?
1: Ich versuche öfter mit dem Hund spazieren zu gehen.
0: Okay.
1: Gehe auch mal zur Physiotherapie, aber sonst.
0: Ja, genau. Aber so ein bisschen mal Dehnen und Gymnastik ist auch dabei.
1: Genau.
0: Gut.
1: Das hilft.
0: Ja, jetzt müssen wir natürlich unseren Kopf ein bisschen dehnen und fit machen für unsere 45 Sekunden Kopfknoten. Sind Sie bereit, Dominik?
1: Ja, ich hoffe es.
0: Alles klar, wir fangen ganz langsam an. Los geht's. Mhm. Nächstes Wochenende ist Pfingsten.
1: Falsch.
0: Die Städte Wuppertal, Dortmund, Duisburg und Köln haben alle einen Zoo.
1: Falsch.
0: Lego ist in Lemgo erfunden worden.
1: Richtig.
0: Das Duo Hall & Oates besteht aus zwei Frauen.
1: Richtig.
0: Rumpelstilzchen spinnt Stroh zu Silber.
1: Richtig.
0: Der Maler Vincent van Gogh war Franzose.
1: Richtig.
0: Hagen hat den Zusatznamen Stadt der Fernuniversität.
1: Falsch.
0: So. Jetzt haben wir, nein, die Kollegin zeigt 7. Das gibt's doch nicht. Mhm. Dominik, 7 Punkte. Damit haben Sie unsere beiden LKW-Fahrer Ronny und Otto aus dem Finale geschmissen. Und Sie sind
1: super.
0: Drin gleich.
1: Tut mir leid.
0: Ach, macht nichts. Dann hören wir uns gleich wieder um 11:40. Dann kommt noch ein Herausforderer und dann wollen wir doch mal gucken, wer es heute schafft.
1: Mhm, super.
0: Gut, bis gleich, ne?
1: Bis dann, tschüss.
0: Tschüss. Also, Finale. Gleich um 11:40. Dominik ist drin mit 7 sensationellen Punkten. Jetzt brauchen wir Herausforderer oder Herausforderinnen. Melden Sie sich auf der 0800 5678 444.

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1: Um 11.30 Uhr mit Stefan Fries. Guten Tag. Bundesinnenminister Dobrindt will den Schutz der Bevölkerung ausbauen. Die Bild-Zeitung schreibt über ein geplantes Gesetz. Rund 10 Milliarden Euro sollen unter anderem für Spezialfahrzeuge und medizinische Einsatzteams des Technischen Hilfswerks bereitgestellt werden. Die für Juli geplante Erhöhung der Diäten für Bundestagsabgeordnete wird vermutlich ausgesetzt. Unionspolitiker Bilger sagte bei NTV, da die anstehenden Reformen für die Bürger mit Belastungen verbunden seien, sollten auch Politiker ihren Beitrag leisten. Das von einem Hantavirus-Ausbruch betroffene Kreuzfahrtschiff Hondius ist in den Hafen von Rotterdam eingelaufen. Dort wurde ein Quarantänedorf errichtet, in dem die restliche Crew und zwei Ärzte isoliert werden. Insgesamt 27 Menschen.
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1: Am Niederrhein ist die Bahnstrecke zwischen Emmerich und Oberhausen wieder frei, nach mehr als anderthalb Jahren Bauzeit. Auf dem Abschnitt fahren seit heute wieder Fern- und Güterzüge, ab morgen dann, der Deutschen Bahn zufolge, auch wieder Regionalzüge. Die Bahnstrecke wird im Moment für den internationalen Güterverkehr aufwendig ausgebaut und bleibt noch mehrere Jahre eine Grausbaustelle. Allerdings sind da zwischen Emmerich und Oberhausen erst einmal keine langen Sperrungen mehr geplant. Der Freizeitpark Phantasialand hofft auf ein Signal, ob er sein Gelände erweitern kann. Im Stadtrat von Brühl im Rhein-Erft-Kreis geht es heute um die Frage, ob für das angrenzende Naturschutzgebiet Ententeich ein Bauleitverfahren eingeleitet werden darf. Dann könnte der Park detaillierte Planungen für den Ausbau vorlegen und die prüfen lassen. Kritiker befürchten, dass es dann nicht mehr darum geht, ob gebaut wird, sondern nur noch wie. Die Stadt Brühl verweist darauf, Bürger weiter zu beteiligen. Erst danach soll eine endgültige Entscheidung über den Ausbau des Phantasialands fallen. In Dorsten im Kreis Recklinghausen wird heute Bundespräsident Steinmeier erwartet. Zum Auftakt einer einwöchigen Reise besucht er die Dorstener Tage des Grundgesetzes. In der Innenstadt will Steinmeier zunächst gemeinsam mit Schülern Stolpersteine reinigen, die an Opfer des Holocausts erinnern. Im Jüdischen Museum eröffnet der Bundespräsident dann eine Fotoausstellung. Später gibt es auch eine Menschenkette von einem Gymnasium in Dorsten zum sogenannten Grundgesetzladen. In dem kann man nichts kaufen, sondern Gedanken, Gespräche und vielleicht neue Sichtweisen mitnehmen. Am Samstag vor 77 Jahren war das Grundgesetz beschlossen worden. Das war die WDR 4 Lokalzeit.
2: Dankeschön. Es ist kurz nach 11:30 Uhr, WDR 4 mit dem Verkehrsservice A40 Venlo Richtung Essen zwischen Duisburg-Homberg und Kreuz-Kaiserberg. 10 Minuten plus 5 Kilometer stockender Verkehr. A40 Dortmund Richtung Essen zwischen Dortmund-Barob und Dortmund-Klei 20 Minuten 4 Kilometer. Die A40 Essen Richtung Würps Duisburg ist zwischen Kreuz-Kaiserberg und Kreuz-Duisburg wegen Brückenarbeiten noch bis morgen früh gesperrt. Dann die A44 Kassel Richtung Dortmund zwischen Marsberg und Lichtenau. 10 Minuten plus 4 Kilometer Stau und A61 Koblenz Richtung Mönchengladbach zwischen Kreuz Meckenheim und Miel eine Dreiviertelstunde plus und 6 Kilometer Stau. Sie wissen ja, alle Staus und Störungen kriegen Sie jederzeit auf wdr4.de oder in der kostenlosen WDR4 App. Ich bin Steffi Schmitz. Eine gute Fahrt und einen schönen Montagvormittag.
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0: Oh yeah! Finale am Montag. Aus den drei runden Kopfknoten hat es unser Hörer Dominik Schmidt aus Ascheberg mit 7 Punkten reingeschafft. Hallo Dominik, Sie sind auch wieder da, ne?
1: Hallo, ja, bin da.
0: Ja gut, Sie können sich jetzt ganz entspannt zurücklehnen und hören, was die Gabriele macht, denn die kann jetzt noch alles ändern. Hallo, ja. Gabriele Krämer aus Brühl.
2: Ja, guten Morgen Steffi und guten Morgen an den
0: Dominik.
2: An den Dominik.
0: Genau.
2: Den lassen wir jetzt,
0: ja, den lassen wir jetzt erstmal ganz entspannt da so zur Seite. Wir konzentrieren uns jetzt auf unsere Runde.
2: Ja.
0: Gabriele, Sie sind ja jetzt auch noch am Putzen, habe ich gehört.
2: Genau.
0: Ja. Was haben Sie alles schon?
2: Ich habe erstmal zur Seite gelegt. Ich mache jetzt mal ein Päuschen.
0: Aber doch wohl nicht die Fenster bei dem Wetter.
2: Teilweise. Ich glaube, wenn ich auf besseres Wetter hoffe, werde ich alt und grau. Musste jetzt mal sagen.
0: Ich nehme das immer als super Ausrede, wenn es regnet. Dann freue ich mich immer, dass ich die nicht putzen muss.
2: Ja.
0: Ja, aber Sie ziehen durch.
2: Ich habe das jetzt heute, weil die Pollen einfach, die haben mich jetzt gestört.
0: Okay.
2: Und die mussten jetzt mal weg.
0: Stimmt, das macht ja dann auch immer so komische Flecken auf der Scheibe.
2: Genau, ja.
0: Gut, was weg ist, ist weg, sagen wir uns jetzt. Und dann starten wir doch jetzt mal in die 45 Sekunden Kopfknoten. Sie haben jetzt noch die Chance auf eine WDR4 Soundbox. Da müssten Sie aber schon mindestens 7 Punkte machen. Ich will jetzt hier gar keinen Druck aufbauen.
2: Nein.
0: Okay, dann legen wir los, ja?
2: Ja.
0: So, ein Latte Macchiato ist eine Kaffeespezialität.
2: Falsch.
0: Ein Sprichwort besagt, Hochmut kommt vor dem Fall.
2: Falsch.
0: Eben gerade lief bei WDR4 What a Wonderful World von Louis Armstrong.
2: Falsch.
0: Die Abfolge der vier Jahreszeiten ist Frühling, Herbst, Sommer, Winter.
2: Richtig.
0: Das Krümelmonster aus der Sesamstraße ist blau.
2: Falsch.
0: Die Spargelsaison endet am 24. Juni an Johanni.
2: Falsch.
0: Ein Tandem ist ein Kopfschmuck für eine Prinzessin.
2: Richtig.
0: Schauspieler Leonardo DiCaprio hat bis heute keinen Oscar gewonnen.
2: Oh. Falsch.
0: Da hätten Sie richtig sagen müssen. Ja. Denn er hat einen Oscar gewonnen, dann doch mal irgendwann, vor ein paar Jahren. Aber wissen Sie was? Das ist super. Wir haben tolles Timing hier, perfekt. Auch 7 Punkte, Gabriele und Dominik, damit haben Sie beide gewonnen.
2: Oh, das ist ja toll.
3: Super.
0: Ja, Glückwunsch.
2: Ja, danke schön.
0: 2 Soundboxen gehen raus, eine nach Ascheberg, eine nach Brühl.
2: Oh, wunderbar, danke schön.
0: Gut. Und wir halten Sie jetzt auch nicht länger auf. Es geht wieder ins Homeoffice und an den Putzlappen.
2: Genau.
0: Viel Spaß noch. Schönen Tag.
2: Ja, danke schön.
3: Danke.
0: Tschüss. So, 2 Gewinner. Das freut einen doch immer. 7 Punkte. Das war eine super Runde heute. Super Runden. Wir hatten nur tolle Kandidaten. Morgen geht's weiter, kurz nach 10, bei Stefan Verhasselt. Hier im Kopfknoten bei WDR 4.

Das sind ABBA mit SOS von 1975. Wir hatten das Thema vorhin auch schon im Kopfknoten-Quiz. Zirkus Ron Kalli wird heute 50 Jahre alt. Das wird natürlich groß gefeiert und wir sprechen auch gleich darüber im Tag um 12. Unseren langen Nachrichten hier bei WDR 4, die kommen in knapp 10 Minuten. Jetzt aber erstmal Family of the Year mit Hero.

0: Christine Nightingale. Das Wetter bei uns in Nordrhein-Westfalen, ein unbeständiger Wochenstart. Es zieht Regen durch, nachmittags mit Schwerpunkt OWL. Vom Rheinland her wird es auch mal freundlicher, bis dann gegen Abend neue Schauer kommen. Dazu in Schleiden 14 Grad, Aalen kommt auf 15 und in Warburg werden 16 Grad. Und das ausführliche Wetter gibt's dann gleich nach dem Tag um 12.
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2: Mit Dagmar Schlichting und einem Prozess in Köln, der viele Menschen berührt.
3: Obwohl die Ampel Rotlicht angezeigt habe, soll er in die Kreuzung eingefahren sein, sei es dann ungebremst zu einer Kollision mit einer Schulklasse gekommen.
2: So der Sprecher des Landgerichts. Angeklagt ist ein 21-Jähriger wegen fahrlässiger Tötung. Wir schauen auf den Prozessauftakt. Außerdem, wie steht's um die deutsche Klimapolitik? Experten haben bewertet, ob die Bundesregierung ihre Ziele erreicht. Manegefrei, der Zirkus Roncalli feiert 50. Geburtstag. Wir gratulieren und das Wetter am Nachmittag teils kräftige Schauer bei 13 bis 16 Grad. In Köln hat heute am Landgericht ein Prozess begonnen um einen tödlichen Verkehrsunfall, der vor rund einem Jahr landesweit für Bestürzung gesorgt hatte. In Hürth bei Köln wurde damals eine Grundschulklasse beim Überqueren der Straße von einem Auto erfasst. Eine 10-jährige Schülerin und ein 25-jähriger Schulbegleiter, die starben. Zwei weitere Schulkinder, die wurden verletzt. Angeklagt ist der heute 21-jährige Fahrer. Ihm wird unter anderem zweifache fahrlässige Tötung vorgeworfen. Er hatte eine seit mehreren Sekunden rote Ampel missachtet. Markus Schmitz, wieder Köln, der kommt gerade vom Gericht zu uns. Wie war der Prozessauftakt?
4: Er war, wie erwartet, höchst emotional. Das kann man gar nicht anders sagen. Der Prozess hatte wenige Minuten begonnen und schon flossen die ersten Tränen. Einen besonders bewegenden Moment habe ich erlebt, als der Fahrer versucht hat, sich bei den Eltern, die im Gericht als Nebenkläger mit dabei sind, zu entschuldigen. Die Eltern von dem jungen Mann wollten das gar nicht. Die Mutter von der 10 Jahre alten Arvin sagte, ja, mach mal sozusagen, was hast du zu sagen? Er sagte, dass er einen fürchterlichen Unfall verursacht hat. Er die Verantwortung übernimmt, er sein Leben geben würde, um das alles wieder gut zu machen. Aber letztendlich war es so bei den Eltern, die haben gesagt, das kommt uns jetzt hier ein bisschen zu spät, wir können diese Entschuldigung hier jetzt nicht annehmen.
2: Und was hat der Angeklagte zu den Vorwürfen gesagt?
4: Ja, das ist ein wichtiger Punkt, weil er mit Spannung erwartet. Letztendlich, muss ich sagen, sind jetzt mehr Fragen aufgetaucht, als Antworten gegeben worden. Seine Version dieser ganzen Sache ist die, dass er auf diese Ampel zugefahren ist, bei Gelblicht. Dann habe er nach links geschaut, um den Verkehr dort zu beobachten. Und dann gab es schon den Zusammenprall mit einer geborstenen Windschutzscheibe, schlimme Beschreibungen. Allerdings ist die Version des Gutachters, der jetzt maßgeblich ist für das Ganze hier ganz anders. Der sagt, der junge Mann muss die Ampel bereits überfahren haben, als die Ampel schon 4 Sekunden rot zeigte. Also darum wird es gehen, um diese beiden auseinanderliegenden Aussagen.
2: Die Angehörigen der Unfallopfer, die haben ja bewusst die Öffentlichkeit gesucht. Der Vater des 25-jährigen Schulbegleiters, der hat den Unfall damals so geschildert.
5: Also aus den Beschreibungen wissen wir, dass er über die Ampel mit 4 Kindern, die so einen halben Schritt vor ihm waren. Und dann muss er aus dem Augenwinkel gesehen haben, dass da einer ungebremst über die rote Ampel kommt. Und dann ist er vor, hat die zurückgeschubst. 20, 30 Zentimeter fehlten, dass er es geschafft hätte.
2: Ja, also der Schulbegleiter hat offenbar versucht, die Kinder noch zu retten. Und wie gehen die Angehörigen denn mittlerweile damit um?
4: Nun, es ist so, dass wir mit dem Vater sprechen durften, der 10 Jahre alten Arvin, kurz nach dem Unfall. Heute ist es so, dass er gar nicht das Gericht betreten kann. Die Anwältin sagt, er ist nicht in der Lage, ein geregeltes Leben zu führen. Die Eltern des 25 Jahre alten Luis sagen, dass sie sein Werk sozusagen, er war ein sehr sozialer Mensch, fortführen wollen, indem sie eine Stiftung gegründet haben. Also die Trauer liegt über allem, aber gleichzeitig will man auch nach vorne schauen.
2: Vielen Dank, Markus Schmitz, zum Prozessauftakt heute in Köln. Die Bundesregierung, die hat heute Zeugnisse bekommen, genau genommen eigentlich nur in einem Fach, der Klimapolitik. Ausgestellt haben das Zeugnis 5 Forscherinnen und Forscher, die aus verschiedenen Fachrichtungen kommen. Sie haben wissenschaftlich und unabhängig darauf geschaut, wie es um den Klimaschutz bei uns in Deutschland steht und ob die Bundesregierung dafür genug tut, beziehungsweise selbst gesteckte Ziele einhält. Hier im Fokus ganz klar der Ausstoß von Treibhausgasen. Gabor Hallas, WDR Berlin, um im Bild zu bleiben. Die Experten, die haben der Regierung ein eher schlechtes Zeugnis ausgestellt. Wo hakt's denn?
6: Ja, die große Überschrift ist, dass die Bundesregierung nicht realistisch ist, also zu optimistisch, wenn es um die Klimaziele geht. Also bis 2030, sagen die Expertinnen und Experten, geht es vielleicht noch gut, aber danach werden eben die Klimaziele deutlich verfehlt. Und wenn man jetzt sich anschaut, wo läuft es gut, wo läuft es nicht, also beim Thema Energie, Umstieg auf Erneuerbare, da gibt es durchaus Fortschritte auch in der Industrie, aber die Sorgenkinder sind eben weiter Verkehr, also Autofahren zum Beispiel und Gebäude, also das Heizen.
2: Was müsste die Politik denn ändern, um die Ziele zu erreichen?
6: Mehr tun, sagen die Experten, also auch nochmal das Klimaschutzprogramm, was ja gerade im März vorgestellt wurde, nachbessern. Und ein Thema, wir haben schon kurz drüber gesprochen, ist das neue Gebäudemodernisierungsgesetz, also was früher Heizungsgesetz hieß. Und da sagen die Experten, das führt schon jetzt dazu, dass Menschen verunsichert sind. Also jetzt wieder abwarten, bevor sie sich vielleicht eine neue Heizung kaufen, weil sie eben noch gar nicht wissen, was dann am Ende durchs Parlament geht. Und sie sagen auch in der Tendenz, sind sie sich schon sicher, dieses neue Gesetz wird nicht dazu führen oder nicht dabei helfen, die Klimaziele zu erreichen.
2: Welche Schlagkraft hat denn so ein Expertenzeugnis? Also muss die Politik jetzt mehr tun?
6: Die Expertinnen und Experten fordern das und die Bundesregierung hat auch reagiert und hat gesagt, sie nehmen dieses Zeugnis ernst und sie prüfen, was man tun kann. Der Umweltminister nutzt das auch, um jetzt für die Haushaltsberatungen mehr Geld zu fordern. Aber generell kann man schon sagen, die Politik steht unter Druck, denn Deutschland hat sich ja festgelegt, bis 2045 möchte man klimaneutral sein. Klagen hat es in der Vergangenheit immer wieder schon gegeben. Der Punkt ist natürlich, das ist alles etwas, was in die Zukunft gerichtet ist.
2: Vielen Dank, Caro Hallas, nach Berlin. Das Phantasialand in Brühl bei Köln, das muss ja immer wieder Attraktionen abreißen, um neue zu bauen. Jetzt steht die Frage im Raum, ob der Freizeitpark vielleicht doch größer werden darf. Mehr in den Kurzmeldungen mit Nila Lentfer.
7: Der Brühler Stadtrat spricht heute darüber, ob die Nutzung eines Naturschutzgebiets neben dem Phantasialand formal in Betracht gezogen wird. Ein Ausbau des Freizeitparks wäre damit noch nicht beschlossen, aber der Park könnte detaillierte Planungen für eine Vergrößerung vorlegen und prüfen lassen. In Aalen im Münsterland hat es bis in die Nacht einen Großeinsatz der Feuerwehr wegen noch unbekannter Chemikalien gegeben. Die Feuerwehr war zunächst wegen Rauchs in eine Lagerhalle gerufen worden. Hier schlugen dann Kohlenmonoxidmelder an und die Einsatzkräfte entdeckten die Chemikalien. Laut Feuerwehr in Aalen bestand keine Gefahr für die Anwohner. Experten sind dabei, die Stoffe zu identifizieren. Bundespräsident Steinmeier besucht auf einer Rundreise zum anstehenden Geburtstag des Grundgesetzes heute die Stadt Dorsten. Unter anderem will er zusammen mit Schülern Stolpersteine reinigen, die an Opfer der Nationalsozialisten erinnern. Rund um den Grundgesetzgeburtstag gibt es zwei Wochen lang Aktionen unter dem Motto Ehrentag. Am Niederrhein ist die Bahnstrecke zwischen Emmerich und Oberhausen wieder frei, nach mehr als anderthalb Jahren Bauzeit. Auf dem Abschnitt fahren seit heute wieder Fern- und Güterzüge, ab morgen dann der Deutschen Bahn zufolge auch wieder Regionalzüge. Gesperrt ist dagegen ab heute zwei Wochen lang die Bahnstrecke zwischen Aachen und Stollwerk. Dadurch fallen mehrere Regionalzüge und S-Bahnen aus.
2: Jetzt tauchen wir ein in die bunte Zirkuswelt, den Duft von Popcorn und Sägespänen und gratulieren dem Zirkus Roncalli zu seinem 50. Geburtstag. Heute vor 50 Jahren also, da war Premiere, damals in Bonn, und für Zirkusdirektor und Gründer Bernhard Paul eigentlich unvorstellbar, dass sein Unternehmen schon so lange besteht.
8: Also ich habe nie länger als ein Jahr im Voraus gedacht und geplant, weil das Leben so ist und da kommt dann oft was dazwischen oder so. Also 50 Jahre auf gar keinen Fall und das hätte ich mir auch nie erwartet. Also 50 Jahre, also biblisch.
2: Der 78-jährige Bernhard Paul, der hat damals als kleiner Junge in seiner österreichischen Heimatstadt ersten Kontakt zur Zirkuswelt gehabt und schon damals gespürt, hier gehöre ich hin, in diese Zirkuswelt. Niklas Bohlen, wieder in Köln, nimmt uns mit zu den Anfängen.
9: Eigentlich wollte Bernhard Paul nur mit einer kleinen Truppe durch Österreich reisen und romantischen Familienzirkus machen, sagt er. Daraus sei in den letzten 50 Jahren der Zirkus Roncalli mit heute rund 240 Mitarbeitenden und Gastspielen von New York bis Moskau geworden. Die Anfangsjahre waren schwierig, finanzielle Probleme, Streit unter den Gründern und ein holpriger Neustart in Köln. Dort gelang Anfang der 80er Jahre schließlich der Durchbruch. Roncalli setzte früh auf poetische Inszenierungen, nostalgische Bilder und später auch auf den Verzicht von Tieren in der Manege. Manege. Und längst steht mit den drei Töchtern von Bernhard Paul auch die nächste Generation in der Manege.
2: Ein längeres Interview mit Bernhard Paul gibt's auch auf wdr.de und in der WDR-App. Marcel Clair aus der WDR-Wetterredaktion ist bei uns. Der Regen, der bleibt uns erhalten heute, oder?
10: Ja, richtig. Da müssen wir noch ein bisschen durchhalten. Am Nachmittag haben wir in Ostwestfalen vor allen Dingen noch dichtere Wolken, zeitweise Regen. Im Rheinland lockert es zwischendurch auf mit ein bisschen Sonne. Aber auch da kommen noch mal neue Schauer, einzelne Gewitter durch. Temperaturen sind auch noch verhalten. Schleidenschaft 14 Grad. In Warburg kommen wir auf 16 Grad. Morgen wird es dann insgesamt schon wärmer. In der Spitze 15 bis 20 Grad. Wir starten auch erst freundlich in den Tag. Aber im Tagesverlauf so Richtung Westmünsterland und der Eifel, ja, da sind wieder ein paar Schauer möglich. Das Gleiche gilt noch mal für den Mittwoch. Teils kräftige Schauer bis zu 20 Grad. Aber wenn wir das geschafft haben, ab Donnerstag sieht es dann gut aus. Viel Sonnenschein, oft trocken, bis zu 23 Grad. Und wenn wir Glück haben, geht es Richtung Pfingsten so weiter.
2: Wunderbar. Das war der Tag um 12 mit Dagmar Schlichting.
0: Danke euch. 10:12, WDR 4 mit dem Verkehrsservice. A40 Venlo Richtung Essen zwischen Duisburg-Homberg und Kreuz-Kaiserberg. 10 Minuten plus, 4 Kilometer Stau. A40 Dortmund Richtung Essen zwischen Dortmund-Barob und Dortmund-Klei. 10 Minuten, 3 Kilometer. Die A40 Essen Richtung Duisburg ist zwischen Kreuz-Kaiserberg und Kreuz-Duisburg wegen Brückenarbeiten bis morgen früh gesperrt. A44 Kassel Richtung Dortmund zwischen Marsberg und Lichtenau. 15 Minuten und 4 Kilometer Stau. Und A61 Koblenz Richtung Mönchengladbach zwischen Grafschaft Ringen und Rheinbach. 20 Minuten plus, 4 Kilometer Stau nach Bergungsarbeiten. Und Sie kriegen alle Staus und Störungen für Ihre Strecke immer auf wdr4.de oder in der kostenlosen WDR4-App. Dann mal gute Fahrt.
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0: Mahlzeit um 11:45. Ach, alle gehen hier gerade in die Kantine. Ich sitze hier mit meiner Banane. Aber egal, ich mache heute Abend noch einen Kochkurs. Italienische vegetarische Küche. Ja, Nudeln mit Pesto, ne? Nein, es wird anspruchsvoller. Ich bin gespannt. Hier ist Matthew Wilder, Break My Stride von 84. 80er und die größten Klassiker für Ihre Mittagspause. Ob vegetarisch oder nicht.

super traurig, aber trotzdem voller Power. Spending My Time von Roxette. Bei WDR4 hat also mir persönlich immer sehr gut gegen Liebeskummer geholfen. Zumindest gegen die Art von Liebeskummer, die man so mit 20 hatte, wegen irgendeinem Thorsten oder Markus oder Matthias. Ja, manchmal möchte man ja gerne die Probleme von früher wieder haben, ne? Wir bei WDR4, wir haben nicht die Probleme von früher, sondern die Songs von früher. Von 1981 jetzt zum Beispiel. Depeche Mode, Just Can't Get Enough.

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0: Cat Stevens, Morning Has Broken. Um jetzt gleich 12:30 wird's aber auch mal Zeit. Hier kommt das Wetter in Nordrhein-Westfalen. Heute Nachmittag in Westfalen eher nass, im Rheinland auch mal freundlicher, bevor dann gegen Abend neue Schauer und Gewitter kommen mit böigem Wind. Dazu in Nettersheim 14 Grad, Soest kommt auf 15, Duisburg auf 16, morgen dann bei 15 bis 20 Grad. Ganz freundlich erst, später dann von Westen her wieder neue Regenwolken und auch ein paar Schauer.
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0: Bundesinnenminister Dobrindt will den Schutz der Bevölkerung ausbauen. Die Bild-Zeitung schreibt über ein geplantes Gesetz. Rund 10 Milliarden Euro sollen unter anderem für Spezialfahrzeuge und medizinische Einsatzteams des Technischen Hilfswerks bereitgestellt werden.
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0: Die Bauarbeiten neben dem Aachener Dom dauern länger als geplant. Die Archäologen haben dort bei Grabungen mehr menschliche Knochen gefunden als erwartet. Sie wussten schon, dass dort früher ein Friedhof war, deswegen hatten sie damit gerechnet, Skelette zu finden, aber nicht so viele. Im ersten Loch sollen die Arbeiten spätestens Anfang Juni abgeschlossen sein, danach folgt das zweite. Im Herbst sollen auf dem Münsterplatz in Aachen dann neue Bäume gepflanzt werden. Die beschlagnahmten Islandpferde aus Königswinter haben ein neues Zuhause. Sie sind gestern auf einem Hof in Euskirchen versteigert worden. Dorthin hatte sie das Veterinäramt des Rhein-Sieg-Kreises die 28 stark vernachlässigten Tiere im März bringen lassen. Mehr als 100 Interessenten waren zur Auktion nach Euskirchen gekommen. Den Pferden geht es mittlerweile besser. Das höchste Gebot lag bei 4.400 Euro. Mit dem Gesamterlös von 63.000 Euro begleicht der Rhein-Sieg-Kreis jetzt die entstandenen Kosten, unter anderem für Unterbringung, Tierarzt und Hufschmied. Im Arnsberger Stadtteil Neheim wird sich heute der Bezirksausschuss wieder mit der sogenannten Regenbogentreppe beschäftigen. Schüler hatten diese öffentliche Treppe in Regenbogenfarben gestaltet, als Zeichen für Offenheit und Toleranz. Allerdings stören sich Unbekannte an dieser Symbolik und übermalten die Treppe mehrmals, im Februar an den Farben Schwarz-Rot-Gold. Lokalpolitiker hatten zusammen mit queeren Gruppen nach neuen Konzepten gesucht. Die Bemalung könnte zum Beispiel durch Lichtinstallationen in Regenbogenfarben ersetzt werden. Diese Pläne sollen heute im Bezirksausschuss von Arnsberg-Neheim beschlossen werden. Das war die WDR 4 Lokalzeit.
2: Dankeschön. Hier kommt WDR 4 mit der Verkehrslage. A2 Hannover Richtung Dortmund zwischen Bad Nenndorf und Lauenau 10 Minuten plus. 6 Kilometer stockender Verkehr. A2 Dortmund Richtung Oberhausen zwischen Dreieck-Bottrop und Kreuz-Oberhausen 10 Minuten plus. 6 Kilometer stockend. A40 Dortmund Richtung Essen zwischen Dortmund-Barob und Dortmund-Klei 10 Minuten plus. 3 Kilometer. Die A40 Essen Richtung Duisburg ist zwischen Kreuz-Kaiserberg und Kreuz-Duisburg wegen Brückenarbeiten bis morgen früh gesperrt. Und dann noch die A44 Kassel Richtung Dortmund zwischen Marsberg und Lichtenau. 15 Minuten plus 5 Kilometer Stau. Und Sie finden alle Staus und Störungen jederzeit. Auch auf der WDR 4, in der WDR 4 App oder auch auf wdr4.de. Ich bin Steffi Schmitz. Gute Fahrt und schönen Mittag.
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0: Das sind die Drifters mit Under the Boardwalk bei WDR 4. Was war Ihr peinlichstes oder lustigstes Malheur? Missgeschickt. Das wollten wir heute von Ihnen wissen. Also ich musste dazu ein bisschen weiter zurückgehen in meine Messdienerzeit in den 80er Jahren, als ich dem Pfarrer die Innenverkleidung von seinem neuen Auto aufgeschlitzt habe. Mit einem Kreuz, mit so einem Kreuz, was man so vor sich herträgt. Einmal ratsch dran lang, ja. Und auch Sie haben sich mit Ihren Missgeschicken fleißig reingemeldet bei uns über die WDR 4 App. Dominik aus Castrop zum Beispiel hatte da so ein Malheur mit einem Schaf.
1: Ja, mein Malheur ist auch schon eine ganze Weile her. Damals noch zu meiner Praktikumszeit. Ich habe auf dem Milchschafhof gearbeitet und wir sollten die Schafe in einen Stall treiben. Ich habe halt gedacht, alle sind drinnen. Hab dann aber erst später gemerkt, als der Bauer mich dann gesagt hat, hier fehlt doch ein Schaf. Ich so, ja, was ist daraus passiert? Wir haben 12 Stunden nach diesem Schaf gesucht.
0: Ach, da ist es.
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0: Das sind Nazareth mit TH am Ende. Love Hurts bei WDR 4. Mensch, das war ja gestern wirklich nichts für schwache Fußballnerven am letzten Spieltag in der zweiten Fußball-Bundesliga. Düsseldorf leider abgestiegen. Bielefeld hält sich mit Mühe und Not in Liga 2 und der SC Paderborn 07. Der hat es doch tatsächlich auf den allerletzten Drücker noch in die Relegation geschafft und kann theoretisch noch in die erste Fußball-Bundesliga aufsteigen. Ja, das wäre ja was. Muss dazu natürlich noch Wolfsburg besiegen. Und deren Trainer Dieter Hecking hat schon gewarnt und gesagt, Jungs, vorsichtig, die werden uns alles abverlangen, die Paderborner. Und ich sag ja auch immer, Ostwestfalen besser nicht unterschätzen.
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0: 1963 aus dem Jahr 1975 von den Four Seasons. Heute Nachmittag werden vor allem die Ostwestfälinnen und Ostwestfalen nass. Vom Rheinland her boxt sich die Sonne dann schon wieder ganz gut durch. Später wird es aber auch von da aus wieder unbeständiger, teils mit kräftigen Schauern und Gewittern. Und dazu haben wir in Monschau 12 Grad, in Schwerte 14 und in Frechen 16. Morgen der Dienstag startet erstmal freundlich bei 15 bis 20 Grad. Im Tagesverlauf ziehen dann aber vom Westmünsterland und der Eifel mehr Wolken und auch wieder ein paar Schauer rein.
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2: Die Nachrichten mit Edda Dammöller. Guten Tag. Die Umweltschutzorganisation Greenpeace hat ein neues Klimagutachten als Ohrfeige für die Bundesregierung bezeichnet. Das Gutachten wurde im Auftrag der Regierung erstellt und kommt zu dem Schluss, dass mit der aktuellen Politik alle gesteckten Klimaziele verfehlt würden. Umweltminister Schneider sagte, er wolle diese Warnung ernst nehmen. Felix Tenbaum, WDR Berlin.
3: Für 2025 wurden die Ziele noch sehr knapp eingehalten. Das liegt an großen Einsparungen im Industrie- und Energiesektor. Die Bereiche Gebäude und Verkehr überziehen ihr CO2-Budget laut Bericht aber wie in den letzten Jahren so massiv, dass die Emissionen unterm Strich kaum sinken. Unmittelbare Folgen für die Bundesregierung hat der Prüfbericht aber noch nicht. Das wäre erst soweit, wenn der Expertenrat auch im nächsten Jahr feststellt, dass Deutschland seine künftigen Klimaziele verfehlen wird. Dann wäre die Koalition aber gesetzlich dazu verpflichtet, ein teures Sofortprogramm aufzulegen.
2: Vor dem Landgericht Köln hat ein Prozess wegen fahrlässiger Tötung begonnen. Im Juni vergangenen Jahres hatte ein damals 20-jähriger Autofahrer in Hürth an einer Ampel eine Schülergruppe erfasst. Zwei Menschen starben, eine Schülerin und ein Schulbegleiter. Markus Schmitz, WDR Köln, fasst zusammen, wie sich der Beschuldigte am ersten Prozesstag geäußert hat.
4: Seine Version dieser ganzen Sache ist die, dass er auf diese Ampel zugefahren ist, bei Gelblicht. Dann habe er nach links geschaut, um den Verkehr dort zu beobachten. Und dann gab es schon den Zusammenprall mit einer geborstenen Windschutzscheibe, schlimme Beschreibungen. Allerdings ist die Version des Gutachters, der jetzt maßgeblich ist für das Ganze hier, ganz anders. Der sagt, der junge Mann muss die Ampel bereits überfahren haben, als die Ampel schon 4 Sekunden rot zeigte. Also darum wird es gehen, um diese beiden auseinanderliegenden Aussagen.
2: Weitere Meldungen im Überblick. Das Bundesland Rheinland-Pfalz hat zum ersten Mal seit 35 Jahren wieder einen Ministerpräsidenten von der CDU. Gordon Schnieder wurde im Landtag in Mainz in das Amt gewählt. Er wird eine schwarz-rote Regierung anführen. In den vergangenen 35 Jahren war Rheinland-Pfalz in den Händen der SPD. Die hat die Landtagswahl vor knapp 2 Monaten aber gegen die CDU verloren. Die für Juli geplante Erhöhung der Diäten für Bundestagsabgeordnete wird vermutlich ausgesetzt. Unionspolitiker Bilger sagte bei NTV, Union und SPD seien sich einig, auf das zusätzliche Geld von rund 500 € pro Monat zu verzichten. Zur Begründung sagte Bilger, da die anstehenden Reformen für die Bürger mit Belastungen verbunden seien, sollten auch Politiker ihren Beitrag leisten. In Goch im Kreis Kleve ist am frühen Morgen mit einem lauten Knall ein abgestellter Imbisswagen explodiert. Nach Angaben der Polizei wurde niemand verletzt. Allerdings hätten herumfliegende Trümmerteile mehrere Wohnhäuser und ein Auto beschädigt. Hinweise auf eine Straftat gibt's laut Polizei nicht. Möglicherweise explodierte in dem Imbisswagen in Goch eine Gasflasche.
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2: Ein Traditionsfanclub des Bundesligisten FC Köln, die Wilde Horde, erfährt nach dem Brand seines Vereinsheims große Solidarität. Inzwischen gingen mehr als 94.000 € an Spenden ein. Jochen Hilgers, WDR Köln.
5: Viele Spieler haben der Wilden Horde Geld überwiesen, unter anderem Ersatztorhüter Matthias Köbbing, der mit 2.500 € die höchste Einzelsumme spendete. Auch Vorstandsmitglieder und Fans haben sich beteiligt. Das Vereinsheim der Wilden Horde war am Samstag durch den Brand einer benachbarten Werkstatt zerstört worden. Aufbewahrt wurden dort auch viele Banner, Fahnen und Transparente aus der 30-jährigen Geschichte der größten Kölner Ultragruppe. Was den Brand ausgelöst hat, ist noch nicht abschließend geklärt. Möglicherweise waren Schweißarbeiten die Ursache.
2: Und das war WDR aktuell.
0: Danke, Edda. Es ist
2: kurz nach eins. Hier kommt WDR 4 mit der Verkehrslage. A40 Venlo Richtung Essen zwischen Duisburg-Homberg und Kreuz-Geiserberg. 10 Minuten plus, 5 Kilometer stockend. A40 Dortmund Richtung Essen zwischen Dortmund-Barup und Dortmund-Klei. 10 Minuten und 3 Kilometer. Die A40 Essen Richtung Duisburg ist zwischen Kreuz-Geiserberg und Kreuz-Duisburg wegen Brückenarbeiten noch bis morgen früh gesperrt. A44 Kassel Richtung Dortmund zwischen Marsberg und Lichtenau. 10 Minuten und 4 Kilometer Stau. A45 Hagen Richtung Gießen zwischen Freudenberg und Siegen Süd. 1 Stunde, 6 Kilometer Stau. Da ist nach einem Unfall nur ein Fahrstreifen frei. 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
2: Am Montagmittag. Und Sie können sich ja schon mal bekannt machen mit Sammy. Da können Sie schon mal ein bisschen auf Tuchfühlung gehen. Das ist ein ganz lieber Tigerkater und der sucht ein neues Zuhause. Und den finden Sie jetzt schon, den Sammy, im Video auf wdr4.de oder in unserer WDR4-App. Und wir sprechen gleich über ihn gegen 12:45.

0: Hier ist WDR 4. Es ist Montag, 12:15 und ich denke, da wird es doch jetzt mal Zeit, dass wir Ihnen zusammen mit Simone Sombecki von Tiere suchen ein Zuhause unser Tier der Woche vorstellen. Hallo erstmal Simone.
1: Hallo Steffi.
0: Ja, das ist ja heute Kater Sammy. Der ist aktuell über den Verein Tierschutz Siebengebirge auf Zuhause-Suche. Sammy ist ein Kater, wie ihn sich eigentlich viele wünschen. Der ist einfach total verschmust und streichelnde Hände kann es für den eigentlich gar nicht genug geben. Aber das erzählt er einem auch gern selber, ne Simone?
1: Ja, sehr gern sogar, Steffi. Denn du, Sammy, der ist sehr kommunikativ. Also der macht sehr gerne auf sich aufmerksam. Aber wenn du den dann ansprichst, ey, dann ist er auch sofort ruhig. Ne? Das ist einfach ein freundlicher, entspannter, ausgeglichener Kater, der den Menschenkontakt einfach über alles liebt. Ne? Und dabei muss man sagen, ist der schon sehr, sehr süß.
0: Wie sieht er denn überhaupt aus und wie alt ist er?
1: Also das ist so ein typischer europäisch Kurzhaarkater, also so braun, grau, schwarz getigert, allerdings mit einem weißen Mäulchen. Das könnte aber auch vom Alter kommen, gebe ich zu, ne? Denn der ist immerhin schon so circa 12 Jahre alt.
0: Ah ja, also ein älterer Herr. Was ist denn mit ihm überhaupt passiert?
1: Also der wurde beim Tierschutz Siebengebirge abgegeben, nachdem er zwar lange bei einer Familie war, ne, und auch immer gerne in der Nachbarschaft rumspazierte, hat sich hier und dort mal ein Leckerchen abgeholt und naja, er saß halt auch gern mal im Hof und hat das getan, was Katzen halt tun. Er hat miaut.
0: Miau. Und das hat dann die Nachbarn natürlich gestört.
1: Ja, leider. Ne? Und es wurde auch gesagt, man kümmert sich nicht genug um ihn. Dann kamen auch noch gesundheitliche Baustellen dazu, also Schilddrüse. Aber das ist jetzt medikamentös, alles super eingestellt. Aber ja, er wurde nach all den Jahren leider einfach abgegeben.
0: Und das ist gerade bei so einem älteren Tier doch immer echt traurig. Ne?
1: Ja, ne? Und vor allem, wenn sie dann auch so menschenbezogen sind wie Sammy. Ne? Und diese Nähe ja auch einfach brauchen und lieben. Deshalb, Steffi, also Freigang kann er haben, aber braucht er nicht unbedingt.
0: Aber er braucht Menschen, liebe Menschen. Und wir hoffen, wir finden jemanden für ihn. Schauen Sie doch mal Sammy gern an auf unserer WDR4 Homepage. Da stellen wir Ihnen einen kurzen Film rein und dort finden Sie dann auch den Kontakt zum Tierschutz Siebengebirge, wo Sammy auf seine zweite Chance wartet. Wir drücken ganz fest die Daumen. Danke, Simone.
1: Gerne.

0: Das Wetter in Nordrhein-Westfalen. Heute Nachmittag ziehen die Regenwolken über OWL ab. Dahinter stellt sich dann so eine vorübergehend trockenere Phase ein mit ein bisschen Sonne. Dann aber im Laufe des Nachmittags und Richtung Abend aus Westen her neue Schauer und einzelne Gewitter. Brilon kommt auf 13 Grad, Dortmund auf 14 und Coesfeld auf 16. Morgen am Dienstag starten wir freundlich. Später sind aber wieder neue Wolken und Schauer von Westen her im Anmarsch. Dazu 15 bis 20 Grad.
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2: Um 13.30 Uhr mit Stefan Fries. Guten Tag. Die Umweltschutzorganisation Greenpeace hat ein neues Klimagutachten als Ohrfeige für die Bundesregierung bezeichnet. Das Gutachten für die Regierung kommt zu dem Schluss, dass mit der aktuellen Politik alle gesteckten Klimaziele verfehlt würden. Das Bundesland Rheinland-Pfalz hat zum ersten Mal seit 35 Jahren wieder einen Ministerpräsidenten von der CDU. Gordon Schnieder wurde im Landtag in Mainz in das Amt gewählt. Schnieder wird eine schwarz-rote Regierung anführen. Die Zahl der Hinrichtungen ist nach Angaben von Amnesty International im vergangenen Jahr massiv gestiegen. Die Menschenrechtsorganisation

0: samt Insassen aus dem Wasser geborgen. Damit wurden im Münsterland mehr als 500 Einsatzkräfte der DLRG auf den Ernstfall vorbereitet. Im Kreis Soest sorgt eine Bahnbaustelle für Einschränkungen. Deshalb halten 6 Wochen lang keine Fernzüge in Soest und Lippstadt. Im Regionalverkehr fallen die Linien RE11 und RB89 aus. Als Ersatz fahren Busse. Nur die RB59 zwischen Soest und Dortmund ist ohne Einschränkungen unterwegs. Die Deutsche Bahn modernisiert die Strecke zwischen Hamm und Paderborn. Auf 11 Kilometern erneuert sie Gleise und Weichen. Langfristig soll der Bahnverkehr damit im Kreis Soest zuverlässiger werden. Der Kölner Zirkus Roncalli feiert heute seinen 50. Geburtstag. Am 18. Mai 1976 gab er auf der Hofgartenwiese in Bonn seine erste Vorstellung. Gegründet hatte ihn Bernhard Paul zusammen mit dem Künstler André Heller in Wien. Nachdem sich beide überworfen hatten, startete Paul 1979 in Köln neu. Der Zirkus ist weltweit auf Tournee und kehrt immer wieder ins Winterquartier im Kölner Stadtteil Mülheim zurück. Seinen 50. Geburtstag feiert Roncalli heute Abend bei einem Benefiz-Gastspiel auf dem Kölner Neumarkt. Das war die WDR 4 Lokalzeit.
1: Dankeschön. WDR 4 mit dem Verkehrsservice. Und da hätten wir jetzt mal die A2 Dortmund Richtung Oberhausen zwischen Bottrop und Kreuz Oberhausen. 10 Minuten plus, 5 Kilometer stockend. A40 Venlo Richtung Essen zwischen Duisburg-Homberg und Kreuz Kaiserberg. 15 Minuten und 6 Kilometer. A40 Dortmund Richtung Essen zwischen Dortmund-Barup und Dortmund-Klei. Viertelstunde, 3 Kilometer. Die A40 Essen Richtung Duisburg ist zwischen Kreuz Kaiserberg und Kreuz Duisburg wegen Brückenarbeiten noch bis morgen früh gesperrt. Und noch eine Meldung von der A45 Hagen Richtung Gießen zwischen Freudenberg und Siegen Süd. 7 Kilometer Stau bedeutet für Sie eine Dreiviertelstunde Wartezeit. Nach einem Unfall ist dort nämlich nur ein Fahrstreifen frei. 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

0: Petula Clark mit Downtown bei WDR 4. Alle heute kräftig am Arbeiten an diesem Montag. LKW fahren, Fenster putzen, Rentenanträge bearbeiten. Das haben wir alles heute schon gehört von Ihnen. Und auch wir sind wieder fleißig und haben auch diese Woche wieder nur 80 Stunden Zeit, um Großes auf die Beine zu stellen.
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0: Und die nächste Aufgabe wartet schon in Köln. Katharina Theule aus dem schönen Morgen ist schon da.
2: Ja, ich bin angekommen beim Straßenwächter e.V. hier in Köln. Ach du meine Güte, hier fliegt schon eine Schwerin durch die Gegend. Hier ist schon richtig Action. Und wir gucken erstmal, was hier überhaupt alles geht. Die Frau, die hier das Helmchen aufhat, ist die Georgia. Wie schön, dich kennenzulernen. Hallo, liebe Georgia.
3: Hallo, liebe Katharina. Schön, dass ihr da seid.
2: Es ist ganz wichtig, dass wir da sind. Und vor allen Dingen ist es noch wichtiger, dass ihr da seid. Was macht ihr, was tut ihr für eine wichtige Arbeit? Es geht ja um obdachlose Menschen.
3: Genau. Wir sind ein gemeinnütziger, kleiner Verein, der seit 5 Jahren als eingetragener Verein Obdachlosen mit Essen versorgt. Das ist so eigentlich die Hauptaufgabe. Außerdem haben wir ein Tagescafé, wo wir jeden Tag aufhaben, außer sonntags, wo wir auch die Leute empfangen und die sich bei uns mal aufwärmen können, Handy laden, Toilette benutzen, Kaffee kriegen, all diese Dinge.
2: Also ihr seid ganz wichtige Anlaufstelle, einmal für praktische Dinge, für lebensnotwendige Dinge, aber auch ein bisschen fürs Herz, fürs Seelewärmen, für obdachlose Menschen. Jetzt sehe ich hier viel Erde, viele Pflanzkübel, einen Container und noch mehr zu tun. Was können wir mit den WDR 4 Heimathelden hier für euch machen?
3: Also wenn du mir noch ein paar Leute schickst, am liebsten so Bauarbeitertypen mit Schaufeln und einem Blaumann, die helfen, diese Steine zu bewegen und die Erde rauszukratzen.
2: Wie schwer sind die?
3: Ich weiß es nicht. Für Frauen habe ich zu schwer.
2: Also ach, das wird ein gutes Workout. Wir kriegen das hin.
3: Sein mit ohne Rücken.
2: Also wir brauchen Leute, die mit anpacken. Wir müssen diese 96 Pflanzkübel entleeren. Die Erde muss raus und die Pflanzkübel müssen hier weg. Was gibt's noch zu tun?
3: Wir müssen im Anschluss die Wände sauber machen und die wollen wir gerne weiß streichen. Dann haben wir eine Terrasse, die braucht unbedingt eine
2: neue. Hier sind so Holzpaletten.
3: Untergrund, weil sie sieht zwar ganz nett aus, aber sie ist recht wackelig.
2: Und darunter ist es auch noch morsch.
3: Morsch.
2: Das geht nicht.
3: Die müssen wir ein bisschen abbauen und dann wieder neu aufbauen.
2: Also wir brauchen Leute, die erstmal Muskelkraft haben, die mit anpacken können, die auch malen können, die vielleicht sogar Graffiti können. Es wäre nämlich toll, wenn diese nachher weiße Wand dann schön mit Graffiti besprayt werden würde. Dann brauchen wir Leute, die hier diese Holzterrasse neu machen. Leute, die sich mit Holz auskennen, Leute, die mit anpacken und überhaupt helfende Hände. Also melden Sie sich jetzt bei der WDR 4 Heimathelden Helfer Hotline. 0800 5678 444.
0: Also, kräftige Leute hier gesucht zum Anpacken. Wie das läuft, wie das anläuft in Köln heute Nachmittag, hören Sie natürlich hier bei uns.
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Herbert Hammond pusht uns durchs Mittagstief mit Free Electric Band hier bei WDR 4. Katrin Brackmann übernimmt jetzt gleich nach den Nachrichten um 2. Ich bin Steffi Schmitz und ich höre jetzt auf, wie ich heute Morgen angefangen habe, sehe ich nämlich gerade, mit dem Song Wonderful Life. Jetzt aber nicht von Black, sondern von Hertz. In diesem Sinne, einen wundervollen Montagnachmittag bei WDR 4.

0: so schön. Cyndi Lauper, Time After Time. Wir gucken aufs Wetter heute. Die Regenwolken ziehen nach Ostwestfalen ab. Dahinter klart es erstmal auf. Das sollten wir nutzen, denn später kommen vom Westen her wieder neue Schauer und auch einzelne Gewitter. Arnsberg kommt heute auf maximal 14 Grad, Xanten auf 15 und Porta Westfalica auf 16 Grad. Morgen ist es erst freundlich und trocken. Später sind wieder Schauer möglich, 15 bis 20 Grad. Und so steigern wir uns die ganze Woche über. Das Wochenende wird dann nämlich sommerlich.
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2: Die Nachrichten mit Edda Damöhler. Guten Tag. Rheinland-Pfalz hat seit heute einen neuen Ministerpräsidenten. Gordon Schnieder von der CDU wurde im Landtag in Mainz in das Amt gewählt. Der Parlamentspräsident verkündete das Ergebnis.
3: Es entfielen auf den Abgeordneten Gordon Schnieder 63 Ja, 38 Nein, 2 Enthaltungen.
2: Damit erhielt Schnieder 8 Stimmen weniger, als die schwarz-rote Koalition Sitze im Landtag hat. Danach legte der 50-Jährige seinen Amtseid ab.
4: Dass ich mein Amt unparteiisch, getreu der Verfassung und den Gesetzen zum Wohl des Volkes führen werde. So wahr mir Gott helfe.
3: Damit sind Sie vereidigt. Einen herzlichen Glückwunsch im Namen des gesamten Hauses.
2: Gordon Schnieder ist der jüngere Bruder von Bundesverkehrsminister Patrick Schnieder. Er ist der erste CDU-Politiker an der Spitze von Rheinland-Pfalz seit 35 Jahren. So lange führte dort die SPD die Regierung. Bei der Wahl vor knapp 2 Monaten verlor sie ihr Stammland jedoch. In der neuen schwarz-roten Regierung erhalten beide Parteien jeweils 5 Ministerien. Der Iran hat offenbar einen neuen Vorschlag für eine Verhandlungslösung mit den USA gemacht. Staatliche iranische Medien berichten, es gehe darum, den Krieg zu beenden. Uwe Lüb für WDR aktuell.
5: Der Sprecher des Außenministeriums in Teheran, Bagaei, sagte, die Gespräche würden über pakistanische Vermittler fortgesetzt. Eine pakistanische Quelle sagte der Nachrichtenagentur Reuters, der überarbeitete Vorschlag Irans sei den USA schon übermittelt worden. Beide Länder würden ständig ihre Ziele ändern. Viel Zeit, um Differenzen zu überbrücken, gäbe es aber nicht. US-Präsident Trump droht Iran erneut mit Vernichtung, sollte es nicht zu einer raschen Lösung kommen. In Iran heißt es, man sei auf eine neue Eskalation vorbereitet. Trump hatte die zuvor übermittelte Antwort aus Teheran auf einen amerikanischen Vorschlag als Müll bezeichnet. Iran brenne aber darauf, ein Abkommen zu schließen.
2: Weitere Meldungen im Überblick. Die Umweltschutzorganisation Greenpeace hat ein neues Klimagutachten als Ohrfeige für die Bundesregierung bezeichnet. Das Gutachten wurde im Auftrag der Regierung erstellt und kommt zu dem Schluss, dass mit der aktuellen Politik alle gesteckten Klimaziele verfehlt würden. Umweltminister Schneider sagte, er wolle diese Warnung ernst nehmen. Die für Juli geplante Erhöhung der Diäten für Bundestagsabgeordnete wird vermutlich ausgesetzt. CDU-Politiker Bilger sagte bei NTV, Union und SPD seien sich einig, auf 500 Euro pro Monat mehr zu verzichten. Zur Begründung sagte Bilger, da die anstehenden Reformen für die Bürger mit Belastungen verbunden seien, sollten auch Politiker ihren Beitrag leisten. Das von einem Hantavirus-Ausbruch betroffene Kreuzfahrtschiff Hondius hat in Rotterdam angelegt. In einem Quarantänedorf werden die restliche Crew und 2 Ärzte, insgesamt 27 Menschen, nun isoliert. Keiner von ihnen soll Symptome zeigen. Die Hondius soll in Rotterdam gereinigt und desinfiziert werden.
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2: In Goch im Kreis Kleve ist am frühen Morgen mit einem lauten Knall ein abgestellter Imbisswagen explodiert. Nach Angaben der Polizei wurde niemand verletzt. Daniela Bliersbach für WDR aktuell.
6: Die Menschen in Goch auf der Vossheider Straße wurden heute Morgen ziemlich unsanft aus dem Schlaf gerissen. Ein Pommeswagen war explodiert. Dabei gingen bei den umliegenden 4 Häusern Fensterscheiben und Türen zu Bruch. Trümmerteile des explodierten Pommeswagens flogen in die Vorgärten. Ein parkender Pkw wurde beschädigt. Dadurch entstand ein hoher Sachschaden. Die Menschen auf der Straße wurden durch die Explosion zwar unsanft geweckt, aber nicht verletzt. Der Imbisswagen ist komplett zerstört. Die Kriminalpolizei ermittelt nun die Ursache. Möglicherweise war es ein technischer Defekt.
2: Und das war WDR aktuell. Und hier ist der WDR4 Verkehrsservice A2 Dortmund Richtung Oberhausen. Zwischen Bottrop und dem Kreuz Oberhausen 4 Kilometer stockender Verkehr. A3 Köln Richtung Arnheim zwischen Oberhausen-Lierich und dem Kreuz Oberhausen 5 Kilometer stockend. A30 Bad Oeynhausen Richtung Rheine zwischen dem Kreuz Osnabrück Süd und dem Kreuz Lotte Osnabrück 10 Minuten plus 5 Kilometer stockend. A33 Osnabrück Richtung Bielefeld zwischen Osnabrück-Fledder und Hilter am Teutoburger Wald 10 Minuten plus 5 Kilometer stockend. A40 Dortmund Richtung Essen zwischen Dortmund-Barob und Dortmund-Klei 10 Minuten plus 3 Kilometer Stau. Die A40 Essen Richtung Duisburg ist zwischen dem Kreuz Kaiserberg und dem Kreuz Duisburg wegen Brückenarbeiten noch bis morgen früh gesperrt. A44 Kassel Richtung Dortmund zwischen Marsberg und Lichtenau 10 Minuten plus 4 Kilometer Stau. Und A45 Hagen Richtung Gießen zwischen Freudenberg und Siegen Süd halbe Stunde plus 9 Kilometer Stau. Nach einem Unfall ist hier nur ein Fahrstreifen frei. 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Gute Fahrt.
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2: Herzlich willkommen am Montagnachmittag nach dem langen Wochenende und vor dem langen Wochenende. Und egal, ob Sie unterwegs sind oder nicht, für uns alle gilt, das schöne Wetter kommt zurück. Und genau deshalb ist es heute und morgen ja auch noch so grau, damit sich's steigern kann. Und zum Wochenende wird's dann sommerlich. Jetzt wissen wir also, worauf wir uns diese Woche freuen können. Da können wir ja loslegen, oder? Ich habe jetzt hier zwei Klassiker. Einen von Simon & Garfunkel, einen von Simply Red. Und als erster darf aber jetzt der Freddie singen aus den 80ern. Freddie Mercury, I was born to love you, so ist der Song richtig. Ich bin Katrin Brackmann und freue mich auf den Nachmittag mit Ihnen.

0: Was für ein Klassiker. Simon & Garfunkel, Bridge Over Troubled Water. Schönen Montagnachmittag. Hier ist WDR 4 und die Uhr läuft wieder. Alle zusammen packen wir an und machen zum 80. Geburtstag von Nordrhein-Westfalen, unser Bundesland, in 80 Stunden noch ein bisschen schöner.
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0: Und wir sind ja schon mittendrin in unserer neuen Aufgabe. Etwas mehr als 6,5 Stunden sind schon rum und es läuft.
2: Ich bin der Werner und habe gerade den Container gesetzt.
0: Ja, zack, zack, es läuft. Ne? Nächste Aufgabe hat Katharina Theule aus dem schönen Morgen nach Köln geführt. Der Obdachlosenverein Straßenwächter braucht nämlich Unterstützung für einen neuen Standort. Da gibt's ganz viel zu tun. Katharina, wie sieht's denn da aus bei euch? Womit muss dieser Container denn befüllt werden?
3: Es gibt hier einiges, womit der Container befüllt werden kann. Wir haben hier 96 Pflanzsteine. Also Sie kennen das, diese grauen Steinpflanzsteine, die man mit Erde befüllt, wo dann nachher Blümchen reinkommen. Wir müssen jetzt das praktisch einmal umgekehrt machen. Also Erde raus, Pflanzsteine leeren, Pflanzsteine weg. Hier wird schon mit der Schippe,
4: ja, und zwar die ganze Erde in den Container. Yippie!
3: Yippie, also da kann jeder mit anpacken und anpacken tut auch die Anita.
5: Ich lag heute Morgen noch schön gemütlich im Bett und dann höre ich immer WDR 4 und dann habe ich das gehört und dann habe ich gedacht, ah, Schuh, zeig auseinander und dann hier hin.
3: Alle Helferinnen und Helfer, die schon hier sind, sind mit guter Laune und einer Schippe dabei. Die Anja zum Beispiel. Anja hatte Schippe in der Hand.
4: Und einen ganz total tollen Overall.
3: Einen total sexy weißen Chemie-Overall. Aber ist ja egal. Also dreckig gehen wir heute alle irgendwie nach Hause, aber mit viel Spaß.
4: Richtig. Und ich spare mir das Fitnessstudio heute.
3: Das ist ein kostenloses Workout. Komm, dann lass uns hier mal eine Schippe. Die Anja eine Schippe. Und jetzt.
4: So, jetzt. Und eins, zwei.
3: In den Container.
4: Und hopp.
3: Und die nächste Ladung Erde ist im Container. Wir haben allerdings noch, na, ich würde sagen, mindestens 70 Pflanzkübel, die noch entleert werden. Also es gibt noch einiges zu tun. Jeder, der Lust hat, Zeit hat und wenn es so ein Stündchen ist, mit anpacken und helfen und dann werden wir ganz schnell fertig.
0: Ja, wie die Anja an die Schippe. Ja, jetzt mal die Kathi an die Schippe, oder? Schwung ist in der Sache schon drin und Sie können gerne mithelfen. Alle Infos zum Projekt und wie Sie anpacken können, finden Sie auf wdr4.de oder über die Heimathelden-Helfer-Hotline 0800 5678 444.

0: Klassiker von Love Affair, Everlasting Love. 3:04.
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0: Colby Calais. Bubbly passt ja irgendwie auch zum Wetter heute. Ja, heute Nachmittag regnet es in Ostwestfalen zeitweise noch. Im Rheinland kann auch mal ein bisschen die Sonne rauskommen. Dann gibt es aber auch wieder neue Regenschauer. Also so ganz trocken kommen wir einfach nicht durch den Tag. Nümbrecht kommt heute auf maximal 14 Grad, Lüdenscheid auf 15 und Dorsten auf 16 Grad. Der Dienstag startet dann freundlich und trocken. Später sind doch wieder Schauer möglich. Das Ganze bei 15 bis 20 Grad und da ist noch Luft nach oben. Zum Wochenende steigern wir uns und dann wird es sommerlich warm.
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2: Um 14.30 Uhr mit Stefan Fries. Guten Tag. Die Umweltschutzorganisation Greenpeace hat ein neues Klimagutachten als Ohrfeige für die Bundesregierung bezeichnet. Das Gutachten für die Regierung kommt zu dem Schluss, dass mit der aktuellen Politik alle gesteckten Klimaziele verfehlt würden. Rheinland-Pfalz hat zum ersten Mal seit 35 Jahren wieder einen Ministerpräsidenten von der CDU. Gordon Schnieder wird künftig eine schwarz-rote Koalition anführen. Bei der Wahl bekam Schnieder 63 Stimmen, seine Koalition hat 71. Der Iran hat offenbar einen neuen Vorschlag gemacht, wie der Krieg mit den USA beendet werden könnte. Nach Angaben des Außenministeriums in Teheran hat Pakistan den Vorschlag an die USA übermittelt. Was darin steht, ist nicht bekannt.
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2: Am Niederrhein ist die Bahnstrecke zwischen Emmerich und Oberhausen wieder frei, nach mehr als anderthalb Jahren Bauzeit. Auf dem Abschnitt fahren seit heute wieder Fern- und Güterzüge, ab morgen dann, der Deutschen Bahn zufolge, auch wieder Regionalzüge. Die Bahnstrecke wird im Moment für den internationalen Güterverkehr auf

0: Im Naturfreibad kommt das Wasser komplett ohne Chemie und ohne Heizung aus. Chlorgeruch wird es hier also nicht geben und der Sonnenschein entscheidet über die Wassertemperatur. Das Naturfreibad ist Teil des Langenberger Nizza-Bades, zu dem auch ein Hallenbad gehört. Bei Außentemperaturen ab 22 Grad ist das Naturfreibad geöffnet und das Hallenbad geschlossen. Unter 22 Grad ist es umgekehrt. Das war die WDR 4 Lokalzeit.
1: Und hier ist der WDR 4 Verkehrsservice A33 Osnabrück Richtung Bielefeld. Zwischen Osnabrück-Fledder und Hilter am Teutoburger Wald 10 Minuten plus 5 Kilometer stockend. A40 Duisburg Richtung Essen. Zwischen Mülheim-Heißen und Essen-Fröllendorf eine Dreiviertelstunde plus 8 Kilometer Stau. Nach einem Unfall ist hier nur ein Fahrstreifen frei. Die A40 Essen Richtung Duisburg ist zwischen dem Kreuz Kaiserberg und dem Kreuz Duisburg wegen Brückenarbeiten bis morgen früh noch gesperrt. A44 Kassel Richtung Dortmund zwischen Marsberg und Lichtenau 10 Minuten plus 4 Kilometer Stau. A45 Hagen Richtung Gießen zwischen dem Kreuz Olpe Süd und Siegen Süd Viertelstunde plus 8 Kilometer stockender Verkehr. Wegen Bergungsarbeiten ist hier nur ein Fahrstreifen frei. A45 Hagen Richtung Gießen zwischen Dillenburg und Herborn West etwa eine Stunde plus 4 Kilometer Stau nach einem Unfall. A52 Düsseldorf Richtung Essen zwischen Essen Süd und dem Dreieck Essen Ost etwa eine Stunde plus 3 Kilometer Stau und B233 Werne Richtung Iserlohn zwischen Iserlohn Eichelberger Heide und Iserlohn Seilersee Viertelstunde plus 2 Kilometer Stau. Alle Staus auf Ihrer Strecke gibt's auch jederzeit auf wdr4.de und in der wdr4 App. Gute Fahrt an diesem ja schon irgendwie durchwachsenen Montagnachmittag. Ne? Die gute Nachricht, Sie brauchen heute keine Blumen gießen auf dem Balkon oder im Garten. Alles schon erledigt. Heute Morgen hat es ja schon ordentlich geregnet und es kommen ja auch wieder Schauer runter. Mehr Zeit zum entspannten Radio hören, oder? Jetzt mit einem Klassiker von Christopher Cross. Davor habe ich noch einen 80er von Roy Orbison. You got it. Ich bin Katrin Brackmann. Schönen Montag mit uns.
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0: toller Klassiker von Christopher Cross, Ride Like the Wind. Hier ist WDR 4 am Montagnachmittag. Udo aus Niederkassel meldet sich gerade und fragt, wie denn die genaue Adresse unserer aktuellen Heimatheldenaufgabe sei, weil er morgen gerne helfen möchte. Lieber Udo, die Adresse finden Sie in unserem Studioblog auf wdr4.de. Es geht nämlich in dieser Woche um den Verein Straßenwächter in Köln. Der hilft obdachlosen Menschen mit Suppenküche und Begegnungskaffee. Und jetzt sind sie umgezogen und brauchen unsere Hilfe, um das neue Hauptquartier schick zu machen.
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0: Jede Woche gibt es ja eine neue Mission für Bastian Bender und Katharina Theula aus dem schönen Morgen. Zusammen mit ihnen allen wird angepackt und da geht was vorwärts, oder Katharina?
2: Es geht hier richtig gut voran. Vorsicht, ich muss kurz Platz machen. Anni muss mit dem Spaten vorbei. So, wir haben hier von 96 Pflanzsteinen mit Sicherheit schon 70 geleert und leer gestapelt. Und diese Pflanzsteine, also das Workout heute, kann ich mir sparen, denn so ein Pflanzstein, ich habe ja jahrelang gekellnert, viele Bierfässer in meinem Leben schon hochgehoben, aber das hier, um Gottes Willen. Also, das kriegt man kaum hoch. Ich weiß überhaupt nicht, ich glaube, es wird mal Zeit für eine Pause. Also die Arme hängen, oder?
3: Pause!
2: Ich glaube, wir gönnen uns mal ein Tässchen Kaffee.
0: Auf jeden Fall, gönnt euch. Aber nicht zu lang, ne? Denn auch in dieser Woche gilt, weil Nordrhein-Westfalen 80 wird, sind 80 Stunden Zeit für das Projekt und dann muss das bitte schön fertig sein. Und wenn Sie gucken wollen, wie es läuft, ganz einfach auf wdr4.de und dann auf unseren Studioblog klicken. Wow.

Bis heute einer der erfolgreichsten Titel von U2, With or Without You, vom genialen Album The Joshua Tree aus dem Jahr 1987. Steht noch zu Hause in meinem Plattenschrank, bei Ihnen auch? Ich meine, schön wäre ja, wenn da mal wieder neues Musikmaterial von U2 zukommen würde. Und tada, das soll noch in diesem Jahr passieren. Die Band arbeitet gerade an einem neuen Album und da drauf sind, hat Sänger Bono jetzt in einem Interview mit dem Rolling Stone Magazine gesagt, eher Lieder der Feier als Lieder der Klage. Ich finde, das sind aktuell angesichts der sehr angespannten Zeiten doch sehr gute Aussichten, oder? Feierlieder können wir gut gebrauchen. Wann das neue U2-Album kommt, ist noch nicht bekannt. Ich könnte mir vorstellen, vielleicht am 25. September 2026, das ist nämlich der 50. Jahrestag der allerersten Bandprobe von U2. Wir bleiben auf jeden Fall für Sie an dieser Geschichte dran. WDR 4 ist hier und das hier ist ein Klassiker von Susi Quattro, If You Can't Give Me Love.

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0: Dionne Warwick and Friends, that's what friends are for. Heute Nachmittag ziehen in Ostwestfalen dichtere Wolken und zeitweise Regen durch. Vom Rheinland her gibt es ein bisschen Sonne, aber auch dann folgen hier wieder neue Schauer und einzelne Gewitter, die örtlich auch ein bisschen kräftiger ausfallen können. Hagen kommt heute maximal auf 14 Grad, Bielefeld auf 15 und Pulheim auf 16 Grad. Morgen starten wir erst freundlich und trocken im Tagesverlauf, dann vom Westmünsterland und der Eifel mehr Wolken und wieder ein paar Schauer bei 15 bis 20 Grad.
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2: Die Nachrichten mit Edda Dammöller. Guten Tag.
3: Wir sehen klimaschutzpolitischen Handlungsbedarf.
2: Ein Rat aus Fachleuten für Klimafragen hat der Bundesregierung ein eher schlechtes Zeugnis ausgestellt. Es geht um den Ausstoß von CO2 und anderen Treibhausgasen. Dem Expertenrat zufolge gingen die Emissionen letztes Jahr zwar zurück. In Zukunft werden sie der Prognose zufolge aber zu langsam sinken, um die Klimaschutzziele der Regierung zu erreichen. Zum Beispiel bis 2030 etwa 2/3 weniger Emissionen als 1990. Ein Sprecher des Umweltministeriums relativierte den Bericht.
4: Die Emissionen gehen runter. Die Frage ist nur, ob sie schnell genug runtergehen. Und da gibt es, wie es im wissenschaftlichen Diskurs üblich ist, unterschiedliche Annahmen.
2: Das Umweltbundesamt war kürzlich zu dem Schluss gekommen, dass das Klimaziel für 2030 erreicht werde. Es gibt jetzt also zwei unterschiedliche Prognosen. Eine positive einer staatlichen Umweltbehörde und eine negative eines Gremiums, das von der Regierung beauftragt wird. Bleibt dieser Expertenrat auch nächstes Jahr bei seinem schlechten Zeugnis, müsste die Regierung zusätzliche Klimaschutzmaßnahmen ergreifen. Bulgarien will nach seinem Sieg in Wien den Eurovision Song Contest im kommenden Jahr ausrichten. Regierungschef Radev schrieb, Bulgarien erwarte Europa und die Welt. Der ESC ist vor allem bei queeren Menschen beliebt. Bulgarien gilt aber nicht gerade als Land, das der LGBTQ-Szene offen gegenübersteht, wie Oliver Schosch für WDR aktuell erklärt.
5: Amnesty International spricht von einer gesellschaftlichen Diskriminierung und von Einschüchterungen von queeren Menschen. Die Menschenrechtsorganisation kritisiert auch, dass es in Bulgarien ein Gesetz gibt, das LGBTQ-Themen an Schulen verbietet und kriminalisiert. Dieses Gesetz hatte Romin Radev als Präsident von Bulgarien unterzeichnet und jetzt ist er der neue Regierungschef von Bulgarien. Er will zwar viele Reformen einführen im Land und die Korruption bekämpfen, aber er vertritt auch einen russlandfreundlichen Kurs und gilt als hart konservativ, was zum Beispiel LGBTQ-Themen angeht. Auch die Gesellschaft in Bulgarien ist in weiten Teilen christlich-konservativ, queere Menschen sind nicht wirklich angesehen und auch nicht so sichtbar wie zum Beispiel in Deutschland.
2: Weitere Meldungen im Überblick. Die Bevölkerung in Deutschland soll besser vor den Auswirkungen von Anschlägen, Kriegen oder Naturkatastrophen geschützt werden. Geplant ist, dass die Regierung übermorgen einen entsprechenden Gesetzentwurf beschließt. Unter anderem ist vorgesehen, 110.000 neue Feldbetten für Notunterkünfte anzuschaffen. Außerdem sollen Bunker und andere Schutzräume in Warn-Apps angezeigt werden. Das Bundesland Rheinland-Pfalz hat zum ersten Mal seit 35 Jahren wieder einen Ministerpräsidenten von der CDU. Gordon Schnieder wird künftig eine schwarz-rote Koalition in Mainz anführen. Bahnreisen am Niederrhein wird nach mehr als 1,5 Jahren wieder einfacher. Die Strecke zwischen Emmerich und Oberhausen ist wieder frei. Laut Bahn fahren erstmal wieder Fern- und Güterzüge, ab morgen dann auch die Regionalbahnen.
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2: In dieser Woche feiert das Grundgesetz seinen Geburtstag. Darum reist Bundespräsident Steinmeier durch mehrere Orte in ganz Deutschland. Zuerst ist er in Nordrhein-Westfalen bei den Dorstener Tagen des Grundgesetzes. Markus Holtrichter für WDR aktuell.
6: Zu sehen sein wird der Bundespräsident unter anderem in der Innenstadt. Hier will Frank-Walter Steinmeier zunächst gemeinsam mit Dorstner Schülern sogenannte Stolpersteine reinigen. Sie erinnern an die Opfer des Holocaust. Im Jüdischen Museum eröffnet Steinmeier dann eine Fotoausstellung und später wird sich der Staatsoberhaupt auch in eine Menschenkette einreihen, die von Schülern organisiert wurde. Der Bundespräsident also mittendrin.
2: Und das war WDR aktuell.
0: Und hier ist der WDR4 Verkehrsservice A1 Köln Richtung Dortmund zwischen Volmarstein und Hagen Nord 10 Minuten plus 6 Kilometer Stau. A2 Dortmund Richtung Oberhausen zwischen Bottrop und dem Kreuz Oberhausen 10 Minuten plus 5 Kilometer stockend. A30 Bad Oeynhausen Richtung Rheine zwischen Nattbergen und Osnabrück-Hellern 20 Minuten plus 5 Kilometer Stau. A33 Osnabrück Richtung Bielefeld zwischen Osnabrück-Fledder und Hilter am Teutoburger Wald Viertelstunde plus 8 Kilometer stockend. A40 Duisburg Richtung Essen zwischen
2: Mülheim-Winkhausen und Essen-Fröllendorf. Hier dauert es etwa 2 Stunden länger. Es gibt 9 Kilometer Stau. Nach einem Unfall ist hier nämlich nur ein Fahrstreifen frei. Die A40 Essen Richtung Duisburg ist zwischen dem Kreuz Kaiserberg und dem Kreuz Duisburg wegen Brückenarbeiten noch bis morgen früh gesperrt. A45 Haken Richtung Gießen zwischen Dillenburg und Herborn West, halbe Stunde plus, 2 Kilometer Stau nach einem Unfall. Und A52 Düsseldorf Richtung Essen zwischen Essen-Rüttenscheid und dem Dreieck Essen-Ost, mehr als eine Stunde plus, 4 Kilometer Stau wegen des Unfalls auf der A40. Alle Staus auf Ihrer Strecke gibt's auch jederzeit auf wdr4.de und in der wdr4 App. Gute Fahrt!
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2: Mit Katrin Brackmann. Einen wunderschönen Montagnachmittag wünsche ich Ihnen. Ich glaube, ich bin ein bisschen oldschool. So, 15 Uhr kriege ich regelmäßig Durst auf einen Kaffee. Sie auch? Dazu vielleicht noch ein Plätzchen. Zack, ist dein Mittag geritzt, oder? Wobei, einfach nur der frische Kaffee am Nachmittag. Allein der Geruch schon reicht, oder? Großartig. Und die Kaffeehausmusik, die kommt jetzt dazu. Von Vincent Weiss, von Carly Simon und aus den 80ern von Michael Jackson. Hier ist er jetzt mit Billy

0: Musik sein.
1: Der Mann mit den zwei W, Vincent Weiß bei WDR 4 Musik sein. WDR 4 ist hier und wir sind ja wieder für Sie im Einsatz. Der Obdachlosenhilfsverein Straßenwächter e.V. in Köln ist umgezogen. Und jetzt brauchen Sie Hilfe am neuen Standort und da packen wir natürlich alle gemeinsam an.
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3: Straßenwächter e.V., was bedeutet dir das?
4: Andere Menschen zu helfen und ich kenne das selber, wenn man in Not ist, wenn man alles verliert.
1: Alle zusammen für die Menschen in unserem Land. Unsere Aktion zum 80. Geburtstag von Nordrhein-Westfalen. Katharina Theule aus dem schönen Morgen. Jetzt mit der Geschichte von Nicole. Nicole ist 47 Jahre alt und war früher obdachlos.
3: Wie sah dein Leben aus, als du auf der Straße gelebt hast?
4: Ja, nass und windig natürlich. Und immer gucken, wo man was zu essen herkriegt.
3: Ist es als Frau noch mal was anderes, obdachlos zu sein als Mann?
4: Ja, auch nachts haben wir immer meistens immer ein Auge auf und gucken, wo Menschenmengen sind, dass wir nicht angegriffen oder beklaut werden.
3: Es ist kein einfaches Leben auf der Straße. Wie wichtig ist das, dass es dann solche Orte gibt wie hier, dieses Straßenwächter e.V., wo man eine warme Mahlzeit bekommt, wo man mal unterkommen kann?
4: Für obdachlose Menschen ist das sehr viel wert, weil die wissen manchmal selber nicht, ob sie überhaupt Geld kriegen vom Amt und alles. Und den ganzen Tag in der Kälte schnorren ist auch nicht. Und deswegen ist das sehr wichtig für uns auch, für mich als Obdachlose früher und auch jetzt Obdachlose, dass die eine warme Mahlzeit, dass die sich wärmen können, dass die auf den Klo gehen können, Klamotten kriegen können, Brüche anzuziehen und alles und Deo-Roller kriegen und alles, dass die sich wieder frisch und aktiv fühlen. Für die anderen ist das normal. Die gehen jeden Tag arbeiten und sagen, boah, scheiß Obdachloser, warum bettelt der mich schon wieder an? Aber das ist denen ihr Leben. Ohne das können die nicht überleben. Das verstehen manche Leute nicht.
3: Weißt du, was ich so toll finde? Dass du hast das alles selber erlebt. Diese Ängste, diese Sorgen, dieses Leben als Obdachlose. Du hast jetzt ein Obdach und du gibst aber all das, was du bekommen hast, jetzt hier bei Straßenwächter e.V. zurück. Warum ist dir das so wichtig?
4: Die haben mir geholfen und ich helfe denen und ich weiß ja auch wofür. Deswegen ist das sehr wichtig für mich, das auch zurückzugeben, was ich gekriegt habe, auch zurückzugeben. Weil ohne uns, ohne andere Menschen, ohne Spenden würden wir gar nicht überleben können.
3: Und deswegen brauchen wir hier Spenden, weil nur durch Spenden finanziert sich Straßenwächter e.V. und wir brauchen helfende Hände.
1: Ja, und die finden wir ganz sicher. Alle Infos dazu finden Sie bei uns im Netz wdr4.de. Gucken Sie mal auf den Studioblog, da können Sie schon sehen, was da alles so passiert heute. Können gerne vorbeikommen, steht die Adresse drauf. Oder auch was vorbeibringen. Unsere Heimathelden freuen sich.

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0: 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Sowas wollte ich, das wollte ich. Ich wollte aufs Wetter gucken, wobei das heute nicht so dolle ist. In Ostwestfalen ziehen noch Regenschauer durch. Vom Rheinland her zeigt sich aktuell mal ein bisschen die Sonne. Später kommen aber auch hier wieder Schauer runter. Arnsberg kommt heute auf maximal 14 Grad, Witten auf 15 und Aachen auf 16 Grad. Der Dienstag beginnt dann freundlich und trocken, aber später sind wieder Schauer möglich. Das Ganze bei 15 bis 20 Grad und die Temperaturen steigern sich im Laufe der Woche. Am Wochenende zu Pfingsten wird es dann nämlich richtig sommerlich.
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2: Um 15.30 Uhr mit Stefan Fries. Guten Tag. Die Bevölkerung in Deutschland soll besser vor den Auswirkungen von Anschlägen, Kriegen und Naturkatastrophen geschützt werden. Laut einem Gesetzentwurf ist unter anderem vorgesehen, dass Bunker und andere Schutzräume in Warn-Apps angezeigt werden. Die Umweltschutzorganisation Greenpeace hat ein neues Klimagutachten als Ohrfeige für die Bundesregierung bezeichnet. Das Gutachten kommt zu dem Schluss, dass mit der aktuellen Politik alle gesteckten Klimaziele verfehlt würden. Der Iran hat offenbar einen neuen Vorschlag gemacht, wie der Krieg mit den USA beendet werden könnte. Nach Angaben des Außenministeriums in Teheran hat Pakistan den Vorschlag an die USA übermittelt. Was darin steht, ist nicht bekannt.
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2: Am Fußballstadion von Preußen Münster ist der Umbau in eine neue Phase gegangen. Zunächst werden die Kassenhäuschen an der Nordseite des Stadions abgerissen, frühestens am Mittwoch auch die Nordtribüne selbst. Der Abriss ist der umfangreichste Arbeitsschritt und wird laut der Stadt Münster mehrere Wochen dauern. Die neue Nordtribüne soll mit rund 2800 Zuschauern größer sein als bisher. Bisher hat Preußen Münster in der zweiten Liga gespielt, ist allerdings gerade in die dritte abgestiegen. Das Freibad Jülich öffnet in diesem Jahr später, weil es zu wenige Mitarbeiter gibt. Über den Winter sind einige Mitarbeiter ans Hallenbad Linnich ausgeliehen worden, damit das länger aufbleiben kann. Dort arbeiten sie aber noch immer und fehlen deshalb in Jülich. Das beheizte Bad hat normalerweise 27 Grad, deswegen kann man dort auch schon bei niedrigeren Außentemperaturen schwimmen. Die Stadt Jülich hofft, dass das Anfang Juni öffnen kann. Trotz steigender Energiekosten sollen die Eintrittspreise über den Sommer stabil bleiben. In Solingen können Vereine und gemeinnützige Organisationen

0: A3 Oberhausen Richtung Köln zwischen Mettmann und dem Dreieck Langenfeld, 10 Minuten plus 5 Kilometer stockend. A30 Bad Oeynhausen Richtung Rheine zwischen Nattbergen und Osnabrück-Hellern, halbe Stunde plus 3 Kilometer Stau, hier steht ein defekter Bus. A33 Osnabrück Richtung Bielefeld zwischen Osnabrück-Fledder und Hilter am Teutoburger Wald, Viertelstunde plus 8 Kilometer stockend. A40 Duisburg Richtung Essen zwischen Mülheim-Dümpel und Essen-Frillendorf, mehr als anderthalb Stunden plus, es gibt 10 Kilometer Stau, weil nach einem Unfall hier nur ein Fahrstreifen frei ist. Die A40 Essen Richtung Duisburg ist zwischen dem Kreuz Kaiserberg und dem Kreuz Duisburg wegen Brückenarbeiten bis morgen früh gesperrt. Es gibt 2 Kilometer Stau. Und A52 Düsseldorf Richtung Essen zwischen Essen-Rüttenscheid und dem Dreieck Essen-Ost etwa eine Stunde plus 4 Kilometer Stau wegen eines Unfalls auf der A40. Alle Staus auf Ihrer Strecke gibt es auch jederzeit auf wdr4.de und in der WDR4-App. Gute Fahrt, jetzt mit musikalischer Untermalung durch die Temptations. Vorher aber noch der Boss. Bruce Springsteen mit einem 80er, I'm on fire. Ich bin Katrin Brackmann, schönen Montagnachmittag mit uns.
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0: Das groovt so schön dahin, oder? Die Temptations, My Girl, bei WDR 4. 80 Jahre Nordrhein-Westfalen, 80 Stunden, um unser Land ein bisschen schöner zu machen. Aber wieso 80 Stunden, wenn es in 8 geht, könnte man fast meinen, wenn man heute zum Verein Straßenwächter e.V. in Köln guckt.
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0: Katharina Theula aus dem schönen Morgen ist da und packt mit ihnen zusammen an. Der Verein unterstützt Obdachlose und jetzt sind sie umgezogen in eine Location gegenüber vom Schokoladenmuseum in Köln. Da gibt's außen echt noch viel zu tun. Da liegen zum Beispiel noch alte Pflanzsteine im Hof. Aber läuft bei euch, oder?
2: Wir sind hier gerade bei den letzten Schaufeln Erde. Wir haben, glaube ich, jetzt alle, wirklich alle, das ging ja ratzfatz, alle 96 Pflanzsteine aus Stein. Die Erde da raus, die Steine auf den Stapel. Ich glaube, wir sind jetzt hier fertig mit den Pflanzsteinen, oder?
3: Ihr habt da hinten nicht geguckt.
2: Du hast recht, da vorne steht noch, versteckt hinter so einem alten Riesenherd. Wie groß ist das? 3 Meter hoch? So ein Edelstahl-Dingen?
3: Aber er ist schwer.
2: Und dahinter sind noch, komm, lass uns mal gucken, wie viel ist denn da noch zu tun? Die Schlange ist 1, 2, 3, 4, 5, 6, 18, ne?
3: Ja, 18 Stück haben wir
2: 18
3: noch.
2: Pflanzsteine, die müssen wir noch entleeren. Und irgendwie diesen Gasherd, dieses Monstrum.
3: Wer den übrigens so einen Wok-Gasherd braucht, gebraucht, kann sich gerne melden.
2: Ja, dann kann er den direkt mitnehmen und abholen. So ein Edelstahlding außer Gastro.
3: Tüchtig, aber dreckig.
2: Kann man einmal sauber machen. Also wir brauchen starke Hände, die diesen riesen Grill hier raustragen, damit wir wiederum die letzten 18 Pflanzsteine entleeren und wegtragen können.
0: Ja, da kannst du auch einmal durchatmen, verstehe ich. Gut, dass noch ein bisschen Zeit ist, genau 72 Stunden sind es nämlich noch. Gibt ja auch noch ein paar andere Sachen zu machen. Wenn Sie helfen wollen, die Heimathelden-Helfer-Hotline ist die 0800 5678 444. Wir freuen uns über jede helfende Hand.
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Das sind 80er, um aus dem Nachmittagstief rauszukommen, oder? Paula Abdul, Straight Up bei WDR 4. Schönen Montagnachmittag mit uns und kurzer Temperaturvergleich. In Velbert Langenberg gerade Sonne und Wolken im Vechtel bei 14 Grad. Ich sag mal so, das sind jetzt nicht so unbedingt freibadtaugliche Temperaturen. Im Nizzatal in Velbert Langenberg ist das aber egal, denn da kann ab heute wieder unter freiem Himmel geschwommen werden. Ja, genau so. Ja. Hier wird heute das brandneue Naturfreibad eröffnet. Schwimmen gehen komplett ohne Chemie und Chlorgeruch. Normalerweise soll das Freibad erst ab 22 Grad Lufttemperatur öffnen. Dann schließt das angrenzende Hallenbad und umgekehrt. Weil aber heute Eröffnung ist, ist das Naturfreibad von 13 bis 19 Uhr geöffnet. Steht zumindest auf der Internetseite des Nizza Bades. Also das was für die Hartgesottenen. Mein Gott, nach dem vielen Regen der letzten Tage ist es vermutlich auch noch frisch. Denn der Sonnenschein entscheidet über die Wassertemperatur. Also je mehr Sonne, desto wärmer das Wasser. Am besten schwimmen Sie schnell. Wir liefern jetzt mal den Rhythmus für Ihre Bahn unter freiem Himmel. Hier sind Hot Chocolate, So You Win Again. Oh, eins, zwei, eins, zwei. Irgendwann wird Ihnen warm. Sie schaffen das. WDR 4 ist hier. Schönen Montag.

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0: Secret Service, 10 o'clock, 10 o'clock Postman. So viel Zeit muss sein. Wir gucken aufs Wetter. Ja, heute Nachmittag ziehen vor allem in Ostwestfalen dichtere Wolken und zeitweise Regen durch. Vom Rheinland her gibt es ein bisschen Sonne, aber auch hier folgen später wieder Schauer und einzelne Gewitter, die örtlich auch mal kräftiger ausfallen können. Morgen ist es erst freundlich und trocken, im Tagesverlauf dann vom Westmünsterland und der Eifel mehr Wolken, wieder ein paar Schauer. Es wird ein bisschen wärmer. Monschau kommt morgen auf 13 Grad, Bedburg auf 15 und Grevenbruch auf 18 Grad.
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0: Die Nachrichten mit Edda Dammöhler. Guten Tag.
2: Die aktuelle Bedrohungslage, sie erfordert nicht nur das Ausrüsten der Bundeswehr, sondern auch das Aufrüsten der zivilen Verteidigung und des Bevölkerungsschutzes.
0: Innenminister Dobrindt will, dass Deutschland besser vorbereitet ist auf die Folgen möglicher Militärangriffe, Anschläge oder Naturkatastrophen. Den Gesetzentwurf für den Ausbau des Zivilschutzes soll die Regierung übermorgen auf den Weg bringen. Philipp Eckstein, WDR Berlin.
3: 10 Milliarden Euro sollen bis 2029 in den Zivil- und Katastrophenschutz investiert werden. Mit dem Geld sollen Gebäude modernisiert werden und zusätzliche Ausrüstung gekauft werden. Zum Beispiel mehr Fahrzeuge und mehr Feldbetten. Zudem soll mehr Personal für Krisenfälle ausgebildet werden. Dabei geht es auch um eine engere Verzahnung von Bundeswehr und Zivilschutz. Die Verteidigung nach außen und innen seien zwei Seiten einer Medaille, sagte dazu Bundesverteidigungsminister Boris Pistorius.
0: Die Zahl der Hinrichtungen ist nach Angaben von Amnesty International im vergangenen Jahr massiv angestiegen. Die Menschenrechtsorganisation erfasste weltweit mehr als 2700, fast doppelt so viele wie im Jahr davor. Generalsekretärin Duchow sagte im WDR, besonders stark zugenommen habe die Zahl im Iran, um die Menschen mit erfundenen Vorwürfen mundtot zu machen.
4: Wir haben dieses Phänomen auch in China und auch da sind die Gerichtsverfahren unfair und das sind sozusagen erfundene Vorwürfe und durch Folter erpresste Geständnisse. Das Gleiche trifft auf Saudi-Arabien zu. Da beunruhigt uns besonders, dass sich Saudi-Arabien immer so als modern und weltoffen darstellt und in Wirklichkeit sehr repressiv gegen die eigene Bevölkerung vorgeht.
0: Laut Amnesty International ist die Zahl der vollstreckten Todesstrafen weltweit so hoch wie seit über 40 Jahren nicht mehr. Weitere Meldungen im Überblick. Die Umweltschutzorganisation Greenpeace hat ein neues Klimagutachten als Ohrfeige für die Bundesregierung bezeichnet. Das Gutachten wurde im Auftrag der Regierung erstellt und kommt zu dem Schluss, dass mit der aktuellen Politik alle gesteckten Klimaziele verfehlt würden. Umweltminister Schneider sagte, er wolle diese Warnung ernst nehmen. Nach dem Sieg der Sängerin Dara will Bulgarien den Eurovision Song Contest im kommenden Jahr ausrichten, auch wenn es aus finanziellen Gründen jahrelang nicht einmal daran teilnahm. Der ESC ist besonders in der queeren Szene beliebt, die in Bulgarien sehr klein ist und laut Amnesty International diskriminiert wird. Das New Yorker Architekturbüro der gebürtigen Kölnerin Annabel Seldorf hat einen besonders prestigeträchtigen Auftrag erhalten. Es soll das Louvre-Museum in Paris umbauen. Das französische Kulturministerium hat sich für den Entwurf entschieden, den Seldorf zusammen mit einem Pariser Architekturbüro eingereicht hatte.
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0: Vor dem Landgericht Köln hat ein Prozess wegen fahrlässiger Tötung begonnen. Im Juni vergangenen Jahres hatte ein Autofahrer in Hürth an einer Ampel eine Schülergruppe erfasst. Eine Schülerin und ein Schulbegleiter starben. Markus Schmitz, WDR Köln, fasst zusammen, wie sich der Beschuldigte am ersten Prozesstag geäußert hat.
5: Seine Version dieser ganzen Sache ist die, dass er auf diese Ampel zugefahren ist, bei Gelblicht. Dann habe er nach links geschaut, um den Verkehr dort zu beobachten. Und dann gab es schon den Zusammenprall mit einer geborstenen Windschutzscheibe, schlimme Beschreibungen. Allerdings ist die Version des Gutachters, der jetzt maßgeblich ist für das Ganze hier, ganz anders. Der sagt, der junge Mann muss die Ampel bereits überfahren haben, als die Ampel schon 4 Sekunden rot zeigte. Also darum wird es gehen, um diese beiden auseinanderliegenden Aussagen.
0: Und das war WDR aktuell.
6: Und hier ist der WDR4-Verkehrsservice A2 Dortmund Richtung Hannover. Zwischen Feldheim und Rehren eine Dreiviertelstunde plus 7 Kilometer Stau. A3 Oberhausen Richtung Köln zwischen Mettmann und dem Dreieck Langenfeld Viertelstunde plus 8 Kilometer stockend. A30 Bad Oeynhausen Richtung Rheine zwischen Bissendorf und Osnabrück-Hellern eine Dreiviertelstunde plus 7 Kilometer Stau. Hier steht ein defekter Bus. A33 Osnabrück Richtung Bielefeld zwischen Osnabrück-Fledder und Hilta am Teutoburger Wald Viertelstunde plus 8 Kilometer stockend. A40 Duisburg Richtung Essen zwischen Mülheim-Winkhausen und Essen-Frillendorf etwa eine Stunde plus 10 Kilometer Stau nach Bergungsarbeiten. Die A40 Essen Richtung Duisburg ist zwischen dem Kreuz Kaiserberg und dem Kreuz Duisburg wegen Brückenarbeiten bis morgen früh gesperrt, 2 Kilometer Stau. Die A45 Hagen Richtung Gießen ist zwischen Herborn West und Herborn Süd nach einem Unfall im Moment gesperrt. Es gibt 10 Kilometer Stau ab Heiger-Burbach. Und A52 Düsseldorf Richtung Essen zwischen Essen-Rüttenscheid und dem Dreieck Essen-Ost Viertelstunde plus 4 Kilometer Stau. Alle Staus auf Ihrer Strecke gibt's auch jederzeit auf wdr4.de und in der wdr4-App. Gute Fahrt!
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6: mit Katrin Brackmann. Also gefühlt waren heute alle wieder zurück aus dem langen Wochenende und auf der Autobahn auf dem Weg zur Arbeit. Wobei, nein, nicht alle. Tina aus Oerlinghausen hat frei, schreibt sie, und rockt bei dem Regen, der gerade runterkommt, ihre Wohnung. Und Tina würde so gerne mal wieder Santa Esmeralda, Don't Let Me Be Misunderstood hören. Tina, da habe ich jetzt eine Überraschung für Sie. Ich gucke jetzt gerade mal hier in meine Musikliste und Achtung, jetzt kommt als erstes ein 80er von Alan Parsons. Dann habe ich einen Klassiker von Maggie Riley. Und danach können Sie Ihre Wohnung und die Nachbarn aber sowas von beschallen. Dann spiele ich Santa Esmeralda. Einfach zum Putzen schön. Schönen Montagnachmittag mit uns.
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0: So, jetzt hat bei Tina in Oerlinghausen aber hoffentlich sowas von die Bude gerappelt. Hier ist WDR 4, 16 Minuten nach 4. In diesem Jahr wird Nordrhein-Westfalen 80 Jahre alt, wird Ende August groß gefeiert. Unser Team vom schönen Morgen bei WDR 4 feiert jetzt schon Nordrhein-Westfalen. Bastian Bender und Katharina Theule haben eine besondere Aktion im Moment für unsere Heimat und für Sie.
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0: 80 Stunden, um ein Projekt zu wuppen. Diese Woche ist Katharina beim Verein Straßenwächter in Köln. Die kümmern sich um Obdachlose. Und der Verein ist umgezogen und haben vor der neuen Haustür noch, ich sag mal, Chaos. Zum Beispiel jede Menge Pflanzsteine, die weg sollen.
2: Ich hätte ja im Leben nicht gedacht, dass wir hier so schnell fertig werden. Ich hätte gedacht, diese 96 Pflanzsteine, das wird ein Projekt von 2 bis 3 Tagen. Aber unsere fleißigen Helferinnen und Helfer hier, ihr seid der Knaller! Die Nicole schippt dir noch ein bisschen Erde in den Container, Lisa fegt da vorne noch und der Marc hat jetzt hier den letzten Stein.
3: Ja, Stein Nummer 96, der wandert jetzt noch auf den Stapel.
2: Der hebt ihn hoch auf die Knie und jetzt wird er zum Stapel getragen. Jetzt nochmal mit Schwung.
3: Schmackes.
2: Die sind so unfassbar schwer, ich krieg die kaum hoch und der Marc, der, also ich weiß nicht, das ist eine Maschine, wo der die Kraft herholt.
3: Ich weiß es nicht, es funktioniert einfach.
2: Jetzt haben wir folgendes Problem, die Pflanzsteine sind jetzt alle entleert, da ist jetzt also keine Erde mehr drin, aber die stehen jetzt hier ein bisschen im Weg. 96 Pflanzsteine, wir könnten mit dem Platz hier was anderes machen. Diese Pflanzsteine suchen neue Besitzer und man kann damit ja so tolle Sachen machen, Marc.
3: Ja, also wenn man sich ein Hochbeet bauen möchte oder eine Terrassenbegrenzung als Blumentöpfe. Wir möchten euch gerne einladen. Ladet unsere Steine ein, kommt vorbei. Gegen kleine Spende wollen wir so viele wie möglich loswerden.
2: Also Sie können vorbeikommen, gucken Sie, was ins Auto reingeht. Sie können 5, Sie können auch nur einen Stein mitnehmen, wie Sie wollen, wie Sie mögen, gegen eine kleine Spende. Dann haben wir die hier weg und Sie haben Pflanzstein zu Hause für kleines Geld. Das ist doch so eine super Sache. So kommen wir doch zusammen.
3: Jawohl.
2: So, und du schonst jetzt mal deine Arme.
3: Ich muss jetzt eine Pause machen, jawohl.
0: Ja, auf jeden Fall erstmal ausschütteln, oder? Ich nenne das eine Win-Win-Situation. Mehr Infos zu unserem aktuellen Projekt der Heimathelden bei Straßenwächter e.V. in Köln gibt's im Studioblog auf wdr4.de. Und das hier ist ein richtig cooler 80er. Hier sind Depeche Mode. Never Let Me Down Again.

0: Wir gucken auf das Wetter. Im Osten von Nordrhein-Westfalen kann es bis heute Abend noch regnen oder auch gewittern. Dann lockert es auf. Später ziehen von den Niederlanden aber wieder neue Schauer rein. Das Ganze bei 8 bis 14 Grad. Morgen starten wir erstmal sonnig und trocken. Aber dann zieht es sich wieder zu und es wird teilweise nass. Dazu kommt Winterberg morgen auf 13 Grad, Euskirchen auf 18 und Aalen auf 19 Grad. Und kontinuierlich steigern sich die Temperaturen im Laufe der Woche. Und zum Wochenende hin wird es sommerlich warm.
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2: Um 16.30 Uhr mit Stefan Fries. Guten Tag. Die Bevölkerung in Deutschland soll besser vor den Auswirkungen von Anschlägen, Kriegen und Naturkatastrophen geschützt werden. Laut einem Gesetzentwurf ist unter anderem vorgesehen, dass Bunker und andere Schutzräume in Warn-Apps angezeigt werden können. Der Iran hat offenbar einen neuen Vorschlag gemacht, wie der Krieg mit den USA beendet werden könnte. Nach Angaben des Außenministeriums in Teheran hat Pakistan den Vorschlag an die USA übermittelt. Was darin steht, ist nicht bekannt. Rheinland-Pfalz hat zum ersten Mal seit 35 Jahren wieder einen Ministerpräsidenten von der CDU. Gordon Schnieder wird künftig eine schwarz-rote Koalition anführen. Bei der Wahl bekam Schnieder 63 Stimmen, seine Koalition hat 71.
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2: Im Wuppertaler Stadtteil Beinburg gibt es nach der Schließung der Apotheke jetzt wieder Zugang zu Medikamenten. In der Filiale der Sparkasse steht jetzt ein Apothekenautomat. In den schieben Kunden ihre Gesundheitskarte wie bei einem Bankautomaten. Die Bestellung wird dann an eine Apotheke in Wuppertal-Oberbarmen geschickt, die das Medikament auf Wunsch kostenlos ausliefert. Bei Rückfragen kann man sich per Audio oder Video beraten lassen. Apotheker Jürgen Sievers hat 15.000 Euro in das Terminal investiert plus laufende Kosten. Er will damit auch Online-Apotheken Konkurrenz machen. Die Stadt Oberhausen hat die Partnerschaft mit Saporischschja in der Ukraine erneuert. In dieser Woche wird das 40. Jubiläum gefeiert, dazu ist eine ukrainische Delegation in Oberhausen. Beide Seiten überarbeiten die Partnerschaftsurkunde von 1986. Darin ist die Ukraine als Teil der Sowjetunion bezeichnet, die es heute nicht mehr gibt. Ein wichtiger Punkt ist, sich für Frieden in den Städten einzusetzen. Seit Beginn des russischen Kriegs gegen die Ukraine organisieren Stadtverwaltung und Vereine in Oberhausen immer wieder Spendenaktionen für Saporischschja. In der Kölner Innenstadt gibt es ab sofort eine dauerhafte Anlaufstelle für Hilfesuchende. Die sogenannten Kümmerer sind von einem provisorischen Container in einen alten Kiosk direkt neben der Bahnhaltestelle Neumarkt umgezogen. Sie stehen dort für alle Fragen zur Verfügung, für gewerbetreibende Passanten und drogensüchtige Menschen. Bis zu 20 Mal pro Tag werden die Kümmerer bei ihren Rundgängen um Hilfe gebeten. Unterstützt werden sie dabei von der Kölner Polizei und Mitarbeitenden der Kölner Verkehrsbetriebe. Das war die WDR 4 Lokalzeit.
0: Und hier ist der WDR 4 Verkehrsservice A2, Dortmund Richtung Hannover. Zwischen Feldheim und

0: Früh gesperrt. A45 Gießen Richtung Hagen zwischen Wetzlarer Kreuz und Herborn Süd 20 Minuten plus 8 Kilometer Stau. Und die A45 Hagen Richtung Gießen ist zwischen Herborn West und Herborn Süd wegen Reinigungsarbeiten gesperrt. Es gibt mehr als 10 Kilometer Stau ab Haiger-Burbach. 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Grüße an alle Fans von Johnny und Baby in Dirty Dancing. Ich bin Katrin Brackmann. Schönen Tag mit uns.
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0: Mr. Slowhand, Eric Clapton, Wonderful Tonight. Hier ist WDR 4 am Montag und das vergangene Wochenende stand ja ganz im Zeichen von ihm.
1: Hallöchen, mein Name ist Udo Lindenberg. Ein bisschen easy does it, immer ein bisschen cool, aber herzlich, ja.
0: Ja, gestern ist Udo Lindenberg 80 Jahre alt geworden. Alles Gute nochmal nachträglich. Dann natürlich ganz viele gratuliert, auch ganz viele deutsche Stars, wie zum Beispiel Max Giesinger, Johannes Oerding oder die Sportfreunde Stiller.
2: Alles Liebe, Udo, zum 80. Geburtstag.
3: Alles Liebe zu deinem Geburtstag.
2: Du geile Socke.
4: Bleib bitte immer gesund, lebe ewig und bleib forever unser gefühlter Rockpapa der Nation.
3: Du lässt die 80 ganz schön gut aussehen.
0: Ja, da ist was dran, ne? Ein Geschenk hat er schon am Freitag bekommen, denn die Platte We Love Udo, das Udo Lindenberg Tribute-Album, ist auf Platz 3 der offiziellen deutschen Album-Charts geklettert. Das ist eine Hommage-Platte. Da covern 24 Musikstars Udo Lindenbergs größte Hits, zum Beispiel Hans Zimmer, Ina Müller oder auch Max Giesinger. Die ARD gratuliert auch. Heute Abend läuft 7:15 im Ersten die Doku Udo, Rebell, Rockstar, Ikone. Und Udo selbst zieht mit 80 dieses Resümee.
1: Ich bereue keine Sekunde.
0: Wow, Jackpot, wenn man das sagen kann, oder? Ja, darum darf auch genau den passenden Song jetzt singen. Udo macht sein Ding. Mein Ding, Udo Lindenberg. Happy Birthday nachträglich zum 80.

0: Tina Turner, Private Dancer bei WDR 4 am Montag. Ja, neue Woche, neue Mission für das Schöne Morgen-Team.
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0: Unsere 80-Stunden-Aktion zum 80. Geburtstag von Nordrhein-Westfalen. Der nächste Hilferuf kam vom Verein Straßenwächter aus Köln. Die kümmern sich um Obdachlose. Aus 3 Standorten werden sie jetzt zu einem zusammengezogen. Und am neuen Standort gibt es jetzt vor der Haustür noch viel zu tun. Heute sind vor allem Pflanzsteine geleert und weggeräumt worden. Und der Grund dafür ist leider sehr ernst, Katharina Theule.
2: Wir haben so viel geschafft an Tag 1. Hier ist eine lange Einfahrt, ein langer Eingangsbereich und die ganze Wand an der Seite war voll mit 96 Pflanzsteinen. Georgia, warum mussten die weg? Das hatte ja nicht nur dekorative Zwecke.
3: Nee, leider ist es so, dass natürlich gerne auch Menschen, die mit Rauschgift zu tun haben, auch mal dealen. Und wenn die dann wissen, hier ist ein Ort, da kommt man hin. Wir haben jetzt fast 20 Meter mit so Blumenkübeln. Da haben wir gedacht, die könnte man schön bepflanzen. Aber das führt dann dazu, dass dann Leute da vielleicht irgendwas verstecken und sich gegenseitig zustecken. Und deshalb wollen wir das Risiko nicht eingehen.
0: Und deshalb können die Pflanzsteine nicht bei straßenwächter.ev bleiben. Wenn Sie welche davon möchten, für einen kleinen Taler, können Sie die einfach direkt abholen in Köln. Die Adresse unseres Heimatheldenprojektes gibt es im Studioblog auf wdr4.de.

0: Johnny Hates Jazz, Turn Back the Clock. Wir gucken aufs Wetter. Ja, bis zum Abend fällt in Westfalen teils noch Regen. Auch ein Gewitter kann dabei sein. Dahinter lockert es auf mit Sonnenschein, bevor später von den Niederlanden wieder neue Schauer und einzelne Gewitter aufziehen. Das Ganze bei 8 bis 14 Grad. In der kommenden Nacht ist es meistens trocken, es klart oft auf. Temperaturen gehen runter auf 8 bis 3 Grad. Morgen starten wir dann freundlich und trocken. Im Tagesverlauf ziehen dann vom Westmünsterland und der Eifel mehr Wolken und ein paar Schauer auf. Wermelskirchen kommt auf 16 Grad, Menden auf 17 und Warendorf auf 19 Grad.
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2: Die Nachrichten mit Matthias Murms. Guten Tag.
3: Ich schwöre bei Gott, dem Allmächtigen und Allwissenden, dass ich mein Amt unparteiisch, getreu der Verfassung und den Gesetzen zum Wohl des Volkes führen werde. So wahr mir Gott helfe.
2: In Rheinland-Pfalz hat Gordon Schnieder heute seinen Amtseid als neuer Ministerpräsident gesprochen. Der CDU-Politiker führt eine Regierung mit der SPD an und versprach ein anderes Koalitionsklima als bei Schwarz-Rot im Bund.
3: Also wir haben, glaube ich, in den letzten Wochen gezeigt, dass wir hier ganz anders gestartet sind und dass wir überhaupt nicht in ein solches Gezanke gekommen sind. Wir haben sehr vertrauensvoll miteinander sondiert. Das galt auch für 3 Wochen Koalitionsverhandlungen. Und genau in diesem Stil werden wir das fortsetzen.
2: Bei der Wahl im Rheinland-Pfälzischen Landtag bekam Schnieder 8 Stimmen weniger als CDU und SPD Sitze haben. Bisher war Rheinland-Pfalz 35 Jahre lang in der Hand der SPD. Die verlor ihr Stammland aber bei der Wahl Ende März. Das Ebola-Virus breitet sich in der Demokratischen Republik Kongo und im Nachbarland Uganda weiter aus. Das Seuchenkontrollzentrum der Afrikanischen Union hat inzwischen mehr als 100 Tote und fast 400 Verdachtsfälle registriert. Angesichts der schlechten hygienischen Verhältnisse in den betroffenen Gebieten rechnen Fachleute mit vielen weiteren Fällen in der Region, aber nicht mit einer Ausbreitung nach Europa, berichtet Daniela Remus für WDR aktuell.
4: Das Risiko für uns hier in Europa, das stufen alle Forschenden als ausgesprochen gering ein. Auch deshalb, weil es sich nicht um ein respiratorisches Virus handelt, wie das Coronavirus, was ja durch die Atemluft übertragen wurde. Also es müsste schon ein Schwerstkranker in einem Flugzeug unterwegs sein, damit das Virus überhaupt in andere Länder transportiert wird, hier nach Europa. Aber selbst dann, also Ausbrüche sind mit den hiesigen Gegebenheiten extrem gut einzudämmen. Man muss einfach nur Kontaktketten unterbrechen und eine ausreichende medizinische Versorgung haben.
2: Weitere Meldungen im Überblick. Die Bevölkerung in Deutschland soll besser vor den Auswirkungen von Anschlägen, Kriegen oder Naturkatastrophen geschützt werden. Geplant ist, dass die Regierung übermorgen einen entsprechenden Gesetzentwurf beschließt. Unter anderem ist vorgesehen, 110.000 neue Feldbetten für Notunterkünfte anzuschaffen. Außerdem sollen Bunker und andere Schutzräume in Warn-Apps angezeigt werden. Der Bau neuer Wohnungen nimmt in Deutschland weiter zu. Laut Statistischem Bundesamt wurden in den ersten 3 Monaten dieses Jahres 63.500 Genehmigungen erteilt. Knapp 15% mehr als im Vorjahreszeitraum. Der Wohnungsbau war jahrelang zurückgegangen und zog 2025 wieder an. Trotzdem gibt es teils weiter zu wenig bezahlbaren Wohnraum. In einem Randbezirk von Wuppertal gibt es jetzt ein Apothekenterminal. Es steht in der Sparkassenfiliale in Beyenburg. Kunden können ihre Gesundheitskarte da reinstecken wie in einen Bankautomaten und können sich auch per Videoschalte beraten lassen. Die Medikamente werden dann nach Hause geliefert. Ähnliche Apothekenterminals stehen auch in Karst, Haltern am See und Finnentrop-Heggen.
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2: In Minden in Ostwestfalen wird in dieser Woche an der Zukunft des Reisens gearbeitet. Auf dem sogenannten Rail Campus OWL wollen 22 Auszubildende und Studierende neue Konzepte entwickeln. Silke Tornede für WDR aktuell.
5: Wie kann Bahnreisen angenehmer werden? Wie sieht ein optimaler Waggon aus? Das ist die Aufgabe. Die jungen Leute befragen in dieser Woche auch Reisende am Mindener Bahnhof, was sie sich wünschen und entwickeln dann kreative Ideen. Schöneres Design, bequemere Sitze, technische Hilfen, alles ist möglich. Die Gruppe selbst ist bunt gemischt, vom angehenden Ingenieur bis zur Bürokauffrau. Die Veranstaltung ist auch eine Art Nachwuchswerbung. Junge Leute sollen für Berufe rund um die Schiene begeistert werden.
2: Das war WDR aktuell.
0: Und hier ist der WDR4-Verkehrsservice A2 Dortmund Richtung Hannover. Zwischen Veltheim und Rehren etwa eine Stunde plus 8 Kilometer Stau. Hier steht ein defektes Fahrzeug auf der Fahrbahn. A2 Dortmund Richtung Oberhausen. Zwischen Bottrop und dem Kreuz Oberhausen 10 Minuten plus 5 Kilometer stockend. A3 Köln Richtung Oberhausen. Zwischen Duisburg-Wedau und Oberhausen-Lierich halbe Stunde plus 4 Kilometer Stau. A3 Köln Richtung Frankfurt. Zwischen Lohmar Nord und dem Kreuz Bonn-Siegburg 20 Minuten plus 4 Kilometer Stau. Hier hat ein Fahrzeug gebrannt. A30 Bad Oeynhausen Richtung Rheine zwischen Bissendorf und Osnabrück-Hellern etwa anderthalb Stunden plus 7 Kilometer Stau. Hier steht immer noch ein defekter Bus. A40 Duisburg Richtung Essen zwischen Mülheim-Heißen und Essen-Frillendorf 10 Minuten plus 4 Kilometer stockend. Die A40 Essen Richtung Duisburg ist zwischen dem Kreuz Kaiserberg und dem Kreuz Duisburg wegen Brückenarbeiten bis morgen früh gesperrt. Und A45 Hagen Richtung Gießen zwischen Willensdorf und Herborn Süd eine Dreiviertelstunde plus 10 Kilometer Stau. Wegen Reinigungsarbeiten ist hier nur ein Fahrstreifen frei. 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
0: Mit Katrin Brackmann. Einen wunderschönen Montag wünschen wir am kein schmutziges Geschirrtag. Wer denkt sich eigentlich immer diese ganzen Quatschtage aus? Tatsächlich habe ich hier noch meine inzwischen leere Butterbrotdose in der Tasche und mein Müsli-Schälchen. Also ich bin raus. Vielleicht läuft es bei Ihnen besser und alles ist schon sauber. Falls nicht und Sie stehen gerade an der Spüle, also dieser 80er macht Ihrem Topfschwamm aber sowas von Beinen. Ja. Mike and the Mechanics, All I Need is a Miracle. Schönen Montagnachmittag mit uns.
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0: Nordrhein-Westfalen wird 80 Jahre alt und wir haben uns was Besonderes einfallen lassen.
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0: Die Aktion zum Geburtstag unseres Landes in 80 Stunden zusammen ein Projekt wuppen. Diese Woche sind wir in Köln beim Verein Straßenwächter. Die sind umgezogen und brauchen Hilfe vor der neuen Haustür. Katharina Theule, wie ist denn der erste Tag so gelaufen?
2: Ich habe mir gerade mal den Anni geschnappt. Anni hat heute schon geschippt, gefegt, geschleppt, getragen, geschoben.
3: Ja, und also Sachen gemacht, so gekehrt, die ganze Blumenerde in den Kübel reingehauen so und ja, es gibt so viel zu tun.
2: Lass uns mal eben kurz reingehen, denn es gibt ja eine wichtige Sache, über die wir unbedingt noch sprechen sollten. Straßenwächter e.V. kümmert sich um obdachlose Menschen, um bedürftige Menschen und es gibt eine Sache, die macht Straßenwächter e.V. so einmalig, denn hier wird ja nicht nur 7 Tage die Woche gekocht, ihr fahrt mit so einem Wägelchen, nennt ihr den Schlumpf?
3: Den Schlumpf, das ist das Essensgefäß und das Wägelchen ist ja der Bollerwagen. Jetzt haben wir einen elektrischen Bollerwagen, die Kala, und damit machen wir jeden Tag eine Essensausgabe draußen, 365 Tage im Jahr, bei Wind und Wetter.
2: Und wer in Köln öfter unterwegs ist, hat die Leute von Straßenwächter e.V. schon öfter gesehen, weil die fahren hier wirklich jeden Tag ihre Runden. Ihr habt eine feste Tour und wie läuft das dann? Da sind dann Menschen, die warten, glaube ich, auch jeden Tag schon auf euch.
3: Ja, das startet schon am Zülpicher Platz, da ist schon ein großer Andrang, 30 bis 50 Leute warten da schon. Und dann verteilen wir das Essen, das ist dann praktisch unser erster Stop und dann gehen wir zu dem nächsten Stop.
2: Du warst selber lange Jahre auf der Straße, drogenabhängig, hast wirklich den Absprung geschafft und gibst das jetzt alles wieder zurück, deswegen du weißt, was das für die Leute bedeutet.
3: Das bedeutet denen alles, genau wie mir das auch alles bedeutet hat. Also es sind Menschen, die denken an uns, die geben uns was zu essen, was zu trinken, die wertschätzen uns, die begegnen uns auf Augenhöhe so. Und das finde ich einfach total toll.
0: Ja, und wir finden es toll, was der Verein leistet. Wir packen morgen wieder alle zusammen an bei Straßenwächter e.V. Dann geht's ans Schwerlastregale aufbauen im Lager. Sie können gerne mithelfen. Alle Infos gibt's im Netz auf wdr4.de im Studioblog.

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0: Wir gucken aufs Wetter hier. Heute Abend ist es nach wie vor wechselhaft, ziehen auch wieder neue Schauer rein. In der Nacht klart es aber dann oft auf und es wird kühl, 8 bis 3 Grad. Morgen geht es freundlich los, später ziehen dann von Westen her mehr Wolken auf und auch ein paar Schauer. In Meinerzhagen und morgen maximal 16 Grad. Solingen kommt auf 17 und Bergheim auf 18 Grad. Und die Woche über wird es immer wärmer und am Wochenende sommerlich warm.
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2: Um 17.30 Uhr mit Stefan Fries. Guten Tag. Rheinland-Pfalz hat zum ersten Mal seit 35 Jahren wieder einen Ministerpräsidenten von der CDU. Gordon Schnieder wird künftig eine schwarz-rote Koalition anführen. Bei der Wahl bekam Schnieder 63 Stimmen, seine Koalition hat 71. Der Bau neuer Wohnungen nimmt in Deutschland weiter zu. Laut Statistischem Bundesamt wurden in den ersten 3 Monaten dieses Jahres 63.000 Genehmigungen erteilt, knapp 15% mehr als im Vorjahreszeitraum. Der Expertenrat für Klimafragen geht davon aus, dass Deutschland seine Klimaziele bis 2030 verfehlen wird. Damit widersprechen die unabhängigen Wissenschaftler dem Umweltbundesamt. Das Klimaschutzprogramm der Bundesregierung reiche nicht aus, um die Lücken zu schließen.
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2: Der Kölner Zirkus Roncalli feiert heute seinen 50. Geburtstag. Am 18. Mai 1976 gab er auf der Hofgartenwiese in Bonn seine erste Vorstellung. Gegründet hatte ihn Bernhard Paul zusammen mit dem Künstler André Heller in Wien. Nachdem sich beide überworfen hatten, startete Paul 1979 in Köln neu. Der Zirkus ist weltweit auf Tournee und kehrt immer wieder ins Winterquartier im Kölner Stadtteil Mülheim zurück. Seinen 50. Geburtstag feiert Roncalli heute Abend bei einem Benefiz-Gastspiel auf dem Kölner Neumarkt. Die Aachener Uniklinik startet mit ihrer sogenannten Muttermilchbank. Auf der Kinderintensivstation sollen Frühgeborene von Anfang an die wertvolle Humanmilch bekommen. Mütter, die ihr Baby zu früh geboren haben, können es erst nach ein paar Tagen mit ihrer eigenen Milch versorgen, die lebenswichtige Schutzfunktionen für Babys hat. Frühchen haben dadurch seltener Darm- und Lungenkomplikationen. Gespendet wird die Milch von Müttern älterer Frühgeborener. Ihre Milch wird für die neue Aachener Muttermilchbank pasteurisiert und tiefgefroren. Solche Einrichtungen gibt es in NRW, unter anderem auch in Münster, Bielefeld, Düsseldorf und Essen. Die beschlagnahmten Islandpferde aus Königswinter haben ein neues Zuhause. Sie sind gestern auf einem Hof in Euskirchen versteigert worden. Dorthin hatte das Veterinäramt des Rhein-Sieg-Kreises die 28 stark vernachlässigten Tiere im März bringen lassen. Mehr als 100 Interessenten waren zur Auktion nach Euskirchen gekommen. Den Pferden geht es mittlerweile besser. Das höchste Gebot lag bei 4.400 Euro. Mit dem Erlös von insgesamt 63.000 Euro begleicht der Rhein-Sieg-Kreis jetzt die entstandenen Kosten unter anderem für Unterbringung, Tierarzt und Hufschmied. Das war die WDR 4 Lokalzeit.
0: Und hier ist der WDR 4 Verkehrsservice A3 Köln Richtung Oberhausen zwischen Duisburg-Weder und Oberhausen-Lierich. 10 Minuten plus 4 Kilometer Stau. A3 Oberhausen Richtung Köln zwischen Mettmann und dem Dreieck Langenfeld. 10 Minuten plus 5 Kilometer stockend. A3 Köln Richtung Frankfurt zwischen Lohmar Nord und dem Kreuzbronn Siegburg. Viertelstunde plus 5 Kilometer Stau. A30 Rheine Richtung Bad Oeynhausen zwischen Lotte und Osnabrück-Nahne. 10 Minuten plus 5 Kilometer stockend. A30 Bad Oeynhausen Richtung Rheine zwischen Bissendorf und Osnabrück-Hellern. Mehr als eine Stunde plus, es gibt 8 Kilometer Stau, hier steht ein defekter Bus. Die A40 Essen Richtung Duisburg ist zwischen dem Kreuz

0: Hackmann, schönen guten Tag.
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0: perfekte Musik für den Feierabend. Otis Redding, The Dog of the Bay. Hier ist WDR 4. Wenn Sie an zu Hause denken, an Ihren Heimatort, ja, das ist so ein Ankerpunkt, oder? Das ist der Ort, wo man ohne Karte jede Abkürzung kennt. Bin ich heute Morgen erst wieder gefahren, weil so viele auf der Straße waren. Ist die einzige Postleitzahl, für die man nicht nachgucken muss, die man auswendig kann, ist eben Heimat, oder? Und für uns alle ist das ja woanders. Also für mich zum Beispiel ist es Velbert. Für Johannes in Kreuzau ist es im Kreis Düren.
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2: Ich bin Johannes Kaptein aus Kreuzau.
1: Wo liegt das genau?
2: Kreuzau liegt in der Ruhreifel zwischen Köln und Aachen. Wenn Sie dann Richtung Niedecken fahren wollen, dann kommen Sie unweigerlich durch Kreuzau.
1: Und was machen Sie hier?
2: Ich arbeite als Maschinenbauingenieur und bin hier in Kreuzau der Vorsitzende des Jungen Orchesters. Das Orchester gestaltet 4 Konzerte im Jahr. Daneben betreiben wir die Musikschule mit ca. 650 Schülern, von Eltern-Kind-Kursen über musikalische Früherziehung im Kindergarten bis hin zum Erwachsenenchor.
1: Wenn wir Sie für einen Tag hier besuchen, was machen wir?
2: Sie bringen Ihr Fahrrad mit und wir nehmen eine schöne Runde rund um Kreuzau. Wir fahren durch die Wälder und Obstwiesen, fahren dann nach Leversbach hoch, eine sehr schöne steile Rampe, drehen uns kurz, sehen den Kölner Dom am Horizont, lassen rollen runter zur Obermaubacher Staumauer, dort genehmigen wir uns ein schönes Stück Kuchen, fahren dann wieder zurück in den Ort Kreuzau, gehen in den Wellnessbereich unseres Freizeitbads Montemare und danach ins ortseigene Brauhaus zum Essen mit dem Kreuzauer Bier.
1: Worauf sind Sie hier stolz?
2: Dass alle Vereine sich gegenseitig unterstützen. Wenn ich da letztes Jahr an unser 50-jähriges Jubiläum vom Orchester denke, als uns alle anderen Ortsvereine unterstützt haben, das gibt es bestimmt nicht in vielen anderen Orten.
1: Zum Beispiel?
2: Bei unserem Jubiläums-Open-Air haben der amtierende Karnevalsprinz, der amtierende Hahnkönig und der amtierende Schützenkönig den Ausschank für unsere Gäste übernommen.
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12 Minuten vor 6 am Montagnachmittag. Das war die Lokalzeit bei WDR 4 für heute. Carina Vogt übernimmt jetzt hier, ich freue mich sehr, mit dem Feierabend und wird Sie schön begleiten in diesen Montagabend. Wir hören uns, wenn Sie möchten, morgen gerne wieder. Mein Name ist Katrin Brackmann.

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0: Vielleicht kommt die Sonne bei Ihnen auch gerade nochmal durch. Am Abend lockert es nämlich auf, bevor dann später vor den Niederlanden wieder neue Schauer zu uns reinziehen. In Gütersloh in der Nacht nur noch 4 Grad, in Köln bis 7 Grad ungefähr gehen die Temperaturen runter. Die weiteren Aussichten gleich nach dem Tag um 6.
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2: Mit Dagmar Schlichting, guten Abend. Bunker, Feldbetten, Spezialfahrzeuge, die Bevölkerung soll besser geschützt werden. Altkanzlerin Merkel ruft Europa zu mehr diplomatischen Anstrengungen im Ukraine-Krieg auf und der nächste ESC soll in Bulgarien stattfinden. Kann das klappen?
3: Die aktuelle Bedrohungslage, sie erfordert nicht nur das Ausrüsten der Bundeswehr, sondern auch das Aufrüsten der zivilen Verteidigung und des Bevölkerungsschutzes.
2: Bundesinnenminister Dobrindt will mehr Geld für den Schutz der Bevölkerung ausgeben. Wir sollen gut geschützt sein für den Kriegsfall oder bei einem Terroranschlag. Bis 2029 sollen 10 Milliarden Euro investiert werden. Stefan Erdmann hat sich für WDR aktuell die Pläne angeschaut und erklärt, wohin das Geld genau fließen soll.
4: Unter anderem an das technische Hilfswerk in Form von Ausrüstung, Personal und Technik. Es sollen 1000 Spezialfahrzeuge angeschafft werden. Eine neue Stabsstelle soll Zivilschutz und Bundeswehr stärker verzahnen. Und es soll ein Verzeichnis entstehen aller öffentlichen Zufluchtsräume wie Bunker oder Tiefgaragen. Künftig soll dann in der Warn-App Nina jeder im Ernstfall nachsehen können, wo der nächste Schutzraum ist. Den entsprechenden Gesetzentwurf will das Bundeskabinett übermorgen beschließen.
2: Und was genau brauchen wir hier bei uns in Nordrhein-Westfalen?
4: Ja, da fangen die Herausforderungen direkt bei den Bunkern schon an. Die Bundesanstalt für Immobilienaufgaben sagte mir heute, es gibt noch 48 öffentliche Schutzräume mit rund 66.000 Plätzen. Die werden aber schon seit Jahrzehnten nicht mehr gewartet und gepflegt. Faktisch ist also keine dieser Anlagen einsatzbereit. Bei den Hilfsorganisationen sieht es ähnlich aus. Beim Technischen Hilfswerk oder dem Roten Kreuz gibt es teilweise Fahrzeuge im Oldtimer-Alter. Der Feuerwehr Dortmund fehlen Zelte, um eine große Zahl von Menschen unterzubringen, die nicht in ihre Wohnungen können. Dort gibt es jetzt immerhin Treibstoffreserven für Feuerwehr und Rettungsdienst und 6 Monate Vorrat an medizinischem Bedarf. Und von der Wuppertaler Feuerwehr heißt es heute, es gibt zwar keine Bunker mehr, aber das Bundesamt für Bevölkerungsschutz und Katastrophenhilfe schaue sich in der Stadt bereits nach geeigneten Räumlichkeiten um. Das größte Problem ist die Zeit, sagen viele Experten. Minister Dobrindt will das Land 2029 zivilschutzfähig haben. Das dürfte demnach schwierig werden.
2: Welche Rolle spielt Europa eigentlich in unserer Welt noch? In Zeiten von Krieg und Krisen, in Zeiten, wo auf einiges plötzlich kein Verlass mehr ist. Darüber ausgeruht diskutiert wird derzeit in Berlin auf dem WDR-Europa-Forum 3 Tage lang. Highlight war heute ein Gespräch mit Altkanzlerin Angela Merkel. Markus Meyer-Gehlen war dabei und ich habe ihn gefragt, wie die Altkanzlerin denn aufgetreten ist.
5: Ja, wie immer hat sie sich mit Forderungen jetzt an die aktuelle Politik eher zurückgehalten. Sie hat gesagt, sie ist raus aus dem Geschäft. Aber eine Ausnahme hat sie schon gemacht. Sie hat gefordert, dass wir Europäer, wenn es jetzt um den Krieg zwischen Russland und der Ukraine geht, auch mit dem russischen Präsidenten Putin in den Dialog gehen.
6: Was ich bedauere, ist, dass Europa sein diplomatisches Potenzial aus meiner Sicht nicht ausreichend einsetzt. Dass ich es nicht ausreichend finde, wenn Präsident Trump den Kontakt zu Russland hält, sondern wir sind ja auch wer.
5: Das fand ich schon bemerkenswert. Das sieht ja nicht jeder in Deutschland so. Damit reiht sie sich aber ein in viele andere, die hier auf dem Europaforum fordern. Die EU muss endlich mal selbstbewusst auftreten und nicht so buckeln, auch gegenüber den USA.
2: Und wie blickt sie auf ihre Amtszeit zurück?
5: Sie hadert mit ein paar Sachen, das hat man schon gemerkt, zum Beispiel beim Thema Klimaschutz. Da meinte sie, wir haben nicht genug getan damals, vor dem Hintergrund, was wir wussten. Trotzdem will sie nicht ins aktive Geschäft zurück. Die Kollegen haben sie eben gefragt, würden sie sich eigentlich als Bundespräsidentin mal sehen, auf so einer Skala von 1 bis 5? Sie hat gesagt, -7, also das ist, glaube ich, relativ eindeutig. Nur zuletzt, das fand ich ganz nett, da musste sie doch mal ein bisschen grübeln, als alle geredet haben über den Buckelwal in der Ostsee. Sie sagte, da kam man an dem Thema ja nicht vorbei und sie hat dann auch mal überlegt, wenn ich jetzt noch zuständig wäre, was hätte ich eigentlich gemacht? Und die Antwort, ja, sie hätte sich ein paar Meeresbiologen geholt und dann auf deren Rat gehört, natürlich.
2: Und jetzt geht's weiter mit den Kurzmeldungen mit Matthias Wurms.
7: Der Expertenrat für Klimafragen geht davon aus, dass Deutschland seine bis 2030 festgelegten Klimaziele verfehlen wird. Damit widersprechen die unabhängigen Wissenschaftler dem Umweltbundesamt. Nach ihrer Ansicht reicht auch das Klimaschutzprogramm der Bundesregierung nicht aus, um die Lücken zu schließen. Das Ebola-Virus breitet sich in der Demokratischen Republik Kongo und im Nachbarland Uganda weiter aus. Das Seuchenkontrollzentrum der Afrikanischen Union hat inzwischen mehr als 100 Tote und fast 400 Verdachtsfälle registriert. Experten rechnen mit vielen weiteren Fällen, aber nicht mit einer Ausbreitung nach Europa. Bundespräsident Steinmeier hat in Dorsten seine deutschlandweite Reihe von Mitmachaktionen gestartet. Mit der Initiative Der Ehrentag will Steinmeier den Geburtstag des Grundgesetzes am 23. Mai würdigen. In Dorsten reinigte er zusammen mit Schülern Stolpersteine, die an Ermordete aus der Nazizeit erinnern.
2: In Bulgarien, da ist derzeit die Freude groß. Das Land hat erstmals den Eurovision Song Contest gewonnen. Bangaranga, so heißt der Siegersong der Sängerin Dara. Die wird in ihrem Heimatland jetzt gefeiert und Bulgarien darf sich jetzt vorbereiten auf diesen Mega-Musikwettbewerb, denn das Siegerland ist traditionell Gastgeber. Also der ESC nächstes Jahr in Bulgarien, aber kann sich das Land das überhaupt leisten? Oliver Schosch schätzt das für WDR aktuell ein.
8: Ja, für Bulgarien ist der ESC keine leichte Aufgabe, denn Bulgarien ist das ärmste Land der EU und es gilt als das zweitkorrupteste Land der EU. Bulgarien hatte in den letzten 3 Jahren keine Kandidaten zu den Song Contests geschickt wegen finanzieller Probleme beim bulgarischen öffentlich-rechtlichen Rundfunk. Der ESC hat jetzt den österreichischen Rundfunk 19 Millionen Euro gekostet, aber da hat sich ja die Stadt Wien dann mit rund 17 Millionen beteiligt und demgegenüber stand auch eine Wertschöpfung für die österreichische Wirtschaft von knapp 40 Millionen Euro. Ja, Bulgarien hat ganz klar gesagt, wir nehmen die Aufgabe an und jetzt wird schon diskutiert, wo die Veranstaltung stattfinden soll, ob in Sofia in der Hauptstadt oder in Burgas am Schwarzen Meer. Diese Stadt hat sich auch ins Spiel gebracht. Beide Städte haben große Arenen mit über 15.000 Plätzen.
2: Marcel Klär aus der WDR-Wetterredaktion ist da und hat die Aussichten für uns.
9: Ja, richtig. Am Abend liegen wir noch bei 8 bis 14 Grad, stellenweise aktuell Richtung Niederrhein und auch im Rheinland. Da können noch mal so kurze Gewitter durchziehen. In der kommenden Nacht wird es dann aber trocken bei 8 bis 3 Grad. Und auch morgen, ja, da starten wir noch freundlich in den Tag. Im Tagesverlauf dann Richtung Westmünsterland und Eifel. Da ziehen dann mehr Wolken und noch mal einzelne Schauer auf. Es wird aber schon mal wärmer. Wir kommen morgen in Bottrop auf 18 und in Herford und Warendorf auf 19 Grad.
2: Das war der Tag um 6 mit Dagmar Schlichting.
0: Dankeschön, Dagmar. Und wir schauen auf die Verkehrslage. A3 Köln Richtung Arnheim. Zwischen Kreuz Oberhausen West und Kreuz Oberhausen. 10 Minuten dauert's dort länger. 5 Kilometer stockender Verkehr. A3 Oberhausen Richtung Köln. Zwischen Kreuz Hilden und Solingen. 10 Minuten länger. 4 Kilometer stockender Verkehr. A4 Köln Richtung Aachen. Zwischen Dreieck Heumer und Köln Eiffeltor. 10 Minuten. 5 Kilometer stockend. A30 Bad Oeynhausen Richtung Rheine. Zwischen Bissendorf und Osnabrück Hellern. 1 Stunde länger. 7 Kilometer Stau nach Bergungsarbeit. Die A40 Essen Richtung Duisburg ist zwischen Kreuz Kaiserberg und Kreuz Duisburg wegen Brückenarbeiten gesperrt bis morgen früh. A45 Hagen Richtung Gießen zwischen Dillenburg und Herborn Süd 20 Minuten, 7 Kilometer Stau. Wegen Reinigungsarbeiten nur ein Fahrstreifen. A57 Krefeld Richtung Köln zwischen Dormagen und Kreuz Köln Nord 6 Kilometer stockend. Und A59 Köln Richtung Bonn zwischen Dreieck Heumer und Köln Wahn 10 Minuten, 6 Kilometer stockend. 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
0: Mit Carina Vogt. Ja, Tag oder Abend zusammen. Falls es heute nicht so schnell gehen sollte wie gewohnt, sorry, ich habe Muskelkater. Deshalb heute ausnahmsweise kein wildes Rumgetanze hier im Studio. Obwohl, im Feierabendmix wird es schon ziemlich cool. Der Mann, der mit den Backstreet Boys zum Golfspielen geht, ist nämlich dabei. DJ Bobo, viel Spaß.
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1: Heute Abend lockert es tatsächlich nochmal auf. Wie schön. Aber es kommt auch wieder Regen nach. Das müssen wir auch dazu sagen. Auch Gewitter können dabei sein. Nachts so Temperaturen zwischen 8 und 3 Grad. Morgen dann erst trocken, später wieder teilweise nass. Dazu in Solingen 17 Grad und in Warendorf bis 19 Grad. Die Verkehrslage bei WDR 4. A3 Oberhausen Richtung Köln zwischen Kreuzhilden und Solingen. Viertelstunde mehr, 6 Kilometer Stau. A4. Köln Richtung Aachen zwischen Dreieck Heumer und Köln-Eiffeltor. 10 Minuten dauert es da länger, das sind 4 Kilometer stockender Verkehr. Die A40 Essen Richtung Duisburg ist zwischen Kreuz-Kaiserberg und Kreuz-Duisburg gesperrt. Wegen Brückenarbeiten, das Ganze dauert bis morgen früh. Alle Staus auch jederzeit in der WDR 4 App. Ich bin Carina Vogt, habe Ihnen ja gerade von meinem Muskelkater erzählt, ne? Ah, mein Mitleid jetzt an Sandra, die sich gemeldet hat eben. Sie hätte ja einen Hexenschuss, ja. Das tut mir leid.
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0: am Glocke.
1: Hallo zusammen, ich bin Gabriele Krämer, ich wohne in Brühl und heute leite ich den Feierabend ein.
0: Gabi, toll, das mit dem Feierabend hat schon mal geklappt, aber Sie haben ja noch was vor heute. Was mit der Nähmaschine, was denn eigentlich?
1: Heute Abend werde ich nur noch meine Krimi zu Ende lesen.
0: Doch, keine Nähmaschine.
1: War ein so anstrengender Tag. Ab jetzt nachher werde ich nur noch mich ausruhen und lesen.
0: Alles klar, was für ein Krimi lesen Sie denn?
1: Im Moment von Elsa Almstedt, Ostseekreuz.
0: Und wissen Sie schon, haben Sie schon eine Ahnung, wer der Mörder ist?
1: Nee, also das ist so verwirrend. Da gibt es so viele Mörder. Es sind 4 Tote und eine, die auf der Flucht ist oder einer, der, also das ist sehr umfangreich.
0: Okay, jetzt bin ich aber trotzdem neugierig, was Sie eigentlich nähen wollten. Auch wenn Sie es jetzt nicht mehr machen, verschoben auf morgen, was haben Sie denn vor?
1: Ach so, ja, ich wollte neue Kissenbezüge nähen. Ein heller Leinenstoff mit halt Rosenmotiv.
0: Ja, jetzt der Krimi und gibt's dazu noch ein Glas Milch mit Honig oder was gibt's?
1: Nee, Wasser.
0: Dann sage ich Prost und schönen Dank fürs Gespräch heute Abend.
1: Ja, danke.
0: Schöne Grüße nach Brühl.
1: Guten Feierabend für alle.

0: Meine Stimme ist noch da. WDR 4 hier mit Carina Vogt. Gestern war ich im Stadion, aber nicht Fußball, sondern Leichtathletik. Im Stimmbergstadion in Oberergenschwick. Und da habe ich den Sascha Teufert kennengelernt. Der ist Leichtathletiktrainer beim TV Wanne 1885. Die sind da auch angetreten gestern. Und der Sascha, der macht Trainer schon seit 30 Jahren. Und bei den Wettbewerben kennt man ihn auch. Weil der Sascha ist sehr engagiert.
1: Was machst du, wenn andere Leute um dich rumstehen und deine Mannschaft ist dran?
2: Ich warne die, weil ich immer sehr laut bin, wenn ich die anfeuere.
0: Mhm. Es ist wirklich nötig, diese Warnung, denn der Sascha schreit seine Leute ins Ziel.
3: Auf geht's, Lena! Komm, Lena, komm!
0: Da landet die Kugel freiwillig noch einen Meter weiter vorne. Wenn der Sascha erstmal ansetzt. Und wenn man vor dem steht, dann staubt einem den Puderzucker von der Waffel. Ich freue mich schon aufs nächste Mal, Sascha. Wir hören uns auf jeden Fall im Stadion.

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0: Whitney Houston, Greatest Love of All. Das Nizza-Bad bei Felbert hat ja sein Freibad geöffnet heute. Bisschen frisch zum Anschwimmen, aber es geht ja bergauf in den kommenden Tagen. In Felbert am Samstag bis 28 Grad. Jetzt aber nochmal kurz Augen auf heute. In der Nacht meist trocken, 8 bis 3 Grad. Morgen dann erst freundlich und trocken, später vom Westmünsterland und der Eifel her mehr Wolken und auch ein paar Schauer. In Siegen morgen bis 18, in Aalen bis 19 Grad.
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2: Die Nachrichten mit Matthias Wurms. Guten Abend. Eine viel genutzte Bahnstrecke in NRW ist seit heute wieder frei. Die Verbindung zwischen Emmerich am Niederrhein und Oberhausen im Ruhrgebiet. Sie war wegen Bauarbeiten mehr als anderthalb Jahre lang immer wieder gesperrt. Jetzt können dort wieder Fernzüge und Güterzüge fahren und ab morgen auch wieder der Regionalverkehr. Daniela Biersbach für WDR aktuell.
3: Die Strecke wurde für den internationalen Güterverkehr umgebaut. Dafür war der rund 73 Kilometer lange Streckenabschnitt teilweise oder ganz gesperrt. In der Zeit ist ein drittes Gleis gebaut und Technik erneuert worden. Außerdem wurden Bahnhöfe modernisiert und Schallschutzwände installiert. Die Brücke über den Wesel-Dattel-Kanal wurde erneuert. Nun ist sie breiter und höher und so an den unter der Brücke passierenden Schiffsverkehr angepasst. Ab Dienstag früh sollen dann auch wieder Regionalzüge die Strecke befahren können.
2: Die Sängerin Shakira bekommt in Spanien eine hohe Steuerrückzahlung. Der oberste Gerichtshof hat entschieden, dass der Kolumbianerin rund 55 Millionen Euro zustehen. Es geht um Steuern, die Shakira für das Jahr 2011 gezahlt hatte. Julia Macher, WDR Madrid.
4: Die spanischen Behörden hatten argumentiert, dass die Sängerin 2011 auch wegen ihrer Liebesbeziehung mehr als 183 Tage in Spanien verbracht habe und damit im Land steuerpflichtig sei. Der oberste Gerichtshof sieht dagegen nur einen Aufenthalt von 163 Tagen als bewiesen an. Es ist nicht das erste Mal, dass Shakira in Konflikt mit den spanischen Behörden gerät. 2023 war sie wegen Steuerhinterziehung in den Jahren 2012 bis 2014 zu einer Haftstrafe verurteilt worden. Das Verfahren endete damals mit einem Vergleich.
2: Weitere Meldungen im Überblick. Die Bevölkerung in Deutschland soll besser vor den Auswirkungen von Anschlägen, Kriegen oder Naturkatastrophen geschützt werden. Die Regierung will dazu übermorgen einen Gesetzentwurf beschließen. Unter anderem ist vorgesehen, 110.000 neue Feldbetten für Notunterkünfte anzuschaffen. Außerdem sollen Schutzräume in Warn-Apps angezeigt werden. In Rheinland-Pfalz ist Gordon Schnieder zum neuen Ministerpräsidenten gewählt worden. Der CDU-Politiker führt jetzt eine Koalition mit der SPD an. Nach seiner Vereidigung sagte Schnieder, seine Landesregierung wolle die Alltagssorgen aller Menschen in Rheinland-Pfalz in den Blick nehmen. Der Bau neuer Wohnungen nimmt in Deutschland weiter zu. Laut Statistischem Bundesamt wurden in den ersten drei Monaten dieses Jahres 63.500 Genehmigungen erteilt, knapp 15% mehr als im Vorjahreszeitraum. Der Wohnungsbau war jahrelang zurückgegangen und zog vergangenes Jahr wieder an. In einem Randbezirk von Wuppertal gibt es jetzt ein Apothekenterminal. Es steht in der Sparkassenfiliale in Beyenburg. Kunden können ihre Gesundheitskarte dort reinstecken wie in einen Bankautomaten und können sich auch per Videoschalte beraten lassen. Die Medikamente werden dann nach Hause geliefert. Ähnliche Apothekenterminals stehen auch in Karst, Haltern am See und Finnentrop-Heggen.
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2: Das Landgericht Düsseldorf hat einen Jugendlichen wegen Mordes und versuchten Mordes zu 9 Jahren Haft verurteilt. Vor 9 Monaten hatte der damals 17-Jährige in Dormagen seine Mutter getötet und seinen Stiefvater schwer verletzt. Martin Höke, WDR Düsseldorf.
5: Zum Hintergrund der Bluttat sowie zum Inhalt der Verhandlung macht das Gericht keinerlei Angaben. Denn der Prozess gegen den jungen Mann war aus Jugendschutzgründen nicht öffentlich. Wie es heißt, soll der heute 18-Jährige voll schuldfähig sein und weiterhin als gefährlich gelten. Er wird jetzt von der Psychiatrie ins Gefängnis überstellt.
2: Das war WDR aktuell.
0: Und jetzt kommt der WDR4 Verkehr. A3 Oberhausen Richtung Köln zwischen Kreuz Hilden und Solingen. 10 Minuten dauert es dort länger, 5 Kilometer stockender Verkehr. Dann noch die A40 Essen Richtung Duisburg. Die ist zwischen Kreuz Kaiserberg und Kreuz Duisburg wegen Brückenarbeiten gesperrt. Das dauert bis morgen früh. 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
0: Das war doch wieder ein schöner Regentag heute. Na gut, heute Abend hat es ja sogar aufgelockert, aber vorher war es schön nass. Und der Hund von WDR4-Kollegin Sarah, der findet bei Nässe immer Schnecken beim Spazierengehen. Und dann pustet der die um. Jetzt hat er einen Spitznamen weg und zwar ist das jetzt der Schneckenschubser. Bei uns geht's ab in die 80er. Jetzt zu Eddie Grant. Give me hope, Joanna. Ich bin Carina Vogt. Ich wünsche Ihnen einen schönen Feierabend. Die Schnecken schön in Ruhe lassen, ne?

0: I'm out of love, WDR4 hier am Montagabend. Und jetzt brauchen wir schwarzen Lidstrich und zwei Tuben Haarspray, damit wir auf das Level kommen, das Sandra in den 80ern hatte. Warum wir uns hübsch machen heute Abend? Natürlich, weil es was zum Feiern gibt. Sandra wird nämlich heute 64 Jahre alt. WDR4-Reporterin Andrea Halter mit einem Porträt.
1: Alle meine Arbeit, die ich damals geleistet habe, wurde weltweit akzeptiert und respektiert und gehört. Ich musste sehr viel reisen in der ganzen Weltgeschichte, da wo ich immer auf Platz 1 war oder in den Top 10 war, in sämtlichen europäischen Ländern, in Südamerika, in Amerika, in England, überall. Das war schon richtig cool.
2: Angefangen hat alles 1985 mit Sandras Durchbruchssingle Maria Magdalena, Platz 1 in 21 Ländern.
1: Schöne Zeit damals in den 80er Jahren. Das sind so Evergreens, die diese Menschen einfach im Kopf haben und sich gerne daran erinnern.
2: Sandra und die 80er sind unzertrennlich. Sie setzte den Look und das Gefühl der 80er perfekt in Musik um und landete gemeinsam mit ihrem Produzenten und späteren Ehemann Michael Cretu ein Hit nach dem nächsten. Insgesamt verkaufte Sandra in 7 Jahren rund 30 Millionen Platten. Die Jugendzimmer waren plakatiert mit ihren Postern und Starschnitten. Und bis heute ist sie eine der erfolgreichsten Künstlerinnen Deutschlands.
1: Man ist schon irgendwo stolz auf sich, wenn man einen Nummer 1-Hit hat und in 29 Ländern Nummer 1 war. Ich bin immer mit den Füßen auf dem Boden geblieben. Heute bin ich noch nicht so berühmt wie Elton John oder Phil Collins. Aber man fühlt sich dann halt sehr geehrt.
0: 64 Jahre. Alles Gute für Sandra. Und das ist sie mit In the Heat of the Night. Für alle, die über Pfingsten in Holland im Ferienhaus sitzen und Hitstars spielen, das ist natürlich aus dem Jahr 1985. Das ist hier ein kleines Trainingslager hier für Sie bei WDR 4.

0: gleich bei uns Herbert Grönemeyer mit Der Weg. Ich bin Carina Vogt, einen schönen Montagabend.
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0: bis zum letzten Tönchen. Immer wieder schön, Herbert Grönemeyer, Der Weg. Der Abend ist wechselhaft. In der Nacht klart es dann oft auf, bei Temperaturen zwischen 8 und 3 Grad. Morgen geht's freundlich los, aber später ziehen von Westen her mehr Wolken auf. Auch ein paar Schauer sind dabei. In Bonn morgen bis 17, in Aalen bis 19 Grad. Es wird jetzt jeden Tag besser, am Freitag dann schon bis zu 27 Grad. Die Verkehrslage bei WDR 4 A1 Münster Richtung Osnabrück zwischen Münster Nord und Greven. 10 Minuten mehr, 5 Kilometer stockender Verkehr. A3 Oberhausen Richtung Köln zwischen Kreuzheden und Solingen. 10 Minuten, 4 Kilometer Stau. Und die A40 Essen Richtung Duisburg ist zwischen Kreuz Kaiserberg und Kreuz Duisburg wegen Brückenarbeiten gesperrt. Das dauert bis morgen früh. Alle Staus finden Sie immer in der WDR 4 App. 27 Grad haben wir gesagt am Freitag, ne? Das Pfingstwochenende riecht schon nach Grill und Sonnencreme. Ich bin Carina Vogt, hallo zusammen.
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0: Komm mal, so einfach geht das. Bei uns kann jeder ein Heimatheld werden.
1: Ich bin Anita Steffens, 75 Jahre, komme aus Köln-Höhenhaus und habe heute Morgen die Aktion gehört und habe gedacht, da gehe ich hin.
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0: Der Verein Straßenwächter in Köln, der kümmert sich um Obdachlose, warme Mahlzeiten, Klamotten besorgen, Hygieneartikel ausgeben, ne, oder einfach mal quatschen. Da kümmern sich Ehrenamtler drum. Und jetzt gerade ist der Verein umgezogen und es ist noch echt viel zu tun. Anita hat heute mit angepackt.
1: Steine von Erde befreit und Steine geschleppt und ja, alles was nötig war. Ich finde das wirklich bewundernswert, muss ich sagen. Die Leute sind immer alle am Jammern und sieht es eigentlich allen so gut. Und diese Menschen, die dann auf der Straße leben, die brauchen einfach mehr Unterstützung. Also ich habe 5 Kinder großgezogen. Ich kenne das Leben so, aber so unten am Boden war ich noch nicht, dass ich auf der Straße leben musste.
0: Also willkommen im Club, liebe Anita, im Club der Heimathelden. Das ist unsere Aktion zum 80. Geburtstag von Nordrhein-Westfalen. Wir helfen Ihnen bei Ihrem Projekt. Innerhalb von 80 Stunden muss alles fertig sein. Und damit das klappt, brauchen wir natürlich auch morgen so tolle Helfer wie Anita.
1: Auch eigentlich ein bisschen stolz, muss ich sagen. Ein bisschen mitgemacht hier haben, ein bisschen zu helfen. Also ich bin ganz ehrlich, ein ganz Stück stolz und ich denke, dass ich morgen früh wiederkomme.
0: Ja, super. Und melden Sie sich bitte auch gerne und machen Sie mit bei unseren Heimathelden. Bastian Bender und Katharina Theole aus dem schönen Morgen können noch Hilfe brauchen bei dem aktuellen Projekt. Alle Infos gibt's auf wdr4.de. Und ein Wiederhören mit Anita gibt's ja dann wohl morgen auch, ne? Hier ist WDR 4.

0: Maria und gleich bei uns ein 80er, Martika mit Toy Soldiers. WDR 4 ist hier am Montagabend und hier kommt die Quizfrage.
1: Wissen Sie, was Beluga ist?
2: Nein, tut mir leid.
1: Haben Sie das Wort noch nie gehört?
2: Doch, halt, der weiße Wal.
0: Ja, das hätten wir. Und jetzt die Frage, wann war das nochmal, als ein weißer Wal im Rhein bei Duisburg gesichtet wurde? 4 bis 5 Meter lang, Moby Dick haben ihn damals alle getauft. Genau vor 60 Jahren war das. Ein Beluga-Wal, eigentlich steht er ja eher so auf arktisch kalte Gewässer. Was der im Rhein wollte, keine Ahnung, keiner weiß es. Urlaub im Ruhrgebiet oder einfach nur verschwommen. Egal, nach 4 Wochen ist er ja damals von alleine zurück in die Nordsee geschwommen. 1966.
3: Moby Dick sah die Narkotisierpistole, holte tief Luft und verschwand.

0: In der Nacht lassen die letzten Schauer nach und es wird dann trocken und es klart sogar auch auf. Örtlich kann es ein bisschen Nebel geben bei 8 bis 3 Grad. Morgen geht's dann freundlich los, auch trocken. Im Tagesverlauf ziehen dann vom Westmünsterland und von der Eifel her mehr Wolken rein. Da sind auch ein paar Schauer dabei. Aber es wird wärmer als heute in Waldbröl bis 16 Grad, in Detmold bis 19 Grad morgen.
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2: Die Nachrichten mit Matthias Wurms. Guten Abend.
3: Wir hatten Flüchtlingsbewegung, Corona, das Ahrtal, wir haben den Ukraine-Konflikt. Eigentlich haben wir Krise als neues Normal und dafür sind wir nicht ausgerüstet.
2: Der Vorstandsvorsitzende des Deutschen Roten Kreuzes, Reuter, hat im WDR-Fernsehen begrüßt, dass die Bundesregierung bis 2029 10 Milliarden Euro für den Zivilschutz ausgeben will. Reuter sieht darin aber nur einen ersten notwendigen Schritt.
3: Wir fordern als DAK schon seit vielen Jahren, dass mindestens 0,5% des Bundeshaushaltes, das ist je nach Höhe 2,5 bis 3 Milliarden Euro, jährlich in den Bevölkerungsschutz investiert werden muss.
2: Bundesinnenminister Dobrindt hat heute angekündigt, dass unter anderem das technische Hilfswerk modernisiert werden soll. Übermorgen will die Bundesregierung einen Gesetzentwurf dazu auf den Weg bringen. Die Bundeswehr will beim Düsseldorfer Rüstungskonzern Rheinmetall Lastwagen für mehr als 1 Milliarde Euro bestellen. Das geht aus einer Beschlussvorlage für den Bundestag hervor. Für das Geld soll Rheinmetall mehr als 2000 Lkw liefern. Der Bau neuer Wohnungen nimmt in Deutschland weiter zu. Laut Statistischem Bundesamt wurden im ersten Vierteljahr 63.500 Genehmigungen erteilt, knapp 15% mehr als im Vorjahreszeitraum. Bahnreisen am Niederrhein wird nach mehr als 1,5 Jahren wieder einfacher. Die Strecke zwischen Emmerich und Oberhausen ist wieder frei. Laut Bahn fahren seit heute wieder Fern- und Güterzüge, ab morgen dann auch die Regionalbahnen. Auf der Strecke war ein drittes Gleis für den Güterverkehr gebaut worden. Preußen Münster bekommt nach dem Abstieg aus der zweiten Fußball-Bundesliga einen neuen Trainer. Der Klub hat Thomas Wörle als Nachfolger von Alois Schwarz verpflichtet. Wörle soll Münster zurück in die zweite Liga bringen. Vorher hatte er die Frauen des FC Bayern trainiert.
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2: Der Rat der Stadt Leverkusen hat die geplante massive Erhöhung der Grundsteuer B erstmal gestoppt. Die Verwaltung soll jetzt neue Vorschläge machen. Jenny Weißenfels für WDR aktuell.
4: Die Stadtverwaltung wollte den Hebesatz der Grundsteuer B auf 1050 Prozentpunkte erhöhen. Ein Plus von rund 40% und ein Spitzenwert auch im bundesweiten Vergleich. Die Erhöhung sollte sogar rückwirkend für dieses Jahr gelten. Doch dafür gab es im Stadtrat heute keine Mehrheit. Die Fraktionen kritisierten die zusätzliche Belastung für Eigentümer und Mieter und fordern die Verwaltung auf, nachzubessern.
2: Das war WDR aktuell.
0: Und hier kommt der WDR4-Verkehrsservice. A1 Münster Richtung Osnabrück zwischen Münster Nord und Greven. 10 Minuten, 3 Kilometer Stau. Und dann noch die A40 Essen Richtung Duisburg. Die ist zwischen Kreuz Kaiserberg und Kreuz Duisburg wegen Brückenarbeiten gesperrt. Bis morgen früh 5 Uhr. 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
0: Mit Carina Vogt und mit einem kleinen Sommerhauch aus Griechenland, rübergeflogen von Dimitri.
5: Gruß aus Patras. Wir grüßen Deutschland. Wir grüßen WDR4, die beste Musik Europas. Machen Sie weiter. Sie sind spitze. Ciao.
0: Die beste Musik Europas kommt jetzt von Phil Collins.

0: Es gibt so Zeiten, da läuft's einfach nicht. Bei mir, schwarzer Tee, ja, schön, aber keine Milch dabei. Ah, na ja gut, Elton John hatte noch Schlimmeres, 1988. Scheidung, Coming Out, Drogenprobleme. Das war ein wildes Jahr für Elton John 1988. Er will damals neu anfangen und versteigert über 2000 Gegenstände. Einfach alles raus, was keine Miete zahlt. Auch viele Bühnenkostüme waren dabei.
1: Ich glaube, ich werde diese Kostüme nie wieder auf der Bühne tragen. Ich hatte sie zuletzt auf Tour in den USA und Australien an und kam mir manchmal echt dämlich darin vor. Ich bin einfach nicht so dünn wie David Bowie oder Mick Jagger. Ich bin einfach eine andere Art von Performer auf der Bühne. Als ich sie zuletzt trug, sah ich aus wie Tina Turners Großmutter. Es ist einfach an der Zeit für eine kleine Veränderung.
0: Die Versteigerung hat damals 8,2 Millionen Dollar eingebracht. Boah, ein Riesenerfolg für Elton John. Genauso wie unser 80er nach 8. I don't wanna go on with you like that. Das ist sozusagen der Song zum Neuanfang. Hier kommt Elton John bei WDR 4.

0: Die Hafermilch für meinen schwarzen Tee habe ich besorgt. Bei meinem Kollegen Stefan Vogt aus dem Schrank. Sorry Stefan, es bleibt in der Familie. Carina Vogt, mein Name. Gleich gibt's hier Share mit Strong Enough.
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0: In der Nacht lassen die Schauer nach und es wird trocken. Oft klart es auch auf. Es kann so ein bisschen Nebel sich bilden bei 8 bis 3 Grad. Morgen geht es freundlich und trocken los. Im Tagesverlauf ziehen dann vom Westmünsterland und der Eifel auch mehr Wolken wieder rein. Und es sind da ein paar Schauer dabei. Es wird aber wärmer als heute. In Olpe bis 16, in Ibbenbüren bis 19 Grad. Die Verkehrslage bei WDR 4, A1 Dortmund Richtung Münster zwischen Unna und Kamen Zentrum. 10 Minuten dauert es da länger, 3 Kilometer Stau. Dann A2 Hannover Richtung Dortmund zwischen Rehren und Bad Eilsen. 10 Minuten, 3 Kilometer Stau. Und die A40 Essen Richtung Duisburg ist zwischen Kreuz Kaiserberg und Kreuz Duisburg gesperrt wegen Brückenarbeiten bis morgen früh um 5. Alle Staus finden Sie jederzeit in der WDR 4 App. Ich bin Carina Vogt. Ich will mir hier nur den Abend vertreiben. Sie können gern mitmachen.
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0: Simon und Garfunkel mit Cecilia. Hier ist WDR 4. Aktuell wird ja so 12, 13 Grad vielleicht noch entfelbert. Es war heute tagsüber aber auch nicht so viel mehr. Das ist nicht so die Freibad-Wohlfühltemperatur, die ich mir vorstelle, wo man im Badeanzug auf der Bambusmatte sitzen kann und die Sonne so ein bisschen von oben bräunt. Nein, aber zum Wochenende wird es auf jeden Fall besser. Dann wird das Freibad vom Nizza-Bad bei Felbert auch wieder ein bisschen voller sein, denke ich. Das hat jetzt geöffnet. Gerda Klingenfuß, die freut sich jedenfalls schon total aufs Baden.
1: Es macht mich ganz glücklich. Ich habe immer daran geglaubt, dass wir wieder ein Freibad bekommen, weil das einfach zu uns gehört. Für die Kinder, das ist einfach wunderbar.
0: Das Freibad ist ein Naturfreibad sogar, ohne Chlor, aber auch ohne Heizung. Dafür ist die Sonne da. Na gut, also Kinders, warm anziehen und ab ins Freibad oder vielleicht doch bis zum Wochenende warten. Especially for you gibt's jetzt. Kylie Minogue.

0: Sascha und Lucky Day. Sein Großvater hatte ja eine Kneipe. Und wenn der kleine Sascha da früher reingekommen ist in die Kneipe, dann saßen da immer die drei selben Gestalten auf denselben Plätzen. Das hat er mal in einem Interview erzählt, dass er sich daran immer noch erinnert. Und dann hat er sich damals gefragt, haben die eigentlich ein Zuhause oder bleiben die einfach die ganze Zeit da sitzen? In diesem Sinne, der Letzte macht das Licht aus. Ich wünsche Ihnen einen schönen Abend. Carina Vogt macht Schluss für heute.
1: Tschüss, schönen Abend noch.
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1: Mehrfamilienhaus bei einer Gasexplosion eingestürzt. Polizei, Feuerwehr und Rettungskräfte sind mit einem Großaufgebot vor Ort. Es sei noch nicht klar, ob Menschen verletzt oder gestorben seien, teilte eine Sprecherin der Polizei Görlitz auf Anfrage von MDR Sachsen mit. Die Einsturzstelle wurde demnach abgesperrt und mehrere umliegende Häuser evakuiert. Erst nach vollständiger Sicherung des Gebiets könne mit der Suche nach möglichen Toten oder Verletzten begonnen werden, fügte die Polizeisprecherin hinzu. In dem Haus nahe des Bahnhofs befanden sich den Angaben nach Miet- und Ferienwohnungen. Der sächsische Innenminister Schuster hat den geplanten Ausbau des Zivilschutzes begrüßt. Mit den Investitionen in die Verteidigungsfähigkeit müsse auch eine Ertüchtigung des Zivilschutzes einhergehen, erklärte Schuster auf Anfrage von MDR Sachsen. Bundesinnenminister Dobrindt hatte heute bestätigt, dass 10 Milliarden Euro in Gebäude, Personal sowie Ausrüstung und Technik investiert werden sollen. Davon profitiert unter anderem das Technische Hilfswerk. Geplant ist etwa der Aufbau medizinischer Versorgungspunkte und die Anschaffung von hunderttausenden neuen Feldbetten. Zufluchtsräume wie Bunker, Tunnel und Tiefgaragen sollen in der NINA-Warn-App angezeigt werden. Die IG Metall in Chemnitz hat 3 Bücher zurückerhalten, die die Nationalsozialisten einst beschlagnahmt hatten. Dank verschiedener Forschungsprojekte der Sächsischen Landesbibliothek Dresden konnten die Bücher analysiert und deren rechtmäßige Besitzer ermittelt werden. Dazu sagte Bibliotheksmitarbeiterin Elisabeth Geldmacher.
2: Für die einzelnen Kultureinrichtungen ist es wichtig, Klarheit über den Bestand zu haben. Und ich denke, wenn unrechtmäßige Buchbestände dabei sind, sollte man zur Aufklärung beitragen und sich klar werden, was sozusagen die Geschichte der einzelnen Bücher gewesen ist. Und ein Stück weit ermöglicht es uns auch einfach zu erinnern an die verfolgten Organisationen, Personen und sich mit der Geschichte auseinanderzusetzen und die Erinnerung wach zu halten.
1: Die Nationalsozialisten hatten nach der Machtübernahme 1933 freie Gewerkschaften verboten. Gewerkschaftshäuser in ganz Deutschland waren im Mai gestürmt, verwüstet und ausgeplündert worden. Der CDU-Politiker Gordon Schnieder ist neuer Ministerpräsident in Rheinland-Pfalz. 8 Wochen nach der Landtagswahl wurde er heute im Mainzer Landtag zum neuen Regierungschef gewählt. Die Christdemokraten stellen damit erstmals seit 35 Jahren wieder den Ministerpräsidenten. Schnieder führt eine Koalition aus CDU und SPD, die erste überhaupt in Rheinland-Pfalz. Das Wetter. In der Nacht im Elbtal und in der Oberlausitz trocken, sonst einzelne Schauer möglich, Tiefstwerte 10 bis 3 Grad. Morgen Sonne und Wolken bei 16 bis 21 Grad.
3: Nach den Nachrichten der Blick auf die Straßen. Hier ist der Verkehrsservice für den ARD-Abend. Die A1 Saarbrücken Richtung Lübeck ist zwischen Hamburg-Harburg und Hamburg-Stillhorn wegen Bauarbeiten von 22 Uhr bis morgen in der Früh 5 Uhr gesperrt. A2 Richtung Berlin zwischen Braunschweig-Watenbüttel und Braunschweig-Hafen 3 Kilometer stockender Verkehr plus 15 Minuten hier. A2 Richtung Hannover zwischen Irxleben und Allerringersleben stockender Verkehr wegen Bauarbeiten. Auch hier dauert es eine Viertelstunde länger. Die A40 Essen Richtung Duisburg ist zwischen Kreuz Kaiserberg und Kreuz Duisburg wegen Brückenarbeiten bis morgen früh 5 Uhr gesperrt. Die A71 Richtung Sangerhausen ist zwischen Oberhof und Gräfenroda wegen Tunnelwartungsarbeiten bis Dienstag früh ca. 6 Uhr gesperrt. Soweit die Meldungen. Gute Fahrt, kommen Sie gut an Ihr Ziel.
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3: Vom MDR aus Dresden, ich bin Frank-Michael Bauer. Schönen guten Abend. Willkommen mit Van Halen und Jump, geschrieben von Bandmitglied David Lee Roth, nachdem er im Fernsehen live über einen Mann berichtet wurde und der drohte, von einem Hochhaus in Los Angeles zu springen. Das Lied schwenkt aber inhaltlich um, man möge einen Sprung ins Neue wagen und nicht verharren. Und hier sind Van Halen und gleich danach die Bee Gees. Hallo und schön, dass Sie dabei sind.

Unverkennbar diese Stimmen. Im ARD-Abend gehört die Bee Gees Staying Alive. Heute ist der 18. Mai. Albert Hammond feiert heute Geburtstag, 82 ist der Mann geworden. Und wir gratulieren gleich mit einem Song aus seiner Feder. Und Sie können so ganz nebenbei eine 5er-CD-Box mit seinen ersten Alben, wo seine großen Hits drauf sind, gewinnen. Vor knapp 45 Jahren habe ich erstmals das Spiel Die berühmte Sekunde gespielt. Damals kam das Ganze noch vom Studiomagnetband. Eine Sekunde waren damals 38 Zentimeter und ein paar zerquetschte. Ja, die Bandgeschwindigkeit der Studiobänder, die lag damals bei 38,1 Zentimeter pro Sekunde, als ich angefangen habe. Und eine Sekunde gibt es jetzt nicht vom Band. Hätte man machen können, aber hört sich auch nicht anders an. Wir haben es digital. Diese eine Sekunde, ein Lied von Albert Hammond, das Sie bitte erkennen. Hier ist sie, die Sekunde. Ja, und wie heißt dieser Titel? Unter allen mit der richtigen Lösung gibt's die 5er CD-Box, weil Albert Hammond heute Geburtstag hat. Und Sie können mitmachen unter 0800 80 80 110, kostenfrei unsere Telefonnummer. Sina ist am Telefon, 0800 80 80 110 oder ganz einfach auch die Mail benutzen. Unsere Mailadresse ard-abend@mdr.de. Wie heißt das Lied, das eine Sekunde hier so klingt? ard-abend@mdr.de oder ganz einfach anrufen 0800 80 80 110. Albert Hammond zum Geburtstag. Alles Gute. Und hier ein Song, den er mitgeschrieben hat bei uns. One Moment in Time mit Whitney Houston.

Unsere Rätselsekunde, die gibt es nachher gleich nochmal. Viele, viele haben schon die richtige Lösung, aber es sollen sich ja noch mehr beteiligen können. Und das war Christopher Cross, Sie haben ihn erkannt, befindet sich aktuell auf Tournee durch Großbritannien und Irland. Morgen ist er in Birmingham, übermorgen Bristol und dann geht's weiter mit Edinburgh, Belfast und Dublin. Und im Juni, da steigt dann seine große US-Tournee ab Juni. Und Anfang des Monats war er ja schon bei uns in Deutschland, München, Frankfurt und Berlin. Hat er uns erfreut mit seinen Songs. Hier am AD-Abend jetzt Tommy James und die Shondells, Crimson and Clover.

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6: Es ist 21.31 Uhr. Hier ist der Verkehrsservice für den ARD-Abend. Die A1 Saarbrücken Richtung Lübeck ist zwischen Hamburg-Harburg und Hamburg-Stillhorn wegen Bauarbeiten von 22 Uhr bis morgen 5 Uhr gesperrt. A2 Richtung Berlin zwischen Braunschweig-Watenbüttel und Braunschweig-Hafen 3 Kilometer stockender Verkehr mit einer Verzögerung von einer Viertelstunde. A2 Richtung Hannover zwischen Irksleben und Allerengersleben stockender Verkehr wegen Bauarbeiten. Auch hier dauert es eine Viertelstunde für Sie länger. Die A40 Essen Richtung Duisburg ist zwischen Kreuz Kaiserberg und Kreuz Duisburg wegen Brückenarbeiten bis morgen 5 Uhr in der Früh gesperrt. Die A71 Richtung Sangerhausen ist zwischen Oberhof und Gräfenroda wegen Tunnelwartungsarbeiten bis Dienstag früh ca. 6 Uhr gesperrt. Und damit weiter gute Fahrt durch den Abend. Kommen Sie gut an Ihr Ziel.
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6: Und jetzt Dexys Midnight Runners für alle mit ihrem Titel Haha. Come on, Eileen, und gleich danach Dido und Thank You.

Thank You heißt ihr Titel. Dido war das bei uns hier am ARD-Abend und danke für Ihre Mails und für Ihre zahlreichen Anrufe, die bei uns eingetrudelt sind. Fast alle sind richtig, aber dennoch mal eine Sekunde, die berühmte Sekunde eines Titels von Albert Hammond. Heute feiert er seinen 82. Geburtstag und Sie gewinnen bei uns mit ein bisschen Glück eine CD-Box mit seinen 5 ersten Alben, wo seine Hits drauf sind. Ja, und welcher Titel steckt in dieser Sekunde drin? Sie können uns weiterhin anrufen. 0800 80 80 110. Das Ganze ist kostenfrei. 0800 80 80 110 oder eben die Mailadresse nutzen ard-abend@mdr.de. Und jetzt bei uns im ARD-Abend Bachmann-Turner Overdrive. You ain't seen nothing yet.

Mrs. Greenbird heißt diese Band, die da gerade zu hören war, dieses Duo hier bei uns im ARD-Abend. Und jetzt geht's um einen Mann, der ist in Bukarest zur Welt gekommen. Mit 18 Jahren bewirbt er sich inzwischen in Deutschland an der Musikakademie Frankfurt-Main, um, halte ich fest, 12-Tonmusik zu studieren. Ja, in seinen Zeugnissen steht, er ist hochbegabt, aber alles kommt anders. Denn um das Studium zu finanzieren, heuert er bei einem gewissen Frank Farian an und er ist begeistert, wie der mit Bonnie M. so eine Songs zaubert. Und das will er auch. Michael Cretu, heute feiert er seinen 69. Geburtstag und er hat ja nicht nur selber Songs kreiert, die er dann selber interpretiert hat, auch nicht für seine Ex Sandra, sondern auch das hier hat er produziert mit Hubert Kemmler zusammen. Inka und Hamilton, Dancing into Danger.

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1: Falco unverkennbar hier bei uns im ARD-Abend. Und jetzt kommt Filippo Neviani, gerade auf Tour durch Europa gewesen, war auch in Stuttgart, in Bern, unter anderem natürlich auch mit diesem Hit. Hier ist Nick.

0: Nachrichten mit Gabriela Wegner. Guten Abend. In Görlitz ist ein Mehrfamilienhaus eingestürzt. Polizei, Feuerwehr und Rettungskräfte sind mit einem Großaufgebot vor Ort. Es sei noch unklar, ob Menschen verletzt oder gestorben seien, teilte eine Sprecherin der Polizei Görlitz mit. MDR Sachsen-Reporter Benno Schulze ist aktuell vor Ort.
1: Einwohner haben einen Knall, eine Explosion wahrgenommen. Das war heute Nachmittag ungefähr 17.30 Uhr. Eventuell handelt es sich um eine Gasexplosion. Gasgeruch wird immer noch wahrgenommen, so die Polizeisprecherin Anja Leuschner. Zurzeit wird nach Vermissten gesucht. Vor Ort sind viele Einsatzkräfte, unter anderem das THW, eine Rettungshundestaffel und der Katastrophenschutz, die Lage sichern und, wie gesagt, weiter nach Vermissten suchen. Das ist die allerwichtigste Aufgabe, so die Polizeisprecherin.
0: In dem Haus nahe des Bahnhofs befanden sich den Angaben nach Miet- und Ferienwohnungen. Der sächsische Innenminister Schuster hat den geplanten Ausbau des Zivilschutzes begrüßt. Mit den Investitionen in die Verteidigungsfähigkeit müsse auch eine Ertüchtigung des Zivilschutzes einhergehen, erklärte Schuster auf Anfrage von MDR Sachsen. Bundesinnenminister Dobrindt hatte heute bestätigt, dass 10 Milliarden Euro in Gebäude, Personal sowie Ausrüstung und Technik investiert werden sollen. Geplant ist etwa der Aufbau medizinischer Versorgungspunkte und die Anschaffung von Hunderttausenden neuen Feldbetten. Die IG Metall hat 3 aus ihrer ehemaligen Gewerkschaftsbibliothek in Chemnitz beschlagnahmte Bücher offiziell zurückerhalten. Sie seien in gutem Zustand, teilte die Gewerkschaft mit. Sie wurden demnach im Rahmen der Herkunftsforschung durch die Sächsische Landesbibliothek und die Stadtbibliothek Burgstedt identifiziert. Die Nationalsozialisten hatten nach der Machtübernahme 1933 freie Gewerkschaften verboten. Gewerkschaftshäuser in ganz Deutschland waren gestürmt, verwüstet und ausgeplündert worden. In der DDR wurden erhaltene Exemplare dann in verschiedenen Büchereien aufbewahrt. Fußball-Bundesligist RB Leipzig stellt den besten Nachwuchsspieler der vergangenen Saison. Der 19-jährige Jan Jomande von der Elfenbeinküste ist von der Deutschen Fußballliga als Rookie, also bester Neuling, ausgezeichnet worden. Der Flügelstürmer erzielte in der vergangenen Bundesliga-Saison 12 Tore selbst und bereitete 8 Tore vor. Die Auszeichnung bekam Jomande vom früheren Bundesliga-Stürmer Claudio Pizarro überreicht. Das Wetter. In der Nacht im Elbtal und in der Oberlausitz trocken, sonst einzelne Schauer möglich. Tiefstwerte 10 bis 3 Grad. Morgen Sonne und Wolken. Ab der Mittagszeit einzelne Schauer und Gewitter. Höchstwerte 16 bis 21 Grad. Am Mittwoch mehr Wolken, einige Schauer und warme Temperaturen bei 18 bis 22 Grad.
2: Hier ist der Verkehrsservice für den ARD-Abend. Die A1 Saarbrücken Richtung Lübeck ist zwischen Hamburg-Harburg und Hamburg-Stillhorn wegen Bauarbeiten bis morgen 5 Uhr in der Früh gesperrt. A2 Richtung Berlin. Am Kreuz Hannover-Ost ist die Überfahrt zur A7 Richtung Kassel wegen eines Schwertransports derzeit gesperrt. A2 Richtung Berlin zwischen Braunschweig-Watenbüttel und Braunschweig-Hafen 3 Kilometer stockender Verkehr. Die Verzögerung eine Viertelstunde dauert's länger. A2 Richtung Hannover zwischen Irxleben und Allerengersleben. Stockender Verkehr wegen Bauarbeiten, auch hier 15 Minuten mehr einplanen. A9 Richtung Berlin zwischen Windlacher Berg und Bad Bernegg-Himmelkron liegt ein totes Reh auf der Fahrbahn. Die A40 Essen Richtung Duisburg ist zwischen Kreuz Kaiserberg und Kreuz Duisburg wegen Brückenarbeiten bis morgen früh 5 Uhr gesperrt. Die A71 Richtung Sangerhausen ist zwischen Oberhof und Gräfenroda wegen Tunnelwartungsarbeiten bis Dienstag früh ca. 6 Uhr gesperrt. Und damit weiter gute Fahrt durch den Abend und kommen Sie gut an Ihr Ziel.
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2: Aus Dresden vom MDR mit Frank-Michael Bauer. Und hier sind die Pet Shop Boys mit den West End Girls.

The Suite hier bei uns im ARD-Abend. Ende der 60er beginnt die Karriere der britischen Band, damals noch als Sweet Shop. Ja, und in den 70ern sind sie dicke da und dann geht's leider rasant bergab. Aber es gibt noch einen Lichtblick und den haben wir gerade gehört. Love is like Oxygen. Und jetzt geht's in den Sommer 1999. Damals passiert's. Ronan Keating steht mit When You Say Nothing at All für 2 Wochen auf Platz 1 der englischen Charts. Es ist der erste Solo-Hit für den Ex-Boyzone-Sänger und 93 wurde der damals gerade 17 für die neue Boyband rekrutiert und in den folgenden Jahren schafften Boyzone 6 Nummer 1 Hits und verkauften über 15 Millionen Platten, aber er hatte eben auch Solo-Ambitionen und dabei half ihm dann der große Erfolg mit diesem Song When You Say Nothing at All. Hier ist Ronan Keating im ARD-Abend und gleich danach Rod Stewart mit Ronald Isley zusammen.

Ronald Isley zusammen mit Rod Stewart und This Old Heart of Mine. Hier bei uns im ARD-Abend und jetzt die Ruhe nach dem Sturm, Calm After the Storm. Das war 2014 der niederländische Beitrag für den Eurovision Song Contest. Und die Buchmacher und Kritiker hatten den überhaupt nicht auf dem Schirm, diesen unaufgeregten Country-Song, und haben gedacht, nee, der kann es doch nicht werden, der kann doch nicht groß rauskommen. Hat er. Nur einzig und allein Conchita Wurst hat im Weg gestanden. Platz 1 damals 2014 für Österreich und Platz 2 sensationell für die Niederlande mit diesem Titel, die Common Linnets und Calm After the Storm.

die Common Linnets. Und in einer Viertelstunde lösen wir unser Quiz um Albert Hammond, der heute Geburtstag hat, auf. Und wenn ich einen Gewinner oder eine Gewinnerin sehe, die die Nummer hinterlassen hat, dann rufen wir auch zurück. Dann nicht wundern, im Display ist dann eine 0800 zu sehen. Kein Werbeanruf, das ist dann MDR Sachsen aus dem ARD-Abend. Und hier sind die Scorpions.

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8: Gucken sich das an und können dazu noch ein bisschen gemütlich Mozartkugeln naschen. 22.32 Uhr gleich. Hier ist der Verkehrsservice für den ARD-Abend. Die A1 Saarbrücken Richtung Lübeck ist zwischen Hamburg-Harburg und Hamburg-Stillhorn wegen Bauarbeiten bis morgen 5 Uhr gesperrt. A2 Richtung Berlin am Kreuz Hannover-Ost ist die Überfahrt zur A7 Richtung Kassel wegen eines Schwertransports gesperrt. A2 Richtung Berlin zwischen Braunschweig-Watenbüttel und Braunschweig-Hafen. 3 Kilometer stockender Verkehr, die Verzögerung eine Viertelstunde. A2 Richtung Hannover zwischen Irxleben und Allerringersleben. Stockender Verkehr wegen Bauarbeiten. 15 Minuten dauert es auch hier länger. A9 Richtung Berlin zwischen Bindlacher Berg und Bad Berneck-Himmelkron liegt ein totes Reh auf der Fahrbahn. Die A40 Essen Richtung Duisburg ist zwischen Kreuz Kaiserberg und Kreuz Duisburg wegen Brückenarbeiten bis morgen 5 Uhr gesperrt. Die A71 Richtung Sangerhausen ist zwischen Oberhof und Gräfenroda wegen Tunnelwartungsarbeiten bis Dienstag in der Früh ca. 6 Uhr gesperrt. Soweit die Meldungen, kommen Sie gut an Ihr Ziel.
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8: Und haben wir jetzt Anastasia im Angebot und gleich danach Johnny Logan.

Anastasia war das und die Berliner Feuerwehr hat sich gerade gemeldet und zwar die Gefahr durch einen Brand in Berlin-Heinersdorf besteht nicht mehr. Und hier ist wieder ein Sieger vom ESC, auch schon eine Weile wieder her, 1980. Hier ist Johnny Logan, was ist schon ein Jahr, What's Another Year? Nummer 1 damals für Irland und sein erster Sieg beim Eurovision Song Contest.

0: What's Another Year? Hab damals in ESC geguckt, als er noch Grand Prix Eurovision de la Chanson hieß. Und als dieser Titel gewonnen hat, das war damals im Mai 1980. Gerade an jedem Abend war Polterabend bei meinem Bruder in Rostock. Und der Polterabend war jetzt nicht so für uns. Wir haben da lieber Fernsehen geguckt und den Sieg gesehen. 1980 war das Eurovision Song Contest mit Johnny Logan für Irland. Er hat am Ende dreimal gewonnen, zweimal als Interpret und einmal als Komponist. Wir erinnern uns. Und wir erinnern uns an eine Sekunde, die sich so anhörte. Aus welchem Titel stammte diese Sekunde? Das war unsere Frage an diesem Abend, denn Albert Hammond hat heute Geburtstag und jetzt müsste ich am Telefon haben Dirk Feldhoff in Dortmund. Ist das richtig?
1: Ja, das ist völlig richtig. Hallo.
0: Guten Abend. Ja, Sie haben es rausgefunden.
1: Ja, ich hoffe doch sehr.
0: Ja.
1: Es war nicht allzu schwierig. Eingängiger Song, eingängiger Titel. Und es müsste gewesen sein, wenn ich mich nicht furchtbar täusche, It Never Rains in Southern California.
0: Richtig. Wir hatten heute wenige falsche. Und wie das manchmal so ist, manchmal haben wir das Gefühl in der Redaktion, das war jetzt schwer, dann nicht. Dann haben wir ein paar Kollegen was vorgespielt und die haben alle gesagt, nur du so mittelmäßig und so weiter und so fort. Aber so unterschiedlich ist das. Also es war einfach dann beim nächsten Mal wieder ein bisschen schwieriger. Sie bekommen von uns die Originalalben, 5 Stück an der Zahl in der Box zugeschickt.
1: Ja, super.
0: Und dann können Sie noch das eine oder andere, was vielleicht nicht so häufig läuft, von Albert Hammond hören. Komm nochmal auf den ESC. Haben Sie denn ein bisschen verfolgt, auch was da am Samstag in Wien passiert ist?
1: Dieses Mal leider nicht. Muss ich zu meiner Schande gestehen.
0: Ja, okay.
1: Ich habe viel drüber gelesen, viel drüber gehört. Es muss wieder ein Riesenerfolg gewesen sein. Beim nächsten Mal nehme ich mir fest davor, wieder mit am Start zu sein.
0: Ja, wunderbar. Die Shows sind schon immer eine ganz, ganz großartige Angelegenheit. Und das ist ja wirklich ein großes Fest geworden.

0: Ich meine, wir haben uns ein bisschen dran gewöhnt, dass Deutschland meistens nicht so gut abschneidet. Kann man jetzt drüber traurig sein oder nicht? Ich meine, unsere Starterin hat es dann auch sportlich genommen, hat gesagt, dabei sein ist alles. Ist irgendwie so,
1: so der
0: olympische Gedanke. Und Musikgeschmäcker sind nun mal auch groß und grundverschieden. Das ist einfach so, ja.
1: Albert Hammond passt immer.
0: Der passt immer, zumal er heute Geburtstag hat, seinen 82. Wir wünschen ihm alles Gute, denn er hat sich ja zurückgezogen von der Bühne, weil es ihm auch nicht mehr ganz so gut geht. Aber hin und wieder setzt er sich noch ins Studio, habe ich im Interview gelesen. Und die Familie ist für ihn alles. So möge es sein. Ihm alles Gute.
1: So soll es sein.
0: Ja, und dann haben wir hier jetzt den Song in voller Schönheit, wo dieser Schnipsel war. Also nicht nur eine Sekunde, sondern 3:39 It Never Rains in Southern California. Grüße noch nach Dortmund, lieber
1: Super.
0: Dirk.
1: Dankeschön.
0: Und herzlichen Glückwunsch nochmal. Und ein großes Dankeschön an alle, die bei uns mitgemacht haben und mitgerätselt haben. Und das nächste Quiz, kann ich Ihnen verraten, ist nicht lange hin, dauert nicht mehr lange.
1: Super, bedanke mich.

Westernhagen. Der eine oder andere wird es noch kennen, wenn eine Rundfunkstation fertig war, zum Beispiel auch im Fernsehen, hieß es immer so schön, zur Fortsetzung des Programms schalten wir um, in diesem Falle nach Erfurt ins Funkhaus von MDR Thüringen, und mir wird gleich ganz anders. Romy Anders ist dann für Sie, sie übernimmt und begleitet Sie charmant durch die ARD-Hitnacht. Hier im ARD-Abend verabschiedet sich Frank-Michael Bauer. Machen Sie es gut, bis bald, und jetzt haben wir Foreigner.

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1: Um 23 Uhr mit Katja Kindermann. Elon Musk ist in einem Zivilprozess gegen das KI-Unternehmen OpenAI gescheitert. Eine Jury und die zuständige Richterin haben entschieden, der Tech-Milliardär habe seine Ansprüche zu spät geltend gemacht. Aus Los Angeles, Antje Sieb.
2: In dem Rechtsstreit ging es um die Umwandlung von OpenAI von einer gemeinnützigen Organisation in ein gewinnorientiertes Unternehmen, die 2019 begonnen hatte. Elon Musk war ursprünglich Gründungsmitglied und hatte Millionen zur Finanzierung beigetragen. Er warf der Unternehmensführung vor, die gemeinsame Vision für OpenAI verraten zu haben. Damit wollte er unter anderem erreichen, dass OpenAI-Chef Sam Altman gehen muss und das Unternehmen umstrukturiert wird. Er hatte seine Klage allerdings erst 2024 eingereicht, mit dem Argument, er habe erst spät von den Plänen seiner einstigen Mitgründer erfahren.
1: Die Bundesregierung will den Zivil- und Katastrophenschutz bis 2029 mit 10 Milliarden Euro massiv ausbauen. Ein entsprechendes Maßnahmenpaket soll am Mittwoch vom Bundeskabinett beschlossen werden, teilte das Innenministerium mit. Aus der Nachrichtenredaktion Astrid Rolle.
3: Deutschland muss widerstandsfähiger werden gegenüber Angriffen oder Anschlägen. Das sagt die Bundesregierung. Um das zu erreichen, sollen Katastrophenschützer, zum Beispiel beim Technischen Hilfswerk, besser ausgebildet werden. Außerdem will die Regierung 1000 Spezialfahrzeuge und 110.000 Feldbetten kaufen. Geplant ist auch eine medizinische Taskforce an mehr als 50 Standorten für große Notlagen mit vielen Verletzten. Um die Menschen besser warnen und leiten zu können, sollen alle öffentlichen Schutzräume wie Bunker, gesicherte Keller oder U-Bahnhöfe bundesweit erfasst werden.
1: Deutschland wird seine Ziele bei der Senkung der Treibhausgasemissionen für 2030 und das folgende Jahrzehnt voraussichtlich deutlich verfehlen. Zu diesem Ergebnis kommt der unabhängige Expertenrat für Klimafragen. Das im März vom Bundeskabinett beschlossene neue Klimaschutzprogramm bewerten die Fachleute darin als ungenügend. Selbst bei einer vollständigen Umsetzung des Programms könne keines der gesetzlichen Ziele bis 2040 erreicht werden. Kanzler Merz hat Russland vorgeworfen, auf jedes Verhandlungsangebot mit noch intensiverem Beschuss der Ukraine zu reagieren. Merz sagte, Moskau müsse verstehen, dass es verhandeln muss. Europa stehe bereit, an den Verhandlungstisch zu kommen. Mit der Ukraine, mit Russland und mit den Vereinigten Staaten. Zuerst jedoch müssten die Kampfhandlungen eingestellt werden. Das waren die Nachrichten. Das Wetter in Deutschland. In der Nacht meist trocken, teils klar, teils neblig. Tiefstwerte 10 bis 1 Grad. Morgen nach Nebel zeitweise heiter, später einzelne Schauer oder Gewitter, Höchstwerte 13 Grad in der Eifel bis 21 Grad in Berlin. Am Mittwoch wechselhaftes Schauerwetter bei 16 bis 22 Grad und am Donnerstag Schauer und Gewitter, gebietsweise freundlich 16 bis 26 Grad. Es ist jetzt 23.03 Uhr.
4: Und hier ist der Verkehrsservice in der ARD-Hitnacht. Die A1 Bremen Richtung Hamburg ist zwischen Harburg und Stillhorn wegen Bauarbeiten bis um 5 morgen früh gesperrt. Bitte folgen Sie der Umleitung der U83. Die A9 München Richtung Nürnberg ist zwischen Ingolstadt Süd und Ingolstadt Nord nach einem Unfall auch bis um 5 morgen früh gesperrt. Die Umleitung geht über die U39. Und die A27 Bremen Richtung Walsrode ist zwischen Verden Ost und Walsrode West gesperrt nach einem Unfall. Die A39 Salzgitter Richtung Braunschweig ist zwischen Salzgitter-Lebenstedt Süd und Wartenstedt wegen der Nachtbaustelle bis morgen früh um 5 gesperrt. Die Umleitung führt über die U79. Und wir haben die A40 Essen Richtung Duisburg. Die Strecke ist zwischen dem Kreuz Kaiserberg und Kreuz Duisburg wegen Brückenarbeiten bis morgen früh um 5 noch gesperrt. Und die A46 Arnsberg-Neheim-Brilon ist zwischen Freienohl und Wennemen in beiden Richtungen wegen einer Feuerwehrübung gesperrt. Außerdem auf der A71 Suhl Richtung Erfurt ist zwischen Oberhof und Gräfenroda der Tunnel gesperrt bis morgen früh ca. 6 Uhr. Und die A81 Schaffhausen Richtung Singen ist zwischen Gottmadingen und Hilzingen wegen einer Baustelle im Halsbergtunnel noch bis morgen um 6 gesperrt. Eine Umleitung ist aber eingerichtet. Die A210 Rendsburg Richtung Kiel ist zwischen Melsdorf und dem Kreuz Kiel West wegen Bauarbeiten bis Mitte Juni noch gesperrt. Und die A, das ist jetzt die letzte Meldung, die A659 Weinheim Richtung Viernheim ist in Höhe Kreuz Weinheim wegen der Baustelle bis morgen um 5 gesperrt. Eine Umleitung ist für Sie eingerichtet.
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4: Wir begrüßen Sie ganz herzlich bei uns in der ARD Hitnacht. Ich bin Romy Anders und begleite Sie durch die Nacht rein in den Dienstag. Hi, guten Abend und eine schöne Nacht.

Hot Chocolate war das. Sie hören die ARD Hitnacht, jetzt mit Musik von Kim Wilde. Und dieser mit Anfang 20 damals, quasi über Nacht berühmt geworden und heute mit 65 steht sie immer noch auf der Bühne, begeistert mit ihrer Musik. Und Kim Wilde sagt, sie fühlt sich besser denn je. Sie macht viel Sport, sie trinkt kein Alkohol mehr, ist fitter als in früheren Jahren. Cool. Kim Wilde, attraktiv, energiegeladen, echt gut drauf. You keep me hanging on. 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

Achtung Autofahrer, ein Falschfahrer auf der A81 Singen-Schaffhausen. Zwischen dem Kreuz Singen und Gottmadingen kommt Ihnen ein Falschfahrer entgegen. Äußerst rechts fahren, nicht überholen. Falschfahrer auf der A81 Singen-Schaffhausen. Zwischen dem Kreuz Singen und Gottmadingen kommt Ihnen ein Falschfahrer entgegen.

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Achtung Autofahrer, der Warnhinweis aus dem ARD-Hitnacht-Verkehrszentrum ist leider immer noch aktuell. Wir haben einen Falschfahrer auf der A81, Singen-Schaffhausen. Zwischen dem Kreuz Singen und Gottmadingen kommt Ihnen ein Falschfahrer entgegen. Äußerst rechts fahren, nicht überholen. Wir melden natürlich, wenn die Gefahr vorüber ist.

Aufgepasst, der nächste Falschfahrer auf der A44 Düsseldorf-Essen zwischen Hetterscheid und Essen-Kupferdreh kommt Ihnen ein Falschfahrer entgegen. Äußerst rechts fahren, nicht überholen. Falschfahrer auf der A44 Düsseldorf-Essen zwischen Hetterscheid und Essen-Kupferdreh, ein Falschfahrer.

Das ARD-Nahverkehrszentrum mit einer ersten Entwarnung für die A81 Singen-Schaffhausen. Da ist kein Falschfahrer mehr unterwegs zwischen dem Kreuz Singen und Gottmadingen, aber Falschfahrer auf der A44 Düsseldorf-Essen. Zwischen Hetterscheid und Essen-Kupferdreh kommt Ihnen ein Falschfahrer entgegen. Ganz gleich, wo Sie unterwegs sind, passen Sie gut auf, seien Sie achtsam, kommen Sie

0: kurz nach 11:30. Guten Abend. Der Verkehrsservice in der ARD nach. Zunächst mit der Falschfahrermeldung für die A44 Düsseldorf-Essen. Zwischen Hetterscheid und Essen-Kupferdreh kommt Ihnen ein Falschfahrer entgegen. Äußerst rechts fahren, nicht überholen. Falschfahrer betrifft die A44 Düsseldorf-Essen. Zwischen Hetterscheid und Essen-Kupferdreh ist ein Falschfahrer unterwegs. Dann haben wir die A1 Bremen Richtung Hamburg. Die Strecke ist zwischen Harburg und Stillhorn gesperrt bis morgen früh um 5 wegen Bauarbeiten. Bitte der Umleitung U83 folgen. Die A9 München Richtung Nürnberg ist zwischen Ingolstadt Süd und Ingolstadt Nord nach einem Unfall auch bis um 5 gesperrt. Die Umleitung führt über die U39. Die A27 Bremen Richtung Walsrode ist zwischen Verden Ost und Walsrode West gesperrt nach einem Unfall. Und die A39 Salzgitter Richtung Braunschweig ist zwischen Salzgitter-Lebenstedt Süd und Wartenstedt wegen der Nachtbaustelle bis um 5 gesperrt. Die Umleitung führt über die U79. Dann die A40 Essen Richtung Duisburg ist zwischen dem Kreuz Kaiserberg und dem Kreuz Duisburg wegen Brückenarbeiten bis um 5 nachher gesperrt. Und die A46 Arnsberg-Neheim-Brilon ist zwischen Freien-Nohl und Wennemen in beiden Richtungen wegen einer Feuerwehrübung gesperrt. Auf der A71 Suhl Richtung Erfurt ist zwischen Oberhof und Greffenroda der Tunnel gesperrt bis um 6 morgen früh. Und die A81 Schaffhausen Richtung Singen ist zwischen Gottmadingen und Hilzingen wegen einer Baustelle im Halsbergtunnel noch bis 6 Uhr gesperrt. Eine Umleitung ist eingerichtet. Und dann haben wir noch die A210 Rendsburg Richtung Kiel. Die Strecke ist zwischen Melsdorf und dem Kreuz Kiel West wegen Bauarbeiten bis Mitte Juni gesperrt. Die A659 Weinheim Richtung Firnheim ist in Höhe Kreuz Weinheim wegen der Baustelle bis um 5 morgen früh gesperrt. Eine Umleitung ist eingerichtet. Das reicht jetzt auch. Passen Sie gut auf, kommen Sie bald an.
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0: Mit Romy Anders und der Musik von Chris Rea. Eine schöne Nacht mit der ARD-Hitnacht.

Gerade kam Gott sei Dank auch die Entwarnung für den zweiten Falschfahrer, und zwar für die A44 Düsseldorf-Essen. Kein Falschfahrer mehr zwischen Hetterscheid und Essen-Kupferdreh.

hey, die ARD Hitnacht. Heute wieder aus Erfurt gesendet, aus den schönen Studios von MDR Thüringen. Wir freuen uns, dass Sie die Nacht wieder mit uns verbringen. Eine angenehme Zeit und die Musik, die passt auch. Lieblingshits, hier ist die Lighthouse Family mit Lifted.

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Jan aus Cottbus hat gerade geschrieben: Liebe Romy, eigentlich wollte ich euch überhaupt nicht schreiben und hatte mir vorgenommen, heute nur schlechte Laune zu haben. Keine Lust auf Nachtdienst, schreibt er, aber man kann es sich ja nicht raussuchen. Und jetzt spielt ihr so coole Mucke. Dafür ein riesen Dankeschön, bin wieder besser drauf. Ihr seid überhaupt die Besten. Jan, vielen Dank, finde ich auch. Guten Abend und eine schöne Nacht. Und gute Laune mit der ARD-Hitnacht.

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1: Um 0 Uhr mit Ronald Lessig. Deutschland wird seine Ziele bei der Senkung der Treibhausgasemissionen für 2030 und das folgende Jahrzehnt voraussichtlich deutlich verfehlen. Zu diesem Ergebnis kommt der unabhängige Expertenrat für Klimafragen. Das im März vom Bundeskabinett beschlossene neue Klimaschutzprogramm bewerten die Fachleute darin als ungenügend. Selbst bei einer vollständigen Umsetzung des Programms könne keines der gesetzlichen Ziele bis 2040 erreicht werden. Die Bundesregierung will den Zivil- und Katastrophenschutz bis 2029 mit 10 Milliarden Euro massiv ausbauen. Ein entsprechendes Maßnahmenpaket soll am Mittwoch vom Bundeskabinett beschlossen werden, teilte das Innenministerium mit. Aus der Nachrichtenredaktion Astrid Rolle.
2: Deutschland muss widerstandsfähiger werden gegenüber Angriffen oder Anschlägen. Das sagt die Bundesregierung. Um das zu erreichen, sollen Katastrophenschützer zum Beispiel beim Technischen Hilfswerk besser ausgebildet werden. Außerdem will die Regierung 1000 Spezialfahrzeuge und 110.000 Feldbetten kaufen. Geplant ist auch eine medizinische Taskforce an mehr als 50 Standorten für große Notlagen mit vielen Verletzten. Um die Menschen besser warnen und leiten zu können, sollen alle öffentlichen Schutzräume wie Bunker, gesicherte Keller oder U-Bahnhöfe bundesweit erfasst werden.
1: Elon Musk ist in einem Zivilprozess gegen das KI-Unternehmen OpenAI gescheitert. Eine Jury und die zuständige Richterin haben entschieden, dass der Tech-Milliardär seine Ansprüche zu spät geltend gemacht hat. Aus Los Angeles, Antje Sieb.
3: In dem Rechtsstreit ging es um die Umwandlung von OpenAI von einer gemeinnützigen Organisation in ein gewinnorientiertes Unternehmen, die 2019 begonnen hatte. Elon Musk war ursprünglich Gründungsmitglied und hatte Millionen zur Finanzierung beigetragen. Er warf der Unternehmensführung vor, die gemeinsame Vision für OpenAI verraten zu haben. Damit wollte er unter anderem erreichen, dass OpenAI-Chef Sam Altman gehen muss und das Unternehmen umstrukturiert wird. Er hatte seine Klage allerdings erst 2024 eingereicht, mit dem Argument, er habe erst spät von den Plänen seiner einstigen Mitgründer erfahren.
1: Der deutschen Eishockey-Nationalmannschaft droht bei der WM ein Fiasko. Das Team verlor auch das dritte Vorrundenspiel, und zwar deutlich mit 1:6 gegen Gastgeber Schweiz. Es war die höchste Niederlage gegen die Schweiz seit 89 Jahren. Deutschland ist damit immer noch punktlos. Das Minimalziel Viertelfinale ist in weiter Ferne. Das waren die Nachrichten. Das Wetter in Deutschland. Meist trocken oder klar bei 10 bis 1 Grad. Tagsüber nach Nebelauflösung heiter, später Schauer oder Gewitter, bei bis zu 13 Grad in der Eifel und 21 Grad in Berlin. Auch am Mittwoch wechselhaft bis 22 Grad. Es ist 0:03 Uhr.
4: Und hier ist der Verkehrsservice in der ARD-Hitnacht. Die A9 München Richtung Nürnberg ist zwischen Ingolstadt Süd und Ingolstadt Nord gesperrt. Da gab es einen Unfall und die Sperrung dauert wahrscheinlich bis nachher um 5. Die Umleitung führt über die U39. Dann haben wir die A39 Salzgitter Richtung Braunschweig. Die Strecke ist zwischen Salzgitter Lebenstedt Süd und Wartenstedt wegen der Nachtbaustelle auch bis um 5 gesperrt. Die Umleitung geht über die U79. Die A40 Essen Richtung Duisburg ist zwischen dem Kreuz Kaiserberg und dem Kreuz Duisburg wegen Brückenarbeiten gesperrt, bis um 5 nachher. Und die A46 Arnsberg-Neheim-Brilon ist zwischen Freien-Nohl und Wennemen in beiden Richtungen nach wie vor wegen einer Feuerwehrübung gesperrt. Außerdem auf der A71 Suhl Richtung Erfurt ist zwischen Oberhof und Greffenroda der Tunnel gesperrt, bis um 6 nachher am Morgen. Und die A81 Schaffhausen Richtung Singen ist zwischen Gottmadingen und Hilzingen wegen der Baustelle im Heilsbergtunnel noch bis um 6 gesperrt. Eine Umleitung ist eingerichtet. Und wir haben die A210 Rendsburg Richtung Kiel. Die Strecke ist zwischen Melsdorf und dem Kreuz Kiel West gesperrt wegen Bauarbeiten. Die A659 Weinheim Richtung Viernheim ist in Höhe Kreuz Weinheim gesperrt wegen der Baustelle bis um 5 nachher. Aber eine Umleitung ist eingerichtet. Passen Sie schon auf und kommen Sie gut an.
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4: In dieser Nacht hören Sie wieder anders mit mir, Romy Anders. Hi, grüß Sie.

Céline Dion in der ARD-Nacht. Ganz, ganz frisch, seit 11 Minuten sind wir schon wieder drin im Dienstag. Mensch, das geht ja straff aufs Wochenende zu, auf die Wochenmitte zu. Eine schöne Nacht mit uns. Hier ist die ARD-Hitnacht und Musik von R.E.M.

Martin, Matthias, Leon, Sascha und Herbert, Anna aus Pößneck und auch Sie, liebe Reinhard. Dankeschön für all die lieben Zeilen, die ihr uns bis jetzt in die ARD-Hitnacht geschrieben habt. Und lieber Herbert, ja, wir sind bis um 6 nachher mit der ARD-Hitnacht am Start. Also immer von 23 Uhr am Abend bis morgens um 6 senden wir. In dieser Woche ja aus Thüringen, von MDR Thüringen. Liebe Nachtschwärmer und Frühaufsteher, nochmal ein recht herzliches Willkommen bei uns.

0: nachhalb eins. Hier ist der Verkehrsservice in der ARD-Hitnacht. Die A9 München Richtung Nürnberg ist zwischen Ingolstadt Süd und Ingolstadt Nord nach einem Unfall gesperrt. Wahrscheinlich noch bis um 5 nachher. Die Umleitung führt über die U39. A39 Salzgitter Richtung Braunschweig. Die Strecke ist zwischen Salzgitter-Lebenstedt Süd und Wartenstedt wegen der Nachbaustelle auch bis um 5 gesperrt. Die Umleitung führt über die U79. Dann haben wir die A40 Essen Richtung Duisburg. Die Strecke ist zwischen dem Kreuz Kaiserberg und Kreuz Duisburg wegen Brückenarbeiten bis nachher um 5 gesperrt. Die A46 Arnsberg-Neheim-Brilon ist zwischen Freienohl und Wennemann in beiden Richtungen immer noch wegen einer Feuerwehrübung gesperrt. Und auf der A71 Suhl Richtung Erfurt, da ist zwischen Oberhof und Greffenroder der Tunnel gesperrt bis morgen früh um 6. Die A81 Schaffhausen Richtung Singen ist zwischen Gottmardingen und Hiltzingen wegen der Baustelle im Heisbergtunnel noch bis um 6 gesperrt. Umleitung ist eingerichtet. Und die A210 Rendsburg Richtung Kiel ist zwischen Melsdorf und dem Kreuz Kiel West wegen Bauarbeiten bis zum 13. Juni gesperrt. Letzte Meldung, die A659 Weinheim Richtung Viernheim ist in Höhe Kreuz Weinheim wegen der Baustelle bis um 5 gesperrt. Eine Umleitung ist eingerichtet.
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0: Mit Romy Anders. Hi.

Musik von Ed Sheeran in der ARD-Hitnacht. Wir hatten ja vorhin eine Warnung für Flensburg-Weiche. Da gab es eine starke Rauchentwicklung für Flensburg-Weiche. Und soeben kam die Endwarnung. Also die Warnung ist aufgehoben worden. Schon die ARD-Hitnacht hier. Kurz vor 12:45. Wir wünschen Ihnen eine gute Zeit mit uns.

podcast@mdr.de. Dankeschön für die lieben Nachrichten, die ja beinahe sekündlich eintrudeln bei uns. Während viele ja gerade im Traumland unterwegs sind, und wir gönnen es jedem, der gerade schlafen kann, aber wir bleiben wach und wir passen schon auf, damit alles auch weiterhin läuft und funktioniert. Beziehungsweise sind da ja auch wieder einige unterwegs, gerade im LKW, ne? Wie zum Beispiel Reinhold von Kiel nach Kassel. Er hat uns geschrieben, dass er mit der ARD Hitnachts, dass er da nur eine gute Fahrt haben kann und bedankt sich sehr. Und wir sagen natürlich auch Dankeschön für die nette Mail, Reinhold. Wir wünschen Ihnen und allen unterwegs im LKW, Busbahn, Taxi, PKW, wir wünschen eine gute und sichere Fahrt.

die ARD-Hitnacht hier. Gleich die 1 Uhr Nachrichten. Vorher noch eines der schönsten Liebeslieder auf diesem Planeten, finde ich. Ich bin ja überhaupt großer Streisand-Fan, Barbara Streisand. Und Woman in Love, das ist einfach mal, ach, das ist toll. Tolle Musik. Wunderschöner Song, ein Hoch auf die Liebe. Voilà.

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1: Um 1 Uhr mit Ronald Lessig. Von heute an kann in Deutschland eine staatliche Förderprämie für den Kauf eines Elektroautos oder eines Plug-in-Hybrids beantragt werden. Das Portal soll am Vormittag freigeschaltet werden. Aus Berlin Caroline Dünnbier.
2: Wer sich ein neues E-Auto oder einen Plug-in-Hybrid kauft oder least, kann künftig bis zu 6.000 Euro Förderung bekommen. Wie hoch der Zuschuss ausfällt, hängt vom Fahrzeug, dem Einkommen und der Familiengröße ab. Vor allem Haushalte mit kleinen und mittleren Einkommen sollen profitieren. Wer im Jahr bis zu 80.000 Euro verdient, kann die Förderung bekommen. Familien mit Kindern dürfen etwas mehr verdienen. Wichtig ist, gefördert werden nur neue Fahrzeuge, die seit Anfang des Jahres zugelassen wurden. Gebrauchte E-Autos werden nicht gefördert.
1: Deutschland wird seine Ziele bei der Senkung der Treibhausgasemissionen für 2030 und das folgende Jahrzehnt voraussichtlich deutlich verfehlen. Zu diesem Ergebnis kommt der unabhängige Expertenrat für Klimafragen. Das im März vom Bundeskabinett beschlossene neue Klimaschutzprogramm bewerten die Fachleute als ungenügend. Selbst bei einer vollständigen Umsetzung könne keines der gesetzlichen Ziele bis 2040 erreicht werden. Dem deutschen Wald geht es unverändert schlecht. Das dürfte sich auch in der Waldzustandserhebung des letzten Jahres widerspiegeln, die Landwirtschaftsminister Rainer heute vorstellen wird. Aus Berlin Anne-Kathrin Mellmann.
3: Zu schaffen machen den Bäumen Trockenheit, Hitze und Schädlinge wie der Borkenkäfer. Besonders von Schäden betroffen sind Fichten, Kiefern, Buchen und Eichen. Nur noch jeder fünfte Baum gilt als gesund. Das belegen auch Satellitendaten des Deutschen Zentrums für Luft- und Raumfahrt. Zwischen 2017 und 2024 gingen danach etwa 900.000 Hektar Wald verloren. Besonders stark schrumpfen Wälder im Harz, Südwestfalen, im Südosten von Thüringen und in der Grenzregion von Sachsen zu Tschechien.
1: In der Türkei hat ein Mann mindestens 6 Menschen erschossen. Nach Angaben der staatlichen Nachrichtenagentur Anadolu tötete er in Tarsus im Süden des Landes mit einem Gewehr zuerst seine Ehefrau. Danach brachte er 5 weitere Menschen um. Der Täter ist auf der Flucht. Die Polizei sucht mit Hubschraubern und Drohnen nach ihm. Über das Motiv ist nichts bekannt. Der deutschen Eishockey-Nationalmannschaft droht bei der WM ein Fiasko. Das Team verlor auch das 3. Vorrundenspiel und zwar deutlich mit 1:6 gegen Gastgeber Schweiz. Deutschland ist damit immer noch punktlos. Das Minimalziel Viertelfinale ist in weiter Ferne. Das waren die Nachrichten. Das Wetter in Deutschland. Meist trocken, teilweise klar und neblig bei 10 bis 1 Grad. Tagsüber nach Nebelauflösung heiter, später einzelne Schauer oder Gewitter bei 13 Grad in der Eifel und bis 21 Grad in Berlin. Am Mittwoch wechselhaft bis 22 Grad. Es ist 1:03 Uhr.
4: Hier ist der Verkehrsservice in der ARD-Hitnacht. A1 Lübeck-Hamburg auf der Norderelbbrücke. In beiden Richtungen stockt der Verkehr aufgrund von Schwertransporten. Und die A9 München Richtung Nürnberg ist zwischen Ingolstadt Süd und Ingolstadt Nord nach einem Unfall bis nachher am Mittag um 12 gesperrt. Die Umleitung führt über die U39. Dann haben wir die A39 Salzgitter Richtung Braunschweig. Die Strecke ist zwischen Salzgitter-Lebenstedt Süd und Wartenstedt wegen der Nachbaustelle bis um 5 nachher gesperrt. Die Umleitung geht über die U79. Und die A40 Essen Richtung Duisburg ist zwischen dem Kreuz Kaiserberg und Kreuz Duisburg wegen Brückenarbeiten bis um 5 gesperrt. A46 Arnsberg-Neheim-Brilon. Die Strecke ist zwischen Freien-Nohl und Wennemen in beiden Richtungen wegen einer Feuerwehrübung gesperrt. Und auf der A71 Suhl Richtung Erfurt ist zwischen Oberhof und Greffenroda der Tunnel gesperrt. Bis um 6 nachher am Morgen. Und die A81 Schaffhausen Richtung Singen ist zwischen Gottmardingen und Hilzingen wegen der Baustelle im Heizberg-Tunnel noch bis um 6 gesperrt. Umleitung ist alles eingerichtet. Die A210 Rendsburg Richtung Kiel ist zwischen Melsdorf und dem Kreuz Kiel West gesperrt wegen Bauarbeiten noch bis Mitte Juni. Und die A659 Weinheim Richtung Fernheim ist in Höhe Kreuz Weinheim wegen der Baustelle bis um 5 gesperrt. Eine Umleitung ist eingerichtet.
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4: Eine schöne Nacht und einen guten Start in den Dienstag. Das wünscht Ihnen Romy Anders. Hi.

war großartig. Das war Queen in der ARD-Hitnacht. Lieblingshits. ARD-Hitnacht@mdr.de. Unser Hörer Jonas hat sich gemeldet. Er schreibt, hallo Romy, wir arbeiten in Dauernachtschichtbetrieb, deshalb sind wir um die Uhrzeit noch wach. Außerdem würden wir gerne unseren Kollegen und Nachtfalken Erik herzlich grüßen. Ausrufezeichen. Klar. Erik, Sie haben das jetzt hoffentlich gehört, der Jonas, und alle denken an Sie. Und wir wünschen natürlich auch einen guten Dienst, ein gutes Durchhalten. Matthias aus Chemnitz, der fragt noch, warum ich nicht singe. Denn das kann er sich bei mir gut vorstellen. Matthias, das ist nett, dass Sie so denken. Aber wenn ich anfange zu singen, da heulen die Wölfe bei uns im Thüringer Wald mit. Um meine Gesangsleistung ist es tatsächlich jetzt, sagen wir, nie ganz so gut bestellt. Aber ich kann dafür viel erzählen. Das hat auch was. Solange Sie gern zuhören, da passen wir in der ARD-Hitnacht alle mal gut zusammen.

Die ARD Nacht hier. Jetzt für Sie mit einem Lied. Ah, oh, da spricht der Herzschmerz durch, auch wenn es total schön klingt. Trotzdem irgendwie traurig, ne, weil man sich gar nichts mehr zu sagen hat. Den Menschen, den man mal über alles geliebt hat und von dem man auch über alles geliebt wurde. Und dann ist man sich dann doch irgendwann fremd geworden. Man geht getrennte Wege. Die große Liebe vorbei. Also Liebeskummer ist echt eine harte Angelegenheit. Auch wenn danach durchaus alles besser werden kann. Aber in dem Moment sieht man das mitunter noch nicht oder kann es noch nicht sehen. We don't talk anymore. Cliff Richard in der ARD-Hitnacht.

0: We Don't Talk Anymore, Musik von Cliff Richard. Es ist 1.30 Uhr, halb zwei. Hier ist der Verkehrsservice in der ARD-Hitnacht. Die A1 Lübeck-Hamburg auf der Norderelbbrücke in beiden Richtungen stockt der Verkehr aufgrund von Schwertransporten. Und die A1 Dortmund Richtung Köln ist zwischen Wermelskirchen und Burscheid gesperrt. Da gab es einen LKW-Unfall. A9 München Richtung Nürnberg. Die Strecke ist zwischen Ingolstadt Süd und Ingolstadt Nord nach einem Unfall bis heute Mittag um 12 gesperrt. Die Umleitung führt über die U39. Und die A39 Salzgitter Richtung Braunschweig ist zwischen Salzgitter Levenstedt Süd und Wartenstedt wegen der Nachbaustelle bis um 5 nachher gesperrt. Die Umleitung führt über die U79. A40 Essen Richtung Duisburg ist zwischen dem Kreuz Kaiserberg und Kreuz Duisburg wegen Brückenarbeiten gesperrt, bis um 5 nachher. Und die A46 Arnsberg Neheim Brilon ist zwischen Freienohl und Wennemen in beiden Richtungen wegen einer Feuerwehrübung gesperrt. Auf der A71 Suhl Richtung Erfurt ist zwischen Oberhof und Greffenroda der Tunnel gesperrt, bis um 6 nachher. Und die A81 Schaffhausen Richtung Singen ist zwischen Gottmardingen und Hilzingen wegen der Baustelle im Heilsbergtunnel noch bis um 6 gesperrt. Umleitung und alles ist eingerichtet. Die A659 Weinheim Richtung Viernheim ist in Höhe Kreuz Weinheim wegen der Baustelle bis um 5 gesperrt. Auch dort ist eine Umleitung eingerichtet.
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0: In dieser Nacht hören Sie anders. Ich bin Romy Anders und grüß Sie. Hi.

Take That in der ARD-Hitnacht. Lieblingshits. ard-hitnacht@mdr.de. Florian hat uns geschrieben aus Stuttgart. Er hört die ARD-Hitnacht über seinen Sender SWR1 und er schreibt, dass er gerade überhaupt nicht schlafen kann, auch ein bisschen aufgeregt ist, weil nachher am Tag die Abschlussprüfungen in Englisch anstehen. Und er schreibt dann noch, wünscht mir bitte ganz viel Glück. Florian, how do you do? Natürlich wünschen wir ganz viel Glück und alles, alles Gute nachher für die Englischprüfung. Wir von der ARD-Hitnacht sind auf jeden Fall in Gedanken bei Ihnen. Peter Maffay, Sonne in der Nacht.

Liebe Nachtschwärmer, ihr lieben Frühaufsteher, kommt mit uns entspannt durch diese Nacht. Hier ist die ARD-Hitnacht mit Life is Life, Opus

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1: Um 2 Uhr mit Ronald Lessig. Von heute an kann in Deutschland eine staatliche Förderprämie für den Kauf eines Elektroautos oder eines Plug-in-Hybrids beantragt werden. Das Portal soll am Vormittag freigeschaltet werden. Aus Berlin Caroline Dünnebier.
2: Wer sich ein neues E-Auto oder einen Plug-in-Hybrid kauft oder least, kann künftig bis zu 6.000 Euro Förderung bekommen. Wie hoch der Zuschuss ausfällt, hängt vom Fahrzeug, dem Einkommen und der Familiengröße ab. Vor allem Haushalte mit kleinen und mittleren Einkommen sollen profitieren. Wer im Jahr bis zu 80.000 Euro verdient, kann die Förderung bekommen. Familien mit Kindern dürfen etwas mehr verdienen. Wichtig ist, gefördert werden nur neue Fahrzeuge, die seit Anfang des Jahres zugelassen wurden. Gebrauchte E-Autos werden nicht gefördert.
1: Deutschland wird seine Ziele bei der Senkung der Treibhausgasemissionen für 2030 und das folgende Jahrzehnt voraussichtlich deutlich verfehlen. Zu diesem Ergebnis kommt der unabhängige Expertenrat für Klimafragen. Das im März vom Bundeskabinett beschlossene neue Klimaschutzprogramm bewerten die Fachleute als ungenügend. Selbst bei einer vollständigen Umsetzung könne keines der gesetzlichen Ziele bis 2040 erreicht werden. Dem deutschen Wald geht es unverändert schlecht. Das dürfte sich auch in der Waldzustandserhebung des letzten Jahres widerspiegeln, die Landwirtschaftsminister Rainer heute vorstellen wird. Aus Berlin Anne-Kathrin Mellmann.
3: Zu schaffen machen den Bäumen Trockenheit, Hitze und Schädlinge wie der Borkenkäfer. Besonders von Schäden betroffen sind Fichten, Kiefern, Buchen und Eichen. Nur noch jeder fünfte Baum gilt als gesund. Das belegen auch Satellitendaten des Deutschen Zentrums für Luft- und Raumfahrt. Zwischen 2017 und 2024 gingen danach etwa 900.000 Hektar Wald verloren. Besonders stark schrumpfen Wälder im Harz, Südwestfalen, im Südosten von Thüringen und in der Grenzregion von Sachsen zu Tschechien.
1: In Kalifornien ist ein islamisches Zentrum angegriffen worden. Dabei wurden in San Diego laut Polizei 3 Menschen erschossen. Es soll sich um einen Wachmann und 2 Mitarbeiter handeln. Die Polizei fand außerdem die beiden mutmaßlichen Angreifer tot in einem Auto. Das Tatmotiv sei Hass gewesen. Zu dem islamischen Zentrum gehört unter anderem eine Moschee. Der deutschen Eishockey-Nationalmannschaft droht bei der WM ein Fiasko. Das Team verlor auch das 3. Vorrundenspiel und zwar deutlich mit 1:6 gegen Gastgeber Schweiz. Es war die höchste Niederlage gegen die Schweiz seit 89 Jahren. Deutschland ist damit immer noch punktlos. Das Minimalziel Viertelfinale ist in weiter Ferne. Das waren die Nachrichten. Das Wetter in Deutschland. Meist trocken oder klar bei 10 bis 1 Grad. Tagsüber zeitweise heiter, später Schauer und Gewitter bei 13 Grad in der Eifel und 21 Grad in Berlin. Es ist 2:03 Uhr.
4: Der Verkehrsservice in der ARD-Hitnacht. Die A1 Lübeck-Hamburg auf der Norderelbbrücke nach wie vor in beiden Richtungen stockender Verkehr aufgrund von Schwertransporten. Und die A1 Dortmund Richtung Köln ist zwischen Wermelskirchen und Burscheid gesperrt. Da gab es nämlich einen LKW-Unfall. Die A9 München Richtung Nürnberg ist zwischen Ingolstadt